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1: Fünf Botschaften, auf die haben sich die großen fünf europäischen Staaten, darunter Deutschland, gestern bei einem Treffen im Kanzleramt in Berlin geeinigt. Welche das genau sind und warum es trotzdem noch knirscht zwischen den europäischen Partnern, das besprechen wir gleich hier bei Was Jetzt, Ihrem Nachrichtenpodcast der Zeit. Und ist es so heiß, wie es sich anfühlt? Nicht immer stimmt unser Gefühl nämlich. Warum? Das erklären wir gleich. Donnerstag, der 25. Juni ist heute. Ich bin Erika Singer und nach den neuesten Nachrichten hören wir uns gleich wieder.
2: Und die gibt's von mir, Sophia Boddenberg. Guten Morgen. Zwei schwere Erdbeben haben den Norden und das Zentrum von Venezuela erschüttert. Dabei sind mehrere Häuser eingestürzt. Fachleute rechnen mit tausenden Toten. Präsidentin Delcy Rodríguez hat den Notstand ausgerufen. Nach Angaben von Innenminister Diosdado Cabello wurden schwere Schäden gemeldet. Er sprach von einer äußerst alarmierenden Situation. Angaben zur Anzahl von Toten oder Verletzten machte die Regierung bisher nicht. Der US-Geologiebehörde zufolge gab es zuerst ein Beben der Stärke 7,2, weniger als eine Minute später ein weiteres mit der Stärke 7,5. Die Behörde schätzt die Zahl der möglichen Toten auf 10.000 bis 100.000. Das Epizentrum lag etwa 160 Kilometer westlich von Caracas in einer Tiefe von 13 Kilometern. Für die neue Wehrerfassung hat die Bundesregierung fast 300.000 Fragebögen an junge Männer und Frauen versendet. Bisher haben sich aber nur gut 530 Freiwillige für den Wehrdienst verpflichtet. Das geht aus einer Auswertung des Verteidigungsministeriums hervor. Die angeschriebenen Männer mussten auf den Fragebogen antworten. 96% kamen dem auch nach. Die Frauen waren nicht verpflichtet zu antworten. Bei ihnen lag die Antwortquote bei nur 4%. Der Vorsitzende des Verteidigungsausschusses im Bundestag, Thomas Röwekamp, zeigte sich enttäuscht über diese geringe Rückmeldequote. Er hält es angesichts der Zahlen für verfrüht, eine Wiedereinführung der Wehrpflicht auszuschließen. Redaktionsschluss für diesen Podcast ist 5 Uhr.
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1: Nach G7, nach dem EU-Gipfel, waren gestern die E5 in Berlin dran. Falls Sie sich gerade fragen, wer? Damit sind die fünf großen europäischen Militär- und Wirtschaftsmächte gemeint. Deutschland, Frankreich, Großbritannien, Italien und Polen. Das Treffen gilt als wichtiger Zwischenschritt vor dem NATO-Gipfel Anfang Juli in der Türkei. Zu besprechen gab es genug. Russlands Krieg gegen die Ukraine, die europäische Sicherheit und der schwer berechenbare US-Präsident Donald Trump. Mittendrin Bundeskanzler Friedrich Merz. Er hatte die Runde nach Berlin eingeladen. Für ihn war das Treffen auch ein Test. Kann Deutschland Europa zusammenbringen? Das kann mir Fabian Reinbold, politischer Korrespondent der Zeit, beantworten. Hallo Fabian.
5: Ja, hallo Erika.
1: Ja, fünf Botschaften, das habe ich schon zu Beginn der Sendung gesagt, die haben die E5-Länder gestern beschlossen. Da war ja viel Bekanntes dabei. Also man will als Europäer die NATO stärken, die Verteidigungskosten sollen, wie schon mal angekündigt, gesteigert werden. Es soll keine nationalen Alleingänge mehr geben in der Verteidigung. Europas Unterstützung für die Ukraine soll weiter bestehen und ausgebaut werden. Und man ist bereit, etwas dazu beizutragen, dass das Rahmenabkommen zwischen USA und Iran auch weiter bestehen bleibt. Klingt erstmal harmonisch, aber so war es ja im Vorfeld nicht unbedingt. Russland ist da, glaube ich, ein wichtiges Stichwort. Worüber wurde, Fabian, dahinter den Kulissen gestritten? Wo stecken die größten Spannungen?
5: Russland ist immer auf der Agenda, wenn man sich im europäischen Kontext trifft. Das ist richtig. Jetzt ist es eine ganz interessante Situation, weil diese Frage, die sehr hypothetische Frage, wer würde eigentlich mit Russland Gespräche führen, wenn es soweit ist? Die hat in diesem Kreis für wahnsinnig viel Ärger gesorgt. Da ist ja die Bundesregierung, der Bundeskanzler zusammen mit Frankreich und Großbritannien, also E3, die sind dort in die Offensive gegangen und haben gesagt, wir wären bereit, für Europa am Tisch zu sitzen mit der Ukraine, mit Russland, mit den USA, wenn es soweit ist. Und das hat gerade auch in Polen und Italien, also E4 und E5, für ziemlichen Ärger gesorgt. Das hat in Brüssel für ziemlichen Ärger gesorgt. Diese Frage, die gar nicht ganz akut ansteht, sorgt für wahnsinnige Spannung. Und das ist auch ein Thema, was da besprochen worden ist hinter den Kulissen.
1: Ja, du hast Friedrich Merz angesprochen, die Bundesregierung. Merz versucht ja schon länger, sich als Führungsfigur oder in so einer Führungsrolle Europas zu positionieren. Hängt dieses Vorhaben von ihm auch mit diesen Spannungen, von denen du gesprochen hast, zusammen?
5: Naja, er ist ja nicht der Einzige, der sich als diese Führungsfigur sieht. Also Emmanuel Macron tut das sicherlich genauso. Wir sehen an diesen Fällen, dass es jetzt nicht so ist, dass da alle einfach darauf gewartet hätten, dass Friedrich Merz kommt und sagt, ich nehme das Heft in die Hand. Wir sehen es bei dieser Verhandlungsfrage. Wir sehen es auch bei der anderen Frage, wie man eigentlich die europäischen Anteile der NATO stärkt. Da hat Deutschland ja ganz große Möglichkeiten, einfach dadurch, dass wir unbegrenzt Schulden machen können. Das haben die meisten anderen Länder nicht. Und da spürt Friedrich Merz, spürt man im Kanzleramt jetzt auch so ein gewisses Unbehagen der anderen Partner. Und wenn dann Kooperationen, die man eigentlich geplant hat, wie mit Frankreich zum Projekt FCAS, nicht funktionieren, da gibt es dann schon einige Fragezeichen, ob das so gut ist mit dieser Führungsrolle.
1: Und hinzu kommt, viele Teilnehmer haben ja auch daheim ihre eigenen Sorgen. Am größten wahrscheinlich aktuell Keir Starmer, nachdem er jetzt seinen Rücktritt angekündigt hatte. Wie geschlossen, wie funktional ist die E5 derzeit überhaupt in deinen Augen?
5: Ja, Keir Starmer ist bald weg. Emmanuel Macron ist nächstes Jahr weg, hat schon lange keine Mehrheit mehr. Auch Donald Tusk, in dem man große Hoffnungen hatte, der ist außenpolitisch gewissermaßen auch gelähmt, weil es da so einen Antagonismus gibt mit dem polnischen Präsidenten. Tja, und Giorgia Meloni, die galt lange so als die Verbindung zu Trump, die hat jetzt ja sehr öffentlichkeitswirksam den großen Streit mit ihm ausgetragen. Also man muss sagen, so ein Dreamteam, wie man sich's bauen würde, ist das wirklich nicht. Aber es sind die Staats- und Regierungschefs, die sicherheitspolitisch was zu sagen haben. Und diese E5 hätten dann schon eine größere Legitimität als jetzt nur die E3. Also ich glaube, es gibt da auch nicht so die perfekte Lösung. Es wird zwischen diesen Formaten hin und her gehen. Und wenn es dann irgendwann zu Gesprächen mit Russland kommt, müssen wahrscheinlich irgendwie beide Formate dabei sein.
1: Fabian, vielen Dank.
5: Sehr gern.
2: Und sonst so?
1: Neulich beim Fußball schauen, USA gegen Australien, da habe ich mir beim Public Viewing einen Tisch geteilt mit zwei Fremden. Irgendwann kamen wir ins Gespräch, woher wir kommen, ob wir aus Berlin sind und natürlich ging es auch um Fußball. Plötzlich kreiste das Gespräch um die Nationalmannschaft von Kap Verde, dass sie sich überraschend qualifiziert haben und irgendwelche Turniergeschichten. Da habe ich gemerkt, ich habe erschreckend wenig Ahnung von dieser Fußballweltmeisterschaft. Passend dazu hat die Zeit einen Fußballtest veröffentlicht. Ich habe ihn natürlich sofort gemacht und naja, 6 von 20 Fragen richtig. Nicht mein stärkster Moment, aber ich stehe dazu. Der Test fängt harmlos an, dann wird er immer schwieriger. Mehr verrate ich nicht, probieren Sie es doch selbst aus. Ich habe Ihnen einen sogenannten Geschenkelink in die Shownotes gepackt. Damit können Sie den Test kostenlos durchspielen, obwohl sonst nur mit Abo. Viel Erfolg und hoffentlich ein besseres Ergebnis als ich. Sie kennen vielleicht diese Schätzfragen. Ich stoppe die Uhr und Sie schätzen, wann die Minute rum ist. Ja, so viel Zeit haben wir jetzt nicht, aber da liegen Menschen teilweise erstaunlich daneben. Bei Temperaturen ist das so ähnlich, denn das Thermometer zeigt zwar eine eindeutige Zahl an, aber unser Körper, der kann das ganz unterschiedlich wahrnehmen. Warum sich 30 Grad für manche angenehm und für andere unerträglich anfühlen, damit hat sich Stefan Schmidt aus dem Wissensressort der Zeit beschäftigt. Hi Stefan.
3: Hallo Erika, grüß dich.
1: Wenn ich mit meiner besten Freundin am See bin, dann haben wir wirklich immer dieselbe Diskussion. Ich suche den Schatten und sie legt sich stundenlang in die Sonne. Wie kann das sein, dass zwei Menschen dieselbe Temperatur so unterschiedlich erleben?
3: Naja, Hauptsache deine Freundin hat Sonnencreme dabei, wenn sie stundenlang in der Sonne liegt. Das ist nicht nur Typsache, also nicht nur individuell, wie man es ganz persönlich mag. Das hängt auch viel mit dem Gesundheitszustand zusammen. Nach Alter, nach Geschlecht, nach Fitnesslevel empfinden Menschen ein und dieselbe Lufttemperatur unterschiedlich. Es gibt also für zwei Menschen am selben Ort womöglich unterschiedliche gefühlte Temperaturen.
1: Ist das was, was man messen kann, oder ist das eben am Ende auch wirklich einfach was Subjektives?
3: Neben dem Subjektiven kann man tatsächlich auch etwas messen. Also Meteorologen fassen ganz objektiv in Zahlen und Statistiken die wesentlichen Faktoren, die beeinflussen, wie du als Mensch an einem Ort die thermische Belastung, so sagen die, empfindest. Also Temperatur plus Luftfeuchtigkeit plus Sonneneinstrahlung plus Wind. Das kann man miteinander verrechnen und dann kommen da so Indizes heraus. Die Forscher nennen das Äquivalenttemperaturen. Die Meteorologin, mit der ich für den Artikel Kontakt hatte, die sprach von Feels-like Temperatures. Also wir Laien dürfen gerne gefühlte Temperaturen dazu sagen.
1: Durch die Erderwärmung steigen die Temperaturen, klar, das wissen wir mittlerweile. Wie ist das denn mit dem Hitzestress, also der Belastung durch diese Hitze für unseren Körper, unsere Psyche? Nimmt das genauso zu?
3: Nicht nur genauso, sondern stärker. Das ist so die Kernaussage der Studie, über die wir in der Zeit geschrieben haben. Wenn man sich diese Indizes für die gefühlten Temperaturen, für die thermische Belastung anschaut, dann steigt diese Belastung schneller an als die nominelle Lufttemperatur in Grad Celsius, so wie wir das von den Wetterkarten kennen oder von den Klimaprognosen. Und das ist deswegen anstrengend, weil es uns erstens Kraft kostet in der Situation, der Körper muss schwitzen, alles fällt uns schwerer. Es verstärkt auch Vorerkrankungen, also zum Beispiel Gefäßkrankheiten, Herz-Kreislauf, Atemwege. Und als drittes, Erika, das ist interessant und das spüren im Moment auch viele Menschen, wenn auch die Nächte warm oder gar heiß bleiben, man spricht von Tropennächten, dann fällt die Regenerationsphase für den Körper schwächer aus oder ganz weg. Man ist also am nächsten Tag gleich vorbelastet. Man startet schlapp in den neuen, womöglich wieder Hitzetag hinein.
1: Ich höre das manchmal von Menschen, die sagen, früher konnte ich Hitze gar nicht ab, aber mittlerweile schon. Ist das so? Kann sich der Mensch tatsächlich an Hitze anpassen?
3: Ja, das kann er. Banales Beispiel ist, leben Menschen in Wüstengebieten und in der hohen Arktis. Die haben sich kulturell und über viele Generationen angepasst. Der Einzelne kann sich im gewissen Rahmen auch anpassen durch Sport, durch Gewöhnung. Bloß nützt einem das in einer akuten Hitzewelle mit Ausnahme oder gar Rekordtemperaturen natürlich herzlich wenig, weil da hätte man ein paar Monate vorher mit anfangen müssen.
1: Aber ich vermute, das Ganze hat wahrscheinlich auch seine Grenzen, oder?
3: Ja, die eine Grenze ist natürlich universell physiologisch, wenn du so willst. Der Körper hat eine Kerntemperatur von 37 Grad und die darf auch nicht viel höher werden. Also da entscheiden wenige Grad Celsius über Leben und Tod. So bei 42, 43 Grad wird es lebensbedrohlich und der Körper hält seine Kerntemperatur, also die im Inneren, dadurch, dass er außen für Abkühlung sorgt, durch Schwitzen typischerweise. Es gibt einen Begriff, den nennt man Feuchtkugeltemperatur. Da geht es um die Frage, bei welcher Lufttemperatur in Kombination mit welcher Luftfeuchtigkeit der Körper keinen Schweiß mehr verdunsten kann, sich also nicht mehr selber kühlen. Dann wird es sehr schnell gesundheitlich gefährlich, weil auch völlig gesunde Menschen und im Schatten dann nicht mehr in der Lage sind, auf Dauer ihre Kerntemperatur zu halten. Das ist also eine absolute Grenze der Gewöhnung.
1: Den gesamten Text finden Sie in der aktuellen Ausgabe der Zeit oder bei uns in den Shownotes. Dir erstmal danke, Stefan.
3: Ja, gerne, Erika.
1: Erika Singer ist mein Name. Ich verabschiede mich von Ihnen. Unsere Adresse will ich aber nicht vergessen. Schreiben Sie uns doch gerne an wasjetzt@zeit.de. Mich hören Sie heute Nachmittag schon wieder. In diesem Sinne, bis später. Ich habe mal nachgeguckt, bei dir in Hamburg sind 29 Grad. Stimmt das mit deiner gefühlten Temperatur überein?
3: Wenn du mir das jetzt nicht verraten hättest, hätte ich gesagt, es fühlt sich an wie mehr als 30 Grad. Ich muss gleich auch noch eine kleine Strecke Fahrrad fahren und hoffe, dass es am Abend bei uns ordentlich abkühlt. Das ist für mich der größte Faktor. Kann ich abends wieder die Fenster aufreißen und die Wohnung mit frischer Luft füllen. Toi, toi, toi.
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1: Der Urschrei der Moderne. Er klingt dumpf und verzweifelt. Zu hören an der appgesteuerten Zapfsäule an einem schönen Tag im Juni. Oh Gott, wie muss ich das jetzt freischalten? Zu vernehmen an einem noch schöneren Tag im Juni an der Schlange im Freibad, an der sich nur Leute mit Fitnessaggregator auf dem Handy anstellen dürfen. Klassengesellschaft oder was? Kaum mehr zu ignorieren, wenn Auto- und Lastenradfahrer sich auf versiegelten Flächen anbrüllen, sowie gegenseitig filmen und die Temperaturen auf Dubai-Niveau angelangt sind. Hitze über mehrere Tage hinweg steigere das Aggressionspotenzial, war zuletzt landein, landaus zu lesen. Die jeden Lebensbereich erfassende Digitalisierung vermutlich auch. Kommen Klimawandel-Vibes und das Geplärre von Teams, Insta, ChatGPT, Tinder und Wetter.com zusammen, dann ist der Mensch besonders gefragt, eine seiner Kernkompetenzen auszubauen, die eigenen inneren Dramen im Außen festzumachen. Natürlich war das schon immer elementar, wenn man in Gemeinschaft lebte, doch 2026 dürfte es gefragter sein denn je. Und 2036 vermutlich derart gesellschaftlich akzeptiert, dass man sich diese psychische Bewältigungsstrategie in den Lebenslauf schreiben kann. Bewährte Objekte sind Partner, Kolleginnen und die Schwiegereltern. Vermutlich nirgends aber lassen sich die eigenen Probleme niedrigschwelliger auslagern als in der Kundenhotline. Auf 34 Minuten Warten bei friedlicher Instrumentalmusik folgt mutmaßlich die Entladung, weil, Achtung, Triggerwarnung, die jüngsten 30.000 Fotos nicht korrekt gespeichert wurden. Absolutes Endzeitszenario also. Wer weiß, wo die Gesellschaft heute stünde, wenn es die Institution des telefonischen Kundenservice nicht gäbe, wo weise Mitarbeiter den Weltfrieden im Kleinen sichern. Seit einer Weile gerät man unter der letzten Hoffnung 0800 jedoch seltener an echte Menschen. Die KI-Stimmen sind so freundlich, als checke man gerade in einem Hotel für 1000 US-Dollar die Nacht ein. Guten Tag, ich bin Ihre digitale Assistentin. Wie kann ich Ihnen helfen? Wie bitte? Ich habe Sie leider nicht verstanden. Bitte geben Sie Ihre Fallnummer ein. Für Bestellungen drücken Sie die 1. Was potenziell für noch mehr Weltfrieden sorgen könnte, entpuppt sich schnell als Enttäuschung für den naturgemäß wütenden Anrufer. Keine echte Stimme, die wirklich versteht, abwägt, einen zur Kontenance ermahnt, auflegt. Nur dieses servile Nichts am Ende der Leitung. Und so gilt der Dank an dieser Stelle jenem Hörer, dessen geniale Strategie, um doch noch mit einem echten Servicemitarbeiter verbunden zu werden, vor einigen Tagen im Deutschlandfunk präsentiert wurde. Nichts antworten oder unverständliches Zeugs brabbeln. Vielleicht klappt Urschreier ausstoßen ja auch.
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1: Der Verkehr ist neben dem Gebäudesektor das Sorgenkind der deutschen Klimapolitik. Der CO2-Ausstoß im Verkehrssektor liegt bei rund 146 Millionen Tonnen CO2 pro Jahr. Seit den 1990er Jahren stagniert dieser Wert, obwohl die Fahrzeuge in den vergangenen Jahrzehnten emissionsärmer geworden sind. Der Grund? Mehr Verkehr. Technische Fortschritte werden durch stetig wachsende Verkehrsleistungen fast vollständig aufgezehrt. Das ist mit Blick auf unsere Klimaziele ein Problem. Die Lösung dafür liegt in der Verkehrswende. Wie sich mehr Menschen für klimafreundliche Mobilität begeistern können, darum geht es heute. Ihr hört den Klimapodcast von Detektor FM. Ich bin Ina Lebetjew. Hi.
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1: Wir müssen weg vom motorisierten Individualverkehr, sagen Fachleute, und hin zu mehr ÖPNV, also öffentlichem Nahverkehr, Zügen und Fahrrädern. Denn diese Formen des Verkehrs verursachen pro Personenkilometer deutlich weniger Emissionen als Auto, Flugzeug oder LKW. Ingvar Perovanovic setzt sich als Journalist und Filmemacher dafür ein, dass die Verkehrswende Realität wird. In seinem neuesten Film Cycling Cities ist er mit dem Fahrrad die schönsten Fahrradstädte Europas abgefahren, um sichtbar zu machen, wie lebenswert es dort ist. Erstmal ganz herzlich willkommen im Klimapodcast von Detektor FM. Schön, dass du da bist.
3: Ja, hallo. Vielen lieben Dank für die Einladung.
1: Du bist ja für deinen Film Cycling Cities durch die schönsten Fahrradstädte Europas gefahren. Erstmal, welche hat dich denn am meisten beeindruckt?
3: Persönliche Lieblingsstadt ist immer Utrecht. Für mich so die vielleicht vollendetste Fahrradstadt, weil sie ja einfach eine ganz wunderbare Fahrradinfrastruktur bietet. Überall, also nicht nur in der Stadt, auch außerhalb, wenn du die Stadt verlässt. Das war jetzt für mich keine Überraschung, weil ich kenne Utrecht schon. Ich war dort natürlich schon einige Male. So am meisten überrascht hat mich dann vielleicht doch Paris, weil in Paris ist es ja nicht nur, was alles passiert, sondern vor allem die Geschwindigkeit. Also innerhalb von 10 Jahren haben sie diese Stadt enorm verändert, sichtbar verändert. Gerade jetzt kamen neue Zahlen raus, wie der Radverkehr wirklich nochmal explodiert ist in den letzten Jahren. Und das ist wirklich beispiellos. Zum einen, du hast eine Großstadt und zum anderen diese Geschwindigkeit. Da haben sich schon ganz viele andere Städte, haben das versucht, aber haben das in der Geschwindigkeit nie hinbekommen. Und ja, deshalb ist Paris in Sachen, wie kann es eigentlich auch schnell gehen, weil wir sind ja alle ungeduldig, ein ganz gutes Beispiel mittlerweile.
1: Dann springen wir gleich mal weiter zu Paris, wenn du da eh schon warst. Also wie hat denn diese ehemalige Bürgermeisterin von Paris, Anne Hidalgo, es geschafft, diese Politik durchzusetzen dort? Und also was ist da passiert sozusagen? Kannst du das nochmal so ein bisschen erläutern?
3: Ja, der Anfangsstart war natürlich ein gutes Wahlergebnis. Also sie hat die Wahl gewonnen und auch ihre Partei hat in vielen der Arrondissements gewonnen und konnte demnach eine Koalition bilden mit den Grünen. Das heißt, von Anfang an war klar, wohin die politische Richtung geht, aber es gab natürlich auch einen guten Rückhalt aus der Bevölkerung. Und das war, habe ich auch in einem Interview mit einem dortigen Lokalpolitiker im Gespräch geklärt, dass einfach diese gute Anfangsunterstützung geholfen hat, um dann mutig die Dinge, die sie im Wahlkampf versprochen hat, umzusetzen. Gleichzeitig hat Hidalgo natürlich auch gesagt, ich habe jetzt 6 Jahre Zeit und in diesen 6 Jahren will ich die Menschen überzeugen in dem, was ich mache. Nicht indem ich irgendeine Utopie an die Wand male und dann hoffe, dafür stimmen die Menschen mir zu, sondern ganz konkret mit konkreten Ergebnissen die Menschen zu überzeugen. Und das hat auch dann geklappt. Sie wurde ja 2020 mit noch größerem Abstand wiedergewählt und sie hat halt ja mittlerweile über 300 Nebenstraßen zu Fußgängerzonen umgewandelt. Sie hat das Seine Ufer vom Autoverkehr befreit. Die Rue de Rivoli, eine ehemalige Hauptverkehrsachse für den Autoverkehr, gehört mittlerweile zu 2/3 dem Fahrrad. Und das hat die Menschen wohl überzeugt. Natürlich gibt es nie 100% Zustimmung für irgendwas. Das ist auch die Verkehrswende. Der Umbau ist in Paris sehr umstritten. Die Opposition macht auch Stimmung dagegen. Interessanterweise Die konservative Opposition verspricht nie, dass sie das alles wieder zurückbauen will. Sie sagt nur, ja, vielleicht nicht ganz so schnell oder da und da müssen wir vielleicht Kompromisse eingehen. Und das ist für mich so ein bisschen der hoffnungsgebende Faktor am Ende, dass jeder Radweg, der entsteht, ist gekommen, um zu bleiben und wird in aller Regel nicht wieder rückgängig gemacht. Das heißt, ja, weil die Menschen sehen, es ist stauärmer geworden. Natürlich ist Paris weiterhin voll, das ist ja keine Frage, aber die Stadt hat doch an Lebensqualität gewonnen. Und das wird doch von einer Mehrheit der Bevölkerung, und das jetzt hat ja ihr Nachfolger, ihr Parteikandidat hat ja gewonnen, also ihr Nachfolger wird von der Mehrheit der Bevölkerung auch so wahrgenommen.
1: Ich fand es ganz spannend, in dem Gespräch mit dem Lokalpolitiker, das du geführt hast, hat er ja gesagt, dass sozusagen Radwegbaustellen ja besonders lang sind und deswegen einfach so belastend. Das macht man sich ja gar nicht klar, dass das sozusagen, dass eine normale, in Anführungsstrichen normale Baustelle punktuell ist und dass aber sich natürlich Radwegbaustellen einfach wahnsinnig durchziehen, ne? Und die Stadt ganz anders vielleicht belasten in der Zeit, wo sie gebaut werden.
3: Genau, aber das war eben auch so das Ziel von Anne Hidalgo, dass wenn 2020 wiedergewählt wird, dass die Stadt nicht komplett in Baustellen versinkt. Das heißt, sie hatte so ein paar Prioritätsprojekte, die sie in den 6 Jahren umgesetzt hat und dann konnte sie eben schon was vorweisen und dann, nachdem sie die Wahl gewonnen hat, ging es eben weiter. Also ja, das ist eben ein Fehler, den man nicht machen darf, weil Baustellen sind alle frustriert, aber er hat ja auch im Interview gesagt, wenn es dann mal umgesetzt ist, sind alle in kürzester Zeit wieder glücklich damit.
1: Du hast gerade von Lebensqualität gesprochen, also Paris, Gent, Amsterdam, Utrecht, Kopenhagen, das sind alles Städte, die auch als besonders lebenswert gelten. Was meinst du, welche Rolle spielt denn diese Fahrradfreundlichkeit dabei?
3: Das ist so meine Erkenntnis dieser Reise, das ist im Grunde der Dreh- und Angelpunkt dafür, dass eine Stadt überhaupt lebenswert werden kann. Warum? Wir wollen mobil sein. Die Menschen wollen von A nach B kommen, das ist ein ganz zentraler Punkt für eine lebenswerte Stadt. Wenn du das allerdings hauptsächlich mit dem Auto machst, dann verbraucht das ja so viel Fläche, dass für alle anderen Dinge, Grünflächen, Aufenthaltsorte, Begegnungszonen, ja kaum Platz mehr übrig bleibt. Und deshalb ist das Fahrrad wirklich so, ja, ein ganz ein Schlüsselpunkt für diese lebenswerte Stadt, weil du damit Mobilität garantierst, bei gleichzeitig viel weniger Flächenaufwand. Und diese zurückgewonnenen Flächen, die kannst du dann eben aufwenden für mehr Parks und Plätze, für Bäume, für Begegnungszonen, Wohnungen auch. Also ganz, ganz viele andere Dinge, die wir ja auch wollen in unseren Städten, die aber derzeit in Deutschland vielerorts nicht möglich sind, weil das Auto eben so viel Flächen wegnimmt. Das heißt, Fahrrad ist wirklich ein unverzichtbarer Bestandteil auf diesem Weg zur lebenswerten Stadt.
1: Ich weiß leider nicht mehr, wer es gesagt hat, aber es war, glaube ich, hier im Podcast hat mal jemand zu mir gesagt, wir tun so, als müssten wir unsere Autos glücklich machen in unserer Stadt. Und das fand ich eigentlich einen ganz guten Gedanken, weil die einfach so viel Raum bekommen im wahrsten Sinne, ne?
3: Ja, das Auto bekommt unverhältnismäßig viel Platz, auch nicht gerechtfertigt in seiner Verkehrsleistung. In Berlin zum Beispiel sind 70% des Straßenfläche gehören dem Auto, obwohl das Auto nur 25% der Wege ausmacht und vor allem das Auto steht zu 23 Stunden am Tag einfach rum. Das ist eine enorme Verschwendung von kostbaren Flächen, die auch dafür, diese Parkflächen sorgen halt dafür, dass augenscheinlich kein Platz ist für Fahrradwege, aber das ist natürlich nicht so. Der Platz ist vorhanden. Ich sage immer, es mangelt nicht an öffentlichen Flächen, sondern an der Vorstellungskraft, wie wir diese Flächen auch anders gestalten könnten. Und da kommt halt eben der Verteilungskampf, daher kommen natürlich auch die Konflikte bei der Verkehrswende einher, denn das Auto muss seinen Platz abgeben. Anders geht's nicht. Das ist ja kein irgendwie ideologisches Projekt gegen das Auto per se, weil das irgendwie schlecht ist, sondern einfach, weil es den Platz wegnimmt, den wir für andere Dinge brauchen.
1: Für Menschen vor allen Dingen wahrscheinlich.
3: Den Platz für Menschen. Und ich sag auch immer, auch Autofahrer sind Menschen. Und ja, auch ja, Autofahrer sitzen nicht 24/7 im Auto, sondern laufen ja auch mal zu Fuß durch ihre Stadt, atmen dieselbe Luft wie wir, sind genauso gefährdet zu Fuß oder mit dem Fahrrad. Das ist am Ende, ist ja das Versprechen der Verkehrswende, dass sie allen Menschen zugutekommt, auch den Autofahrern und interessanterweise ja vor allem auch denen, die wirklich auf ihr Auto angewiesen sind, weil das zeigen ja die Städte, die ich besucht habe, so schön, dass wenn du perfekte oder sichere Infrastrukturen fürs Fahrrad schaffst, dann steigt eine ja doch bedeutende Menge der Bevölkerung steigt um aufs Fahrrad, ganz freiwillig, ohne Verbote, ohne irgendwas, einfach weil sie gerne Fahrrad fahren würden. Und dann schaffen sie ja den Platz auf der Straße für all jene, die wirklich aufs Auto angewiesen sind. Und das war auch so eine Erkenntnis dieser Reise. Stau Also Autostau ist ein Phänomen aus Autostädten. Und in Kopenhagen, in den Niederlanden, Paris ist vielleicht noch eine Ausnahme, weil die gerade erst in der Transformation sind. Aber in diesen Städten gibt es so gut wie keinen Autostau, weil einfach, ja, zum Beispiel am Morgen in Utrecht bis zu 60% der Bevölkerung fährt mit dem Fahrrad zur Arbeit. Ja, kein Wunder, gibt es da keine täglichen Rush-Hour-Staus und so. Mit dem Fahrrad gibt es Staus, aber nicht fürs Auto. Ja.
1: Du hast Berlin ja schon angesprochen. Hier wurde ja gerade eine Autobahn mitten in der Stadt gebaut. 30er-Zonen werden wieder zurückgenommen. Warum schafft Paris, was in Berlin irgendwie so weit entfernt erscheint?
3: Ja, in Berlin hat das einfach mit den politischen Machtkonstellationen zu tun. Das muss man einfach so offen sagen. Die CDU hat die Wahl gewonnen, die letzte Wiederholungswahl. Meine These ist, dass das nicht unbedingt was mit der Verkehrspolitik zu tun hat, sondern die Menschen stimmen in der Regel für die Partei, die sie auch im Bund gerade für ihre Präferenz halten. Also machen es von der Bundespolitik, machen sie auch ihre Wahl für Landespolitik abhängig. Die hat eben die Wahl gewonnen. Und ja, das in Deutschland ist das mittlerweile zu einer Art Kulturkampf ausgeartet, der Umbau der lebenswerten Stadt, was ich sehr, sehr schade finde, mit Argumenten auch, die aus meiner Sicht vollkommen an der Realität vorbei sind. Zum Beispiel das Argument, dass Berlin, also das war ja so ein Slogan, Berlin lass dir das Auto nicht verbieten, oder Berlin ist für alle da, auch für Autofahrer. Also diese Vorstellung, dieses Narrativ, dass Berlin kurz davor steht, vor der Übernahme der Fahrradfahrer, das ist meines Erachtens völlig an der Realität vorbei. Und ja, in Deutschland gibt es immer noch Zuspruch für Parteien, die versprechen, dass alles beim Alten bleibt, dass das Auto weiterhin seine Privilegien behalten darf. Und das ist ein langsamer, aber doch eher zäher Kampf. Und ich bin aber dennoch optimistisch, dass der Kulturwandel, der Wertewandel, der Wandel in den Köpfen, dass der auch in Deutschland voranschreitet. Ist ja nicht so, dass hier nichts passiert. Es passiert aber langsamer. Und da hatte Paris eben das Glück, sowohl von der Politik als auch aus der Bevölkerung eine Konstellation gefunden zu haben, dass beide Seiten Bock hatten auf dieses Projekt. Und dann kannst du halt auch in 10 Jahren ganz viel erreichen.
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1: 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Du warst 2 Monate unterwegs in den fahrradfreundlichen Städten in Europa. Also du hast Dinge gesehen. Was können wir uns abgucken in deutschen Städten oder Kommunen, um da weiterzukommen? Was sind da deine Erkenntnisse?
3: Ja, um es vielleicht ganz konkret zu machen. Also jede Stadt, die den lebenswerten Umbau geschafft hat oder gerade dabei ist, ihn zu schaffen, hat eine Lösung für das Parkplatzproblem gefunden. In dem Sinne, dass sie gemerkt hat, es funktioniert nicht, wenn einfach Zehntausende, Hunderttausende Autos im öffentlichen Raum einfach nur rumstehen und den Platz versperren. Das heißt, du brauchst, das ist so ein bisschen die Achillesferse der Verkehrswende, du brauchst eine Lösung für dieses Parkproblem. Paris hat es relativ rigoros gemacht, indem sie einfach ja gerade dabei sind, Zehntausende Parkplätze im öffentlichen Raum abzuschaffen, auch ohne Alternative. Das heißt, das erhöht den Druck auch für Besucher. Also es gibt kaum Besucherparkplätze mehr, für Anwohner durchaus noch. Utrecht oder die Niederlande machen es so, dass sie halt eben Parkplätze oder Parkhäuser etwas außerhalb der Stadt schaffen. Und das ist ein ganz interessanter Aspekt, wo ich glaube, da müssen wir in Deutschland hin. In Utrecht ist es zum Teil günstiger, sein Auto in einer Tiefgarage etwas außerhalb der Stadt zu parken, als im öffentlichen Raum mit einem Anwohnerparkausweis. In Utrecht kostet der zum Teil über 600 Euro im Jahr. Zum Vergleich in Berlin 10,20 Euro im Jahr.
1: Ja,
3: das heißt, die finanzielle Anreizstruktur ist halt eben auch gegeben, das Auto nicht vor der eigenen Haustür zu parken. Und damit schlägst du 2 Fliegen mit einer Klappe. Das Auto ist weg vor der Haustür, das heißt, da ist Platz für alles Mögliche, Fahrradweg, breiterer Gehweg, Bäume oder so. Und der zweite ist aber vielleicht viel wichtiger, nämlich wenn das Auto nicht mehr direkt vor der eigenen Haustür steht, sondern 500 Meter im Parkhaus, dann überlegst du es dir ja vielleicht 2-mal, ob ich jetzt auf dem Weg zum Bäcker, der auch ein paar 100 Meter entfernt ist, jetzt extra ins Auto steige oder doch mit dem Fahrrad oder zu Fuß gehe. Und Damit schafft halt Utrecht, damit schaffen viele niederländische Städte, dass das Auto, wenn Leute weiterhin Auto besitzen und viele tun das, dass es aber nicht für diese kurzen Wege verwendet wird, sondern für all die kurzen Wege in der Stadt nehmen viel mehr Niederländer eben das Fahrrad, weil es viel praktischer, viel entspannter ist, mit dem Fahrrad einfach umherzukommen. Und das ist so ein Punkt, wenn wir das in Deutschland schaffen, dass das Auto eben dann verwendet wird, wenn das Auto wirklich sinnvoll macht, ne, lange Urlaubsfahrten mit der Familie oder sowas. Ich will ja die Sinnhaftigkeit des Autos nicht in Abrede stellen. Aber diese kurzen Wege in der Stadt, die wir ja in Deutschland häufig nur deshalb mit dem Auto machen, weil es wegen der anderen Autos zu gefährlich oder zu unbequem ist, zu Fuß zu gehen oder mit dem Fahrrad zu fahren. Also diesen Kreislauf zu durchbrechen, das haben die Niederlande eben geschafft und das müssen wir auch in Deutschland schaffen. Und das schaffen wir, wenn wir uns von der Idee, von der Vorstellung verabschieden, dass jedes Auto direkt vor der Haustür zu stehen hat.
1: Spannend, ja. Für meine persönliche Erfahrung ist natürlich jetzt keine Evidenz für irgendwen anders, aber wir haben sozusagen weil es kaputt gegangen ist, vor 3 Jahren das Auto abgeschafft und es hat eine Weile gedauert, sozusagen diesen Schalter umzulegen und einfach das als neues Normal zu betrachten, dass sozusagen das Auto, also Carsharing-Angebote eben eine seltene und besondere und luxuriöse Lösung sind oder irgendwie, ne, für einen Urlaub, wie du es gerade gesagt hast, und dass das andere, also das Fahrrad und zu Fuß gehen einfach irgendwann das neue Normal ist und dass eben das wie so ein, naja, so ein Luxus bekommt, so ein Aspekt bekommt, der, wo man sagt, das ist was Besonderes, wenn man das Auto benutzt und eben nicht Alltag. Ja.
3: Genau. Und wie gesagt, das Auto macht ja Sinn für lange Fahrten aufs Land, dort, wo es eben keinen öffentlichen Nahverkehr gibt, ne? Aber muss es wirklich immer vor der Haustür stehen und muss man es für eine Fahrt von 1 Kilometer machen? In Städten, wo es ja ganz viele Alternativen gibt, wo die Wege auch sehr kurz sind, meines Erachtens nicht. Und da braucht es halt vielleicht auch mal den politischen Mut, die politische Vision, dieses Thema anzugehen und zu sagen, wir haben in Städten alles, um autofreier zu leben und lass doch jetzt endlich die Alternativen so ausbauen, dass die Menschen, die wollen und die Menschen, die das sich jetzt noch nicht vorstellen können, die werden ja dann sehen, wenn sie eine Wahlfreiheit haben, oh, wie möchte ich eigentlich unterwegs sein? Das Problem ist ja heutzutage in vielen Städten, dass du aufs Auto, wie so ins Auto gedrängt wirst, weil du es dir eben nicht zutraust, mit dem Fahrrad zu fahren oder so. Und das finde ich auch aus demokratischer, aus Teilhabeperspektive hochproblematisch und das muss einfach durchbrochen werden.
1: Du bist ja auf deiner Reise auch zwischen diesen Städten über Land gefahren. Was hast denn du da für Erfahrungen gemacht? Wie war da die Infrastruktur?
3: Muss man von Land zu Land unterscheiden. Also in Frankreich ist die Infrastruktur fürs Fahrrad auf dem Land noch nicht so gut ausgebaut, also gibt jetzt wenig Radschnellwege oder so. Sobald du aber in den niederländisch geprägten Teil von Belgien kommst, also nach Flandern und natürlich in den Niederlanden selbst, da hast du auch zwischen den Städten eine wunderbare Fahrradinfrastruktur in Form von breiten, roten, einladenden Fernradwegen. Ich habe zum Beispiel Menschen kennengelernt, die sowohl von Amsterdam nach Utrecht tagtäglich mit dem Fahrrad pendeln. Das sind zum Teil über 30 Kilometer eine Strecke. Aber das schaffen sie halt in einer guten Stunde, weil es einfach einen super Radschnellweg gibt. Und wenn du dann vielleicht noch ein E-Bike hast, vielleicht sogar ein S-Pedelec, wo du 45 fahren kannst, kommst du echt auch schnell voran. Das heißt, auch da gibt's eine Möglichkeit, nicht aufs Auto angewiesen zu sein. Also Radschnellwege, das ist durchaus auch ein Punkt, um den ländlichen Raum autoärmer zu gestalten. Ein anderer wichtiger Punkt ist die Kombination Fahrrad und ÖPNV. In Deutschland versuchen wir oft, die Fahrradmitnahme zu erleichtern, ist auch vollkommen okay dort, wo es geht. Die Niederlande macht es aber anders. Sie bauen einfach ganz luxuriöse, aber sichere Fahrradparkhäuser an großen Bahnhöfen. Riesige, ganz tolle bewirtschaftete Fahrradparkhäuser. Dort kannst du dein Fahrrad einfach, du fährst von zu Hause zum Bahnhof, stellst dein Fahrrad dort sicher im Parkhaus ab, dann fährst du mit dem Zug zu deinem Zielort und dort nimmst du vielleicht ein Leihfahrrad, was in den Niederlanden auch sehr verbreitet ist, und fährst zu deiner Arbeitsstelle. Also diese Kombination multimodale Mobilität, also dass du Fahrrad und ÖPNV kombinierst, das haben die Niederlande halt auch so gut wie perfektioniert, sehr erfolgreich. Und ja, das ist, glaube ich, auch so ein Aspekt, wo wir in Deutschland noch mehr machen könnten.
1: Jetzt bist du ja mit deinem Film aktuell auch in ganz Deutschland unterwegs und lädst zur Diskussion ein. Wie sind denn so die Rückmeldungen bisher?
3: Ja, also meistens positiv natürlich. Das freut mich sehr. Also tatsächlich hat der Film, wenn ich das so sagen kann, doch Menschen inspiriert, einfach Hoffnung gemacht. Gleichzeitig kriege ich natürlich die Rückmeldung auch manchmal deprimiert in dem Sinne, weil man einfach sieht, was anders wo möglich ist, ne? Also was im Ausland geschieht und was offensichtlich in Deutschland sehr, sehr schwer ist umzusetzen. Also auch so ein bisschen, ja, wie sagt man, eine Enttäuschung darüber, dass das hier so schwer ist. Aber grundsätzlich, ja, bekomme ich sehr, sehr positive Rückmeldungen überall dort, wo ich bin. Und halt, ja, dass der Film, es gibt ja Menschen, die sind seit Jahrzehnten in diesem Bereich aktiv. Und ich glaube, immer mal wieder brauchen diese Menschen so kleine, hoffnungsvolle Anstoßer, um weiterhin aktiv zu sein. Der Film zeigt ja auch, dass es anderswo geht. Und da musst du halt eben die Hoffnung auch tragen, dass es in Deutschland auch funktioniert. Ja, also grundweg ist es sehr positiv.
1: Ich frage mich, wie du das gemacht hast, weil da sind so magische Drohnen, wahrscheinlich Drohnenaufnahmen, nehme ich an, ja, wo du zum Beispiel oder jemand fährt, Luftaufnahmen. Wie hast du es umgesetzt, sozusagen gleichzeitig unterwegs zu sein und zu filmen? Warst du alleine oder hattest du ein Team oder wie hast du es gemacht? Dein Bruder war zwischendurch dabei?
3: Genau, mein Bruder war ab Gent dabei. Das heißt, bis Gent war ich tatsächlich alleine. Die Drohnenaufnahmen habe ich tatsächlich aber auch, wenn ich meinen Bruder dabei hatte, selbst immer gemacht, weil es eben leichter ist, wenn du fährst. Also was man dann in den Bildern nicht sieht, ich fahre immer dann einhändig und habe in der anderen Hand den Controller für die Drohne und steuere dann den so und sehe am Bildschirm direkt, wie ist der Bildausschnitt und bin ich noch im Bild und wie schnell muss ich die Drohne jetzt steuern. Also es ist ein bisschen Übung, aber es funktioniert. Und mein Bruder hat natürlich geholfen bei den ganzen Aufnahmen in den Städten, hinter der Kamera stehen, Kameraschwenks und das Ganze, weil das habe ich in Paris erlebt. Man hat nicht so ein gutes Gefühl, wenn man eine ganz teure Kamera und auf dem Stativ stehen lässt in der Stadt, daran 300 Meter vorbeifährt und das dann unbewacht zurücklässt. Das ist so in Städten auch immer ein bisschen ein Risiko, dass wenn du zurückkommst, um das Material einzusammeln, dass das alles da noch steht. Ist zum Glück nie was passiert. Ich habe mich dann in Paris zum Beispiel auf die Morgenstunden konzentriert, wenn ich diese Aufnahmen gemacht habe, wo noch nicht so viel los war. Und da hilft natürlich ein Kameramann enorm, der einfach hinter dem Equipment steht, aufpasst und schaut, dass auch alles funktioniert technisch. Bei den Interviews war das ganz wichtig, dass da jemand auch die technische Kontrolle hat. Also man kann sowas alleine machen, das habe ich auch gelernt bei meiner Radreise nach Baku, aber es hilft natürlich, wenn dir jemand da ja unter die Hände greift.
1: Ja, es gibt da diesen Moment, wo du sozusagen vor den Eiffelturm, also wie heißt der Platz vor dem Eiffelturm, Champ de Mars oder so?
3: Genau, ich glaub, ja.
1: Also so,
3: ja,
1: das, ja. Genau, also jedenfalls, wo du da so vorfährst und man sieht, da ist niemand außer dir, das ist schon, also da, das muss schon ein sehr einsamer Moment gewesen sein, ja. Weil das ist in Paris ja quasi unmöglich.
3: Ja, genau, das war um 6 Uhr morgens, okay. Oder halb sechs oder so, die Stadt ist gerade erst aufgewacht, war eine ganz, ganz tolle Stimmung und ja, ich wollte einfach diesen Shot haben, wie ich da alleine vor den Eiffelturm fahre und da muss man halt, wenn man einen guten Film machen will, wenn man den Anspruch hat, auch manchmal über seine Grenzen gehen und ganz früh aufstehen. Ich bin da, glaube ich, um 4 Uhr morgens, weil ich ja ein bisschen außerhalb von Paris gewohnt, aufgestanden und in die Stadt hineingefahren, um dann diese Aufnahmen zu machen.
1: Hast du da, also ist das alles in deinem Kopf oder hast du sozusagen Notizen, also so eine Shotlist oder so? Also für einen Film muss man sich ja auch überlegen, wie baue ich den auf? Also nicht nur mit wem spreche ich und welche Interviews führe ich und wo fahre ich lang, sondern eben auch, was soll es zu sehen geben?
3: Ja, bei einer Reisedokumentation ist das immer sehr stark dem Zufall oder auch so der Spontanität geschuldet, die ganzen Aufnahmen, weil du weißt ja nicht, wo kommst du vorbei, wie sind die Wetterverhältnisse oder so. Das heißt, außer vielleicht der Anfang des Films, wo ich halt geguckt habe, wo fahre ich los, wie mache ich da ein paar Aufnahmen, außer so die ersten paar Szenen in Freiburg, war alles einfach ganz spontan und auch die Aufnahme vor dem Eiffelturm, das ergibt sich einfach so. Natürlich recherchierst du im Vorfeld, wenn du in die Städte reist, wo muss ich filmen, um so die Veränderungen der Stadt zu zeigen, so wie alles funktioniert. Natürlich macht man sich da im Vorfeld Gedanken. Die Interviews kann man in der Hinsicht planen, dass man halt abspricht, wo und wann trifft man sich. Die Fragen habe ich natürlich mir vorbereitet. Aber was die Person dann sagt, ist ja dann auch vollkommen frei ihr überlassen. Das heißt, eine Dokumentation an sich, aber vor allem auch eine Reisedokumentation, lebt ganz stark von der Spontanität und ja, so habe ich das bei Cycling Cities gemacht, zum Beispiel auch die Orte mit den Interviewpartnern, wo wir uns dann tatsächlich hingesetzt haben, das war immer ganz spontan entschieden, irgendwo eine Parkbank, also ja, das ist auch so ein bisschen vielleicht aus einer Leichtigkeit heraus entstanden. Ich denke, wenn man eine hochprofessionelle Dokumentation macht, versucht man die Dinge etwas weniger dem Zufall zu überlassen, aber so habe ich das gemacht. Ich glaube, das macht auch so ein bisschen den Charme des Films aus, dass man merkt, da ist wirklich jemand auf Reisen und ist nicht alles überproduziert und gekünstelt oder so.
1: Was hast du bei diesem Film gelernt für dich? Gibt es irgendwas, wo du sagst, das nehme ich für mich mit aus dieser Arbeit an dem Projekt?
3: Ich habe für mich festgestellt, ich habe ja so ein Projekt, so ein großes Projekt noch nie gemacht, dass wenn man wirklich voller Elan und voller Motivation für ein Projekt steht, dass der Kopf doch durchaus imstande ist, ja einiges zu leisten, in dem Sinne, den Überblick zu bewahren über alles. Also ich habe ja wirklich, ich war ja nicht nur am Radreisen, ich habe ganz viele Interviewpartner gleichzeitig koordiniert, ich musste währenddessen filmen, dann auch hinterher. Es sind ja ganz, ist wie ein Puzzlestück so ein Film, tausende Teile, die ineinander passen müssen. Und ich habe das tatsächlich alles alleine gemacht, natürlich ein bisschen Hilfe gehabt, aber so die inhaltliche Ausarbeitung, der Schnitt am Ende, das habe ich alles selbst gemacht. Das ist auch so mein Anspruch und mir fällt es auch schwer, so künstlerische Prozesse auch abzugeben, weil ich mich dann ja ein bisschen nicht mehr identifizieren kann mit dem. Also es muss wirklich so mein Projekt sein. Und ja, ich hab das noch nie gemacht, aber ich hatte richtig Lust darauf. Und ich glaube, wenn man sich wirklich begeistern kann für etwas, dann kann man auch so ein bisschen über sich hinauswachsen und ja, kann man Dinge auch lernen, wo man vielleicht ein paar Monate davor gedacht hat, sowas kann ich überhaupt nicht oder so. Aber wenn man will, fuchst man sich da rein und dann klappt das irgendwie. Und natürlich, ich habe unglaublich viel gelernt, technisch wie inhaltlich, und jetzt für meine neuen Projekte, die ich im Kopf jetzt schon so ausarbeite, weiß ich schon, was ich machen will, habe ich einfach schon jetzt eine bessere Erfahrung, wie man so ein großes Projekt einfach aufziehen kann.
1: Jetzt kommt ja dein nächstes Ding schon, nämlich du hast ein Buch geschrieben, das kommt im September raus, das auch Cycling Cities heißt. Also warum braucht es jetzt sozusagen ein Buch? Weil du ja auch gesagt hast, dass so ein Film einfach die Emotionen transportiert, die wir brauchen, die Menschen brauchen, um andere Menschen zu überzeugen von der Fahrradliebe oder von der Verkehrswende.
3: Ja. Das Buch heißt zwar Cycling Cities, aber es ist im Grunde nicht das Buch zum Film jetzt oder so. Also die Reise beziehungsweise die Städte, die ich besucht habe, kommen schon vor, aber das ist eigentlich nur so ein kleinerer Teil des Buches. Im Endeffekt geht es darum, ich beschäftige mich jetzt seit 10 Jahren mit diesem Thema, bin seit 10 Jahren in unterschiedlichsten Formen aktiv für die Verkehrswende, für die fahrradgerechte Stadt. Und das Buch ist im Grunde eine Zusammenfassung meiner 10 Jahre Reise auf diesem Weg. Es ist ein politisches Buch, es ist vor allem auch eine Argumentationshilfe, nämlich es begegnen einem, es werden alle Menschen wissen, die in diesem Bereich aktiv sind, immer wieder die gleichen Argumente, warum das alles nicht funktioniert. Ne? Manche Argumente haben ihre Berechtigung, da ist es auch voll okay, eine gute Antwort darauf zu geben. Andere Argumente sind Hanebüchen oder einfach nicht richtig, dennoch fallen sie immer wieder. Und da möchte ich mit dem Buch auch mal so eine Argumentationshilfe liefern. Wie begegnet man denn diesen Argumenten? Das ist ein Teil. Und der andere Teil ist, ich habe jetzt eben durch diese 10-jährige Erfahrung ein Konzept einer fahrradgerechten Stadt oder einer Cycling City entwickelt, nämlich, und das basiere ich eben auf 7 Säulen, was macht eigentlich eine fahrradgerechte Stadt aus? Und da geht's durchaus auch um technische Dinge, was macht eigentlich einen guten Radweg aus, wie sichert man Kreuzungen und das Ganze, aber es ist auch mehr so ein gesellschaftliches Projekt oder Konzept, nämlich wie überzeugt man die Menschen auch auf diesem Weg? Was sind denn so die politischen, gesellschaftlichen Voraussetzungen dafür, dass eine fahrradgerechte Stadt gelingen kann? Und das alles ist eben in diesem Buch vereint, sehr politisch, aber natürlich auch gleichzeitig eine Handlungsanleitung, ganz praktische Hinweise. Also das alles so kombiniert mit eben diesen Praxiserfahrungen aus den Städten, wo die Reise auch nochmal verarbeitet ist. Also das alles ist in dem Buch. Und ja, wie gesagt, 10 Jahre in diesem Thema und mit diesem Buch innerlich, ich weiß nicht, was die Zukunft bringt, aber ist das vielleicht auch so mein letztes größeres Projekt zu diesem spezifischen Fahrrad- und Verkehrswende-Thema. Ich möchte es ein bisschen breiter in Zukunft aufstellen. Deshalb ist das für mich jetzt auch innerlich erstmal so ein schöner, runder Abschluss von dieser 10-jährigen, sehr spannenden Reise.
1: Ja, cool. Ich habe es am Anfang schon gesagt, der Verkehrssektor ist neben dem Gebäudesektor das Sorgenkind der deutschen Klimapolitik. Der Expertenrat für Klimafragen hat die Maßnahmen der Bundesregierung in diesem Bereich, zum Beispiel im Klimaschutzprogramm, als unzureichend bewertet. Und besonders für die Zeit nach 2030 sieht der Rat da große Risiken. Was glaubst du, braucht es, um das Ruder in Deutschland noch rumzureißen aus deiner Sicht?
3: Boah, das ist natürlich eine große Frage. Wie kann der Verkehrssektor in die richtigen Bahnen gelenkt werden? Und ja, du hast es vollkommen richtig gesagt. Es passiert im Grunde kaum Klimaschutz im Verkehrssektor. Und der Klimaschutz, der passiert, wird durch die anderen Entwicklungen wieder aufgefressen. Also eben, dass es immer mehr Autos gibt, immer mehr Gefahren. Nicht überall immer mehr gefahren wird. In den Städten wird teilweise auch weniger gefahren. Also das ist durchaus eine positive Entwicklung. Aber insgesamt, ja, gibt's immer mehr Autos in Deutschland. Und die Elektrifizierung der automobilen Flotte geht zu langsam voran, was ja durchaus ein wichtiger Bestandteil ist. Aber das ist ja eben auch das Argument, was ich in dem Buch machen will. Das Klima, das ist ein wichtiges Argument. Das hat auch dem ganzen Thema enorm nochmal Dynamik gebracht die letzten Jahre. Aber es ist eben nicht das einzige Thema. Und es ist eben nicht auch das einzige Argument. Es gibt noch ganz, ganz viele andere Gründe, warum eine Verkehrswende nötig ist. Von Sicherheit, Lärm, Luftverschmutzung, Städte, all das, eine lebenswerte Stadt und so. Und da hilft das E-Auto natürlich auch nicht weiter. Das ist ein Bestandteil, aber der wichtigste Bestandteil ist eben, die Autoabhängigkeit zu reduzieren, in den Städten, auch auf dem Land, mehr auf alternative Verkehrsmittel zu setzen, klimafreundliche Mobilität zu ermöglichen. Und ja, wir sehen, dass es mit der Elektrifizierung zu langsam geht, dass es auch ungenügend sein wird und diese ganzen anderen Probleme, die wir haben, nicht lösen. Und deshalb ein ganz starkes Plädoyer, dass wir eben wagen, uns von diesem Konzept Auto, also Privatauto in den Städten zu lösen und neue Dinge zu wagen, was ja eben Paris, Niederlande, Kopenhagen, all diese Städte zeigen, dass es funktioniert und dass die Lebensqualität am Ende besser ist. Und dann gelingt auch der Klimaschutz im Verkehr, aber mehr so beiläufig und indirekt, als dass wir jetzt nur auf den Klimaschutz achten.
1: Das sagt der Journalist Ingvar Perovanovic, der für seinen neuen Film Cycling Cities die schönsten Fahrradstädte in Europa besucht hat. Vielen, vielen Dank für deine Einblicke und deine Arbeit.
3: Ja, sehr gerne. Vielen Dank auch.
1: Das war der Klimapodcast von Detektor FM für diese Woche. 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Damit sorgt ihr dafür, dass auch andere Menschen diesen Podcast finden, die sich für unsere Themen interessieren könnten und uns eben noch nicht kennen. Ganz vielen Dank dafür. Die Audioproduktion für diese Folge hatte Paula Bültemann. Und wir hören uns nächste Woche wieder, wenn ihr mögt. Ich bin Ida Lebetjew. Danke fürs Zuhören. Tschüss.
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1: Es gibt eine Stimmung in Teilen der Wählerinnenschaft, die irgendwie geprägt ist von Feindseligkeit gegenüber demokratischen Parteien. Und wenn es der Politik, wenn es der Verwaltung, aber auch der Zivilgesellschaft nicht gelingt, dieser Stimmung zu begegnen und Menschen wieder zu gewinnen fürs Mitmachen, fürs Aktivsein, sich konstruktiv einzubringen, dann irgendwie fehlt es der Demokratie an Leben und Beteiligung. Und das wäre im Worst Case der Tod auf Raten.
2: Der hier so entschlossen mahnt, dass Menschen sich für eine pluralistische Demokratie einsetzen sollten, ist Pascal Begrich. Er ist Geschäftsführer vom Miteinander e.V., einem der bekanntesten zivilgesellschaftlichen Vereine in Sachsen-Anhalt im Bereich Demokratiearbeit.
3: Und ich finde, Demokratiearbeit ist ein total interessantes Wort, denn ja, Demokratie ist Arbeit. Sie ist kein fest in Stein gemeißelter Zustand, sondern eine fortwährende Entwicklung. Und für die braucht es Einsatz.
2: Der Soziologe Oskar Necht hat ja mal über die Demokratie gesagt, Demokratie ist die einzige politisch verfasste Gesellschaftsordnung, die gelernt werden muss. Aber wie lernen wir eigentlich Demokratie?
3: Stimmt es, dass Demokratie zerbricht, wenn wir uns nicht für sie einsetzen? Und was passiert, wenn Demokratiebildungsprojekte wegfallen, weil sie nicht mehr gefördert werden?
2: Darüber sprechen wir heute bei Dazwischen.
3: Vorher schauen wir nochmal zurück. Anne hat wie immer eure Nachrichten und Kommentare im Blick. Anne, was kam denn in der vergangenen Woche rein?
4: Ja, Carla aus Magdeburg hat ein Lob für den Podcast dagelassen und speziell etwas zur Grenzerfahrungsfolge geschrieben. Sie arbeitet nämlich beim Landesbeauftragten für die Aufarbeitung der SED-Diktatur in Sachsen-Anhalt und hat uns gebeten, auf deren Angebot hinzuweisen. Sie beraten und unterstützen dort

0: nämlich Menschen, die von SED-Unrecht betroffen waren und bieten auch Hilfe bei der Einsicht in Stasi-Akten an. Carla sagt, viele Menschen sind betroffen, kennen die Angebote aber nicht. Deshalb war ihr das ein großes Anliegen.
1: Ah, wichtiger Hinweis.

0: In der letzten Folge ja schon verraten, dass ich dich in dieser Folge mit in den Burgenlandkreis nehme und zwar in den östlichsten Zipfel, fast schon nach Thüringen. Dort in der Gemeinde Elsteraue liegt Spora und von dem Ort hast du vielleicht schon mal gehört, denn da gibt es zwar nur so ungefähr 900 Einwohner, aber die stellen richtig viel auf die Beine und haben schon total viele Preise dafür bekommen. Und die Menschen in Spora, die haben ein ganz besonderes Projekt für Kinder.
1: Seit 2021 gibt es die Kinderbürgermeister bei uns. Die Kinder haben eine Stimme bei uns im Dorf, erlernen politisches Interesse und Demokratie. Die lernen nicht zu meckern, sondern einfach selber was zu tun und zu machen. Die konnten schon selber in der Verwaltung beim hauptamtlichen Bürgermeister reinschnuppern und dort einen Tag verbringen. Die erlernen ganz viel Selbstbewusstsein, was fürs Leben wichtig ist. Und ja, die lernen sich durchzusetzen bei uns im Dorf. Und das ist gut so. Also bei uns unterhält sich eine 5-Jährige halt mit einer 80-Jährigen, was wir im Dorf machen können. Und das ist eine absolute Bereicherung.
0: Diese Sprachnachricht haben wir von Katharina aus Spora bekommen. Sie ist da Ortsbürgermeisterin. Und eigentlich hatte ich mich mit ihr und den beiden Kinderbürgermeistern zum Interview verabredet. Aber wie das manchmal so ist, die bereiten da schon wieder irgendeinen Wettbewerb vor, haben total viel zu tun. Und dann hat das eben leider nicht geklappt.
2: Ja, das klingt auf jeden Fall total spannend und ich finde irgendwie auch ganz schön, weil gerade Kommunalpolitik ist ja so ein Bereich, der uns eigentlich direkt betrifft, wo wir direkt sehen, was umgesetzt wird, wo wir direkt davon betroffen sind, ganz unmittelbar. Und trotzdem ist das so ein Bereich, zu dem ganz viele Menschen gar nicht so einen richtigen Zugang haben. Und dass jetzt das eben die Kinder machen können, so ganz greifbar, ganz direkt und sich da einbringen können, klingt auf jeden Fall erstmal ziemlich cool. Wie ist man denn in Spora auf die Idee mit diesem Kinderbürgermeister gekommen?
0: Ja, Spora muss sich, wie viele kleine Ortschaften auch, die Frage stellen, wie halten wir unsere jungen Leute hier und wie halten wir auch unseren Ort lebendig?
2: Ja, demografischer Wandel, Landflucht, das ist ja eine große Herausforderung in Sachsen-Anhalt. Darüber haben wir auch in der Folge über das Dorfsterben schon gesprochen. Hört also gern noch rein, wenn ihr das noch nicht gemacht habt.
0: Fazit der Folge war ja, man kann den Bevölkerungsrückgang gerade in den ländlichen Regionen eigentlich nicht mehr wirklich aufhalten. Aber starker Zusammenhalt und gemeinsames Mitgestalten hilft zumindest, dass nicht noch mehr Leute weggehen. Und in Spora, wie sicherlich in vielen kleinen Orten auch, kam diese Frage nochmal verschärft auf 2021 während der Corona-Pandemie. Da sind ganz viele gemeinsame Aktivitäten, auch so Vereinsveranstaltungen weggefallen. Und dann hat man sich gedacht, gut, also wenn wir irgendwie wollen, dass die Kinder und Jugendlichen hier bleiben, dass die auch nach Corona wieder in die Vereine gehen, dann müssen wir die stärker mit einbeziehen. Und dazu nochmal Katharina.
1: Wir können jammern, dass wir kein Geld haben in der Kommune oder in unserer Region. Das wollen wir aber nicht. Wir wollen sagen, wir gucken selber, dass wir irgendwo Geld herkriegen, haben Wettbewerbe gemacht, haben uns überall angemeldet, gucken nach jedem kleinen Förderprojekt, was wir am Spielplatz machen können. Die Kinder entscheiden dann, was bauen wir auf dem Spielplatz, werden halt in Entscheidungen mit einbezogen. Die kommen mittlerweile auf uns zu und sagen, das und das brauchen wir im Jugendclub oder das und das brauchen wir auf dem Sportplatz. Und ich glaube, die Kinder, die sind mittlerweile alle in irgendwelchen Vereinen bei uns im Dorf und die haben da auch Lust, die helfen bei jedem Fest mit, die kümmern sich damit ums Essen, haben meistens so einen Süßigkeitenstand.
0: Seit 2021 gibt es also immer 2 Kinderbürgermeister in Spora. Im Moment sind es 2 Mädchen, beide 15 Jahre alt. Und die lernen in Spora ganz praktisch Mitbestimmung, aber eben, wie wir auch gerade gehört haben, auch Verantwortung. Und das sind wichtige Grundprinzipien unserer Demokratie.
2: Ja, du hast ja ganz am Anfang schon den Soziologen Oskar Nick zitiert und er sagt, wir müssen Demokratie lernen. Aber warum eigentlich?
0: Naja, eigentlich müsste es ja heißen, wenn wir Demokratie wollen, müssen wir sie lernen und lehren. Denn jemand, der ein totalitäres System zum Beispiel haben möchte, der muss Demokratie natürlich überhaupt gar nicht lernen. Totalitäre Systeme sind ziemlich einfach zu verstehen. Du hast eine Partei oder einen Führer und der besitzt eben die entscheidende Macht und sagt allen anderen, was zu tun ist. Bei der Demokratie ist es ein bisschen komplizierter, weil es einfach so verschiedene Ebenen gibt und man eben gemeinsam nach Lösungen sucht, die dann möglichst auch alle einschließen. Wir haben darüber mit Benjamin Höhne gesprochen, Politikwissenschaftler an der TU Chemnitz. Und der sagt:
3: Naja, ich würde zunächst einmal sagen, dass Demokratie keine Selbstverständlichkeit ist, sondern Demokratie davon lebt, dass sie Unterstützung in der Bevölkerung findet, muss immer wieder auch für Demokratie werben. Demokratische Prozesse sind oft langwierig, schwierig, mitunter kommen nur Minimalkompromisse dabei raus. Und das ist auch sehr, sehr kompliziert geworden. Demokratie findet in einem Mehrebenensystem statt heutzutage. Das heißt, das ist nicht nur die kommunale Ebene, sondern die ist verbunden mit der Landesebene, der Bundesebene. Europa hat mitzureden und da gibt es starke Interaktionen. Und das ist teilweise so kompliziert, dass selbst Politikwissenschaftler nicht mehr an jeder Stelle in jedem Detail

0: durchblicken. Und von daher braucht es Bildung.
1: Und die beginnt, da sind sich Experten einig, am besten so früh wie möglich, also schon im Kindesalter. Und deswegen steht auch im 16. Kinder- und Jugendbericht der Bundesregierung, demokratische Bildung wird als zentrale Voraussetzung für eine stabile Demokratie verstanden.
2: Das, was Benjamin Höhne da beschreibt, kann ich gut verstehen. Für mich ist das auch so. Obwohl ich mich viel mit Demokratie beschäftige, finde ich manche Sachen schwer zu greifen. Und jetzt reden wir ja über frühe demokratische Bildung, also sogar schon im Kindesalter. Und demokratische Bildung, ja, ist wichtig, aber ist natürlich auch irgendwie ein abstrakter Begriff. Was heißt das denn konkret oder wie lernen denn Kinder Demokratie?
1: Ja, also du brauchst jetzt Kindern natürlich nicht versuchen, die verschiedenen Ebenen der Kommunal- bis hoch zur internationalen Politik zu erklären. Also das macht irgendwie wenig Sinn. Für meine 7-jährige Tochter sind selbst die Unterschiede zwischen so Stadt, Bundes, Land und Land noch total abstrakt. Aber was man Kindern schon super früh beibringen kann, in der Familie oder auch in der Kita, das sind die Grundlagen für demokratische Prozesse. Also ohne, dass man das jetzt so nennen muss. Ein ganz einfaches Beispiel. Werden Kinder bei Entscheidungen mit einbezogen? Dürfen die ihre Meinung äußern? Werden unterschiedliche Ansichten da auch irgendwie respektiert? Erleben die da eine Fairness, eine Solidarität im Umgang? Diese Art der Auseinandersetzung mit Kindern, das kann ich aus eigener Erfahrung sagen, die kann super anstrengend sein, ist aber total wichtig, damit sie frühzeitig grundlegende Werte wie Rücksichtnahme, Mitbestimmung und eben auch den Umgang mit Vielfalt lernen.
2: Ja, dieses Gefühl, mitbestimmen zu können und von Anfang an ernst genommen zu werden, aber auch Widerspruch auszuhalten, macht meiner Erfahrung nach ja auch sehr viel dafür aus, wie man so auf Politik und das Leben guckt. Denn das Gefühl, sich einbringen zu können, ist ja auch irgendwie das Gegenteil von diesem Ohnmachtsgefühl und dem Gefühl, übersehen zu werden, was manche Menschen haben.
1: Genau, man nennt das auch Selbstwirksamkeit. Also dieses Gefühl, meine Stimme, die macht einen Unterschied. Und das ist super essentiell in der Demokratie.
2: Und dann spielt für Demokratiebildung, du hast ja gerade angesprochen, wie du das mit deiner Tochter machst, aber wahrscheinlich spielt ja auch die Schule eine große Rolle, oder?
1: Im besten Fall ja, aber wie ist halt die Frage? Dazu braucht es wirklich gute Methoden, denn ob ich jetzt wirklich ein besseres Verständnis von Demokratie bekomme, wenn ich im Unterricht irgendwelche Dinge auswendig lerne, das bezweifle nicht nur ich, das bezweifelt auch Benjamin Höhne.
0: Ich bin dann jetzt nicht so ein Freund davon, dass man, weiß ja nicht, die Abläufe in den Verfassungsinstitutionen erklärt und dort in die Details geht, die eher was für vielleicht politikwissenschaftliche Feinschmecker sind, sondern eher Werte. Und das ist der, glaube ich, entscheidende Punkt, auch ein Stück weit wegzukommen von der bloßen Weitergabe, von der bloßen Vermittlung demokratischer Werte hin zur Praxis von Demokratie. Das kann in der Klasse sein, über gelebte Demokratie, über Klassensprecher. Also eine Demokratie erfahrbar machen, das ist was ganz Essentielles, weil damit oftmals das Gefühl der politischen Selbstwirksamkeit einhergehen kann. Das heißt, ich, der da mitmacht, habe das Gefühl, meine Stimme wird gehört, die bewirkt irgendwie was, Prozesse verändern sich zum Positiven. Das ist super wichtig, dass die Menschen, und auch junge Menschen, so ein Gefühl bekommen.
2: Ja, und aus meiner eigenen Erfahrung kann ich sagen, auch wenn man am Ende nichts Positives erreicht, aber dieses Gefühl, zusammen an was zu arbeiten und zusammen gehört zu werden, zusammen sich für was einzusetzen, Kompromisse auszuhandeln, das macht ja alles total viel aus. Einfach damit man das Gefühl hat, ja, es gibt Möglichkeiten, wie ich mich zumindest theoretisch einbringen kann und das ist irgendwie wichtig. Wie läuft es denn an den Schulen so im Moment?
1: Ich habe vorhin schon den 16. Kinder- und Jugendbericht der Bundesregierung angesprochen und der kritisiert sehr klar Defizite in der politischen Bildung an Schulen. Man würde da zu wenig Unterrichtszeit für aufwenden und es gäbe auch große Unterschiede zwischen den Bundesländern. Empfohlen werden in dem Bericht mindestens 2 Wochenstunden politische Bildung in den Klassen 5 bis 10 sowie mehr demokratische Mitbestimmung an Schulen.
2: Bei uns in der Schule war das eigentlich ganz in Ordnung. Ich erinnere mich, bei uns gab es natürlich Klassensprecher, Schulsprecher und so weiter. Ich war auch selbst manchmal Klassensprecher. Das fand ich immer spannend, weil ja, man hat viel gesehen, was so geklärt worden ist, wie es geklärt worden ist, auch was in anderen Klassenstufen so Probleme waren. War natürlich auch dann spannend, bei den älteren Schülern zu gucken, wie die dann so mit dem Rektor diskutieren und verhandeln und dann wurde vielleicht doch eine neue Toilette mal gebaut oder so. Es gab an unserer Schule aber tatsächlich auch, glaube ich, so eine Luxussituation, weil wir hatten relativ viele Angebote, auch über AGs und so weiter, wie man sich relativ aktiv ins Schulleben einbringen konnte, eben mal eine Wand gestalten oder irgendwie beim Schulessen mal mitkochen oder Streitschlichtungs-AG und Probleme lösen oder so. Da gab es immer schon Möglichkeiten, wie man auch in Prozesse ganz aktiv direkt eingreifen konnte, auch wenn man jetzt nicht so gewählter Schulsprecher war oder sowas.
1: Also die Ebene hat bei uns, glaube ich, auch gut funktioniert. Ich war auch Klassensprecherin, fand das auch irgendwie ein wichtiges Instrument, war dann später auch mal so stellvertretende Jahrgangssprecherin und erinnere mich auch, dass wir da öfter mal so beim Direktor saßen und dann uns ganz wichtig gefühlt haben, weil wir da so Dinge besprochen haben, die den Schülerinnen und Schülern auf der Seele lagen. Also ja, das ist so die eine Ebene, die dieser Jugendbericht oder Kinder- und Jugendbericht aufmacht. Und die andere, das sind eben zwei so zusätzliche Wochenstunden, in denen es eben in der Schule um politische Bildung geht.
2: Wie ist das dann gedacht? Also ist das dann als eigenes Fach gedacht oder soll das eher abgedeckt werden von anderen Fächern, wie zum Beispiel Sozialkunde oder Politik oder so?
1: Ja, das wird jetzt in dem Bericht nicht ganz explizit geschrieben. Da steht, das könnte im Sachkundeunterricht Politik oder Geschichte stattfinden. Wichtig wäre eben, dass junge Menschen wirklich verstehen, wie unser Staat aufgebaut ist, wie die Demokratie und auch Wahlen funktionieren, was im Grundgesetz steht und auch, wie man politische Themen kritisch hinterfragen und auch vielleicht verschiedene Standpunkte verstehen kann, damit man eben in der Lage ist, sich eine eigene Meinung zu bilden und die auch begründen zu können. War das bei euch im Unterricht Thema? Hattet ihr sowas?
2: Ich würde sagen schon. Und ich hatte da, glaube ich, auch viel Glück, weil es hing bei uns so ein bisschen noch von den Lehrkräften ab. Und ich hatte zum Glück, glaube ich, auch einige sehr gute Lehrerinnen und Lehrer, denen wirklich wichtig war, dass wir verstehen, worum geht's da, die mit uns diskutiert haben, die mit uns auch mal so Beispiele, Experimente ausprobiert haben und eben das so auf eine von dieser abstrakten Ebene, wie funktioniert das denn, runtergeholt haben, sodass ich wirklich auch verstanden habe und wir als Klasse auch irgendwie mehr verstanden haben, was soll das bedeuten. Aber das war, glaube ich, nicht standardmäßig immer eingebaut. Das war schon so im Lehrplan so ein bisschen vorgesehen, aber hing eben dann doch so ein bisschen auch von den Leuten ab.
1: Also ich erinnere mich auf jeden Fall auch, dass wir so Legislative, Exekutive, Judikative besprochen haben, dass wir uns auch das Grundgesetz angeschaut haben. Und wir haben tatsächlich auch so Planspiele gemacht, wo wir also verschiedene Standpunkte einnehmen sollten und dann irgendwie eine Lösung finden mussten. Aber jetzt ist natürlich auch meine Schulzeit und ich glaube deine auch, mein lieber Leonard, schon eine Weile her. Deswegen wollte ich mal wissen, wie Schülerinnen und Schüler das heute erleben und habe in Halle mit der 14-jährigen Julia und der 15-jährigen Maja gesprochen. Die sind beide Schülersprecherinnen und sagen, also so Mitsprache hätten sie an ihrer Schule eigentlich schon ziemlich viel, aber mit der politischen Bildung sind sie eben eher unzufrieden.
3: In der Schule lernt man Mathe, Deutsch, Englisch. Warum aber nicht das Leben? Also es ist ja im Endeffekt das Wichtigste eigentlich, weil du lebst damit. Jede Partei hat andere Ansichten. Das ist eigentlich das Wichtigste und das wird viel zu wenig thematisiert. Wir haben Fächer wie Sozialkunde, Politik. Da kommt nicht so viel zu dem Thema rum, wie ich mir wünschen würde.
1: Ich habe Julia und Maja übrigens im Rahmen eines Demokratiebildungsprojekts der Bürgerstiftung Halle getroffen. Und sowas ist auch noch ein wichtiger Baustein für die Frage, wann und wie lernen wir eigentlich Demokratie? Das Projekt heißt Barcamp Dazwischenfunken und hat Schülerinnen und Schüler zwischen 14 und 18 Jahren dazu eingeladen, an einem Tag in verschiedenen Workshops über die Themen zu sprechen, die ihnen wichtig sind.
2: Und wie muss man sich denn dieses Barcamp dann vorstellen? Wie viele Schülerinnen und Schüler waren da?
1: Also ich war ehrlich gesagt schon ein bisschen neidisch, weil das war wirklich sehr, sehr cool. Also ich bin da angekommen, da steckten gerade alle Jugendlichen in so verschiedenen Sessions, die sie sich vorher ausgesucht hatten. Also Themen waren da zum Beispiel Nachhaltigkeit, Mental Health oder Schulklima. Und dann kamen die da zur Mittagspause da raus und plötzlich war der große Raum voll mit 60 jungen Menschen zwischen 14 und 18 aus allen möglichen Schulformen, mit allen möglichen Hautfarben. Und die waren immer noch so total vertieft in die Gespräche, die sie da eben vorher geführt haben. Das, was die in ihren Sessions besprochen haben, wurde dann den anderen Gruppen vorgestellt und da waren auch Politiker und Politikerinnen mit dabei, mit denen die Jugendlichen danach auch ins Gespräch kommen konnten. Also es war für viele schon ein ziemlich besonderer Tag. Das Barcamp ist, wie gesagt, ein Projekt der Bürgerstiftung Halle. Und was ich ganz cool fand, auch bei denen hat noch ein ganz junger Mensch daran gearbeitet, dass es dieses Barcamp gab. Nämlich die 18-jährige Lina, die da gerade ihr FSJ macht. Und die hat mir im Gespräch Folgendes gesagt.
4: Ja, es ist immer wichtig, von allen die Stimmen zu hören und viele denken auch, dass Jugendliche ab 16 noch nicht dafür bereit sind, zu wählen oder seine Stimme zu teilen. Aber das, also nach allem, was ich heute gehört habe, kann ich dem eigentlich nur widersprechen. Also vor allem auch 14-, 15-Jährige haben sich schon sehr viel auseinandergesetzt.
1: Aber sie sagt eben auch, wie die Schülersprecherinnen ja eben auch schon erwähnt haben, dass die Schule da echt noch mehr leisten muss, um jungen Menschen einen besseren Zugang zu ermöglichen.
4: Es ist viel zu wenig. Auch heute ist wieder so durchgekommen, dass viele gesagt haben, ich bin total überfordert mit Wahlprogrammen Und ich wünsche mir mehr Mitbestimmung oder dass mehr Aufklärung auch schon früher passiert, dass das schon von früh an mitgelernt wird.
2: Also wir haben jetzt über Mitbestimmen und Ernstnehmen im Kindesalter gesprochen, Mitgestaltung an der Schule und auch politische Bildung. Aber zwischendurch fielen auch schon Begriffe wie Kinder- und Jugendräte. Das ist ja dann schon ein richtiges demokratisches Instrument.
1: Genau, Kinder- und Jugendräte vertreten ja die Interessen junger Menschen in einer Stadt oder Gemeinde und ermöglichen so Mitbestimmung und sind ein wichtiger Teil dieser demokratischen Bildung, über die wir heute sprechen. Die Mitglieder werden meist von Jugendlichen gewählt oder entsandt, treffen sich dann regelmäßig, diskutieren Anliegen und formulieren Vorschläge, sprechen zum Beispiel mit dem Stadtrat, mit der Verwaltung oder auch mit anderen politischen Gremien. Und so, ja, ich sag mal, typische Themen sind Schulwege, Freizeitangebote, Sport- und Jugendtreffs, Umweltschutz oder Veranstaltungen. In Sachsen-Anhalt gibt es zahlreiche eigenständige Kinder- und Jugendräte, Jugendparlamente oder Jugendbeiräte auf kommunaler Ebene, zum Beispiel in Halle, aber auch in kleineren Orten wie Bernburg oder Schönebeck.
2: Und da erfahren Kinder und Jugendliche im besten Fall dann schon sehr konkret, was ihre Stimme eigentlich verändern kann.
1: Ganz genau. Also wir haben jetzt verschiedene Bausteine benannt. Kinder schon frühzeitig in die Entscheidungen mit einbeziehen, mitbestimmen lassen, Mitgestaltung an Schulen leben und dort auch politische Bildung stärken und Demokratie, Bildungsprojekte und eben auch Angebote wie Kinder- und Jugendräte.
2: Das, was die Kinder und Jugendlichen aus unseren Beispielen lernen dürfen, haben einige Erwachsene vielleicht so noch nie erlebt. Und das ist ja tatsächlich ein Problem, was wir erleben, dass viele Menschen sich aktuell in der Politik nicht oder nicht gut repräsentiert fühlen. Es gibt Frust, Menschen fühlen sich übersehen und das kann eben auch die Bereitschaft stärken, extreme Parteien zu wählen. Arne Semsrott hat in der vorletzten Folge darum auch darüber gesprochen, wie wichtig es ist, die demokratische Beteiligungsmöglichkeit von Menschen zu verbessern und sich ganz direkt einzubringen.
1: Genau, und an dieser Stelle möchte ich verraten, dass das Zitat von Oskar Neck, den wir ja heute schon ein paar Mal zitiert haben, noch weitergeht. Er sagt ja, Demokratie ist die einzige politisch verfasste Gesellschaftsordnung, die gelernt werden muss, immer wieder, tagtäglich und bis ins hohe Alter hinein. Also wir müssen da unser ganzes Leben auch dranbleiben. Und deswegen brauchen wir in den aktuellen Zeiten, in denen die Demokratie immer wieder so unter Beschuss gerät, möglichst viele Ansätze, Demokratie zu lernen, sagt Benjamin Höhne.
0: Mittel- und langfristig glaube ich sehr wohl, dass Bürgerräte und verschiedene andere Einrichtungen, die BürgerInnenräten ähneln, positive Effekte haben. Das zeigt auch die Forschung. Die sollte man jetzt aber auch nicht überschätzen. Also insofern, ja, durchaus in diese Richtung was machen, aber nicht nur auf große Bürgerräte-Projekte setzen, sondern an ganz vielen Stellen dafür sorgen, dass Menschen wieder zusammenkommen und am besten face-to-face und nicht über Social Media.
2: Auf diesen Punkt kommen wir ja gefühlt immer wieder zurück. Es braucht mehr echte Begegnungen, mehr echten Austausch, damit Menschen sich gesehen und gehört fühlen und sich auch dieses Gefühl der Selbstwirksamkeit einstellt. Und gleichzeitig erleben wir, wie Orte, an denen das passiert, Projekte, in denen das möglich ist, nicht mehr gefördert werden und immer mehr unter Druck geraten.
1: Ja, das ist auf jeden Fall auch etwas, was Benjamin Höhne anmahnt.
0: Ja, das erleben wir schon länger, nicht nur in Sachsen-Anhalt. Im Grunde mit dem Einzug der AfD in den Landtag sind Demokratieprojekte ein Stück weit im Visier dieser Rechtsaußenpartei. Das hängt damit zusammen, dass die AfD andere Vorstellungen vom politischen System hat, sich abgrenzt oder abwendet von der pluralistischen Parteiendemokratie. Das ist der AfD ein Dorn im Auge, weil sie argumentiert, und das ist auch ein Stück weit ideologisch, dass sie das einzig wahre Sprachrohr der Bevölkerung ist und sich dafür einsetzen möchte, dass die Bevölkerung wieder mehr gehört wird oder Gehör findet gegenüber den politischen Eliten, die angeblich ja nur an sich selbst denken. Also das ist ein Stück weit der größere Rahmen. Und jetzt konkret gab es dann schon in der Vergangenheit, dass Fragen im Parlament zu Demokratieprojekten gestellt wurden, weil die AfD eben weiß, dass wenn in der Gesellschaft es Kräfte gibt, die sich für Demokratie, für eine vielfältige Demokratie einsetzen, dass das natürliche Barrieren sind, die sich der AfD und ihren Einflussnahmen versuchen quasi entgegenstellen.
2: Gleichzeitig verspricht die AfD aber viel mehr Mitbestimmung. Es gibt ja zum Beispiel im Wahlprogramm den Punkt mehr direkte Demokratie wagen, Stichwort Volksabstimmung und digitale Beteiligungsplattformen wollen die auch. Und dass bei Petitionen, die über 3000 Unterschriften bekommen, man ein Rederecht im Landtag erhält.
1: Ja, klingt erstmal nicht so schlecht, ne? Das finde ich insofern schon spannend, weil wir ja in dieser Folge schon ganz viel darüber gesprochen haben, dass man Demokratie lernen muss, dass man verstehen können muss, wie das System funktioniert, dass man in der Lage sein muss, Dinge kritisch zu hinterfragen, um sich seine eigene Meinung bilden zu können. Und vor allem, dass in einer pluralistischen Demokratie für alle das Ganze möglich sein sollte. Also es sollte für alle möglich sein, sich das anzueignen. Und da muss man einfach sagen, wenn man sich das Wahlprogramm der AfD anschaut, tut sie alles dafür, dass das eben nicht mehr passiert. Also die Schule soll entpolitisiert werden, Integration und Inklusion nicht mehr stattfinden. Man will da wieder mehr Elitenförderung. Auch an den Hochschulen sollen die Studierenden immer weniger Mitspracherecht haben. Fördergelder für Demokratiebildungsprojekte sollen gestrichen werden. Also wo lernen die Menschen dann noch diese Fähigkeiten, die sie brauchen, um tatsächlich in der Lage zu sein, mitzubestimmen und mitzugestalten und vor allen Dingen alle, ne? Also es geht hier wirklich darum, dass eben alle Teil dieses demokratischen Prozesses sind und das ist nicht das, was die AfD möchte. Das kann man im Wahlprogramm nachlesen. Genau, und dieses Problem, das ist allerdings jetzt nicht ein Problem, was wir jetzt nur ganz aktuell haben. Das gibt es im Osten schon viel länger, sagt Benjamin Höhne.
0: Gerade in Ostdeutschland, in Sachsen-Anhalt wie in anderen ostdeutschen Bundesländern fehlen dann auch Träger demokratischer Werte. Da denke ich insbesondere an die großen Organisationen wie Gewerkschaften, wie Kirchen, aber auch Parteien, die im Osten schwächer sind. Und daher fehlt es dann im Osten eben an diesen Kräften, die sich für Demokratie einsetzen, die Demokratie auch innerhalb ihrer eigenen Organisationen leben. Und das hat schon seit 1990 dazu beigetragen, dass rechte Akteure versucht haben, dort eine Art Raumergreifung zu praktizieren.
2: Ein wichtiger Aspekt davon ist ja auch, dass die Menschen, die noch die DDR erlebt haben, jetzt auch nicht unbedingt die gleichen Demokratieerfahrungen gemacht haben, wie die Menschen, die in der BRD aufgewachsen sind. Also als nach dem Krieg die Demokratie kam, die BRD gegründet wurde, kam dann auch ein Wirtschaftswunder und erstmal viel Wohlstand, während man im Osten ja erst einmal mit der DDR ein autoritäres System verfolgte und dann die Wiedervereinigung jetzt nicht unbedingt als einen demokratischen Prozess wahrgenommen hat, wo man viel mitzureden hatte und danach setzte erstmal Massenarbeitslosigkeit ein.
1: Genau, und da hatten viele, glaube ich, erstmal ganz andere Sorgen. Und deswegen sagt Benjamin Höhne auch, dass vielen Menschen in Ostdeutschland bis heute dieses Gefühl der politischen Selbstwirksamkeit fehlt. Und wir haben ja schon darüber gesprochen, dass das eine total wichtige Grundlage ist, um Demokratie als wertvoll anzusehen. Ohne dieses Gefühl läuft es ja eigentlich darauf hinaus, dass man vielleicht mal alle 4 oder 5 Jahre die Möglichkeit hat, seine Stimme abzugeben und ansonsten eigentlich nur getrieben ist von Entscheidungen, die irgendwo an irgendeiner anderen Stelle getroffen werden.
2: Ja, und dann spielt vielleicht ja auch eine Rolle, dass man mal gelernt hat, dass die eigene Meinung gar nicht so erwünscht ist, sondern im Zweifelsfall vielleicht sogar gefährlich, dass kritisches Denken auch gefährlich sein kann. Das macht natürlich was mit den Erfahrungen, auch der Erfahrung von Selbstwirksamkeit. Also ich kann das schon irgendwie nachvollziehen, aber gleichzeitig denke ich, man kann da jetzt ja schlecht stehen bleiben. Wir müssen ja irgendwie auch nach vorne gucken. Also was machen wir denn damit?
1: Also ich glaube, schnelle Lösungen gibt es dafür nicht. Es ist, wie Oskar Necht schon sagt, Demokratie muss man lernen bis ins hohe Alter. Das geht nur, wenn Menschen das Gefühl bekommen, ich kann selbstwirksam sein, ich kann mit meiner Stimme etwas verändern. Und da haben wir so ein Problem, weil es gibt eben viele Menschen, die da schon resigniert haben. Das sagt Pascal Begerich, Geschäftsführer vom Miteinander e.V., den wir ja ganz am Anfang der Folge schon mal gehört haben.
5: Das ist eines der Probleme, die wir haben, nicht nur in Sachsen-Anhalt, aber auch und gerade in Sachsen-Anhalt, dass es eben viele Menschen gibt, die sich zurückgezogen haben aus diesen öffentlichen Aushandlungsprozessen, die gar keinen Sinn darin sehen oder gar keine Gelegenheit finden, um sich irgendwie einzubringen. Und das sind dann eben Menschen, die schwer erreichbar sind und die auch leichter das Potenzial haben, eben in anderen, die nicht ihrem Weltbild entsprechen, den Feind zu sehen und nicht sozusagen den Mitmenschen, mit denen man gemeinsam Dinge gestalten kann.
2: Der Miteinander e.V. ist einer der bekanntesten zivilgesellschaftlichen Vereine in Sachsen-Anhalt im Bereich Demokratiearbeit und Rechtsextremismusprävention. Er bekommt Gelder aus dem Förderprogramm Demokratie leben, das der AfD ja ein Dorn im Auge ist. Sie argumentiert, dass mit Steuergeldern politische Gegner bekämpft würden und stellt die Neutralität vieler geförderter Projekte grundsätzlich in Frage.
1: Ja, und dieses grundsätzlich, das sagt da, finde ich, schon ziemlich viel aus. Benjamin Höhne hat sich das mal genauer angeschaut.
0: Ja, ich hoffe auch, dass bei dem Demokratie-Leben-Programm noch nicht das letzte Wort gesprochen ist, dass man nochmal sehr kritisch über die Reform des Programms schauen wird und auch anerkennt, dass gerade im Osten damit bei Streichung von Fördermitteln oftmals die einzigen Akteure, die im Feld sind und gegen Rechte die Fahne hochhalten, betroffen sind. Das würde ich als Appell schon auch als Wissenschaftler weitergeben, da sehr behutsam mit umzugehen und sich nicht irgendwie von den Karren sperren zu lassen, den im Grunde die AfD bewegt. Weil sie hat ein Interesse daran, dass zivilgesellschaftliche Organisationen geschwächt sind.
1: Und die AfD hat in Sachsen-Anhalt über solche Fördermittel wie Demokratie-Leben da schon ziemlich viel Spielraum, obwohl es eigentlich Gelder vom Bund sind. Das zeigt ein Beispiel aus Salzwedel. Da hatte man im vergangenen Jahr schon die Zusage für über 1 Million Euro aus diesem Demokratie-Leben-Programm, wollte damit ein Jugendforum organisieren, eine Koordinationsstelle für Demokratieförderung aufbauen, aber auch ganz einfache Jugendprojekte, lokale Initiativen und Vereine unterstützen. Und dafür gab es nur eine Voraussetzung, nämlich dass die Stadt einen Eigenanteil von 4.500 Euro pro Jahr trägt. Und obwohl dieses Geld schon eingeplant war, hat der Stadtrat, vor allem eben AfD und CDU, das Geld dann abgelehnt.
2: Das bedeutet, da fallen dann für solche Projekte einfach über 1 Million Euro weg, die eigentlich schon zugesagt waren.
1: Ja, und das ist ja natürlich für Projekte und Initiativen ein enorm verstörendes Zeichen. Und das sagt auch Pascal Begrich vom Miteinander e.V.
5: Viele Träger, wie wir auch als Miteinander e.V., sind gerade in Ostdeutschland und in Sachsen-Anhalt angewiesen bisher auf öffentliche Förderung, sei es nun des Landes oder der Kommunen oder auch des Bundes. Ohne diese Förderung können viele Angebote an Schulen, an Jugendclubs, an sozialen Einrichtungen oder auch weiter.
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0: Willkommen zurück zu Wirtschaft, Arbeit jetzt. In der letzten Folge haben wir über Recruiting gesprochen und darüber, wie Unternehmen qualifizierte Mitarbeiterinnen und Mitarbeiter gewinnen. Heute widmen wir uns einem Thema, das einen wichtigen Einfluss auf diesen Prozess hat und auch mal für Aufruhr im Unternehmen sorgen kann, sogenannten Arbeitgeberbewertungen. Denn Menschen orientieren sich gern an den Erfahrungen anderer Menschen, wenn sie eine Entscheidung treffen. Das gilt auch und natürlich für die Jobsuche, bei der Unternehmensbewertungen auf Online-Portalen nicht zu vernachlässigen sind. Da stellt sich die Frage, was verraten Arbeitgeberbewertungen über die Unternehmenskultur? Darüber spreche ich heute mit Nina Zimmermann, sie ist CEO von Kununu. Hallo Frau Zimmermann.
1: Hallo, grüß Sie.
0: Frau Zimmermann, durch Bewertungsportale könnte man jetzt sagen, sind Arbeitgeberbewertungen vielleicht transparenter denn je? Würden Sie dem zustimmen?
1: Absolut. Also genau Portalen wie Kununu schaffen es, großes Transparenz über das Thema Arbeitgeber zu bringen.
0: Und was würden Sie sagen, welchen Einfluss haben die Bewertungen darauf, ob sich Kandidatinnen und Kandidaten für einen Job dann am Ende für oder gegen ein Unternehmen entscheiden?
1: Also mittlerweile spielen Bewertungsportalen auch in vielen Umfeldern nicht nur bei der Suche nach der richtigen Arbeitgeber eine wirklich wichtige Rolle. Aber bei uns ist es auch nichts anderes. Also 74% der Talente informieren sich online über die potenzielle Arbeitgeber. Das heißt, wenn sie das machen und fangen an zu recherchieren, dann kommen sie relativ schnell im deutschsprachigen Raum auf uns. Und dementsprechend Unternehmen, die konkurrieren oft untereinander. Und ich sag mal, Arbeitgeber sind oft sehr gut zu glänzen, ähnlich auszusehen, glatt auszusehen. Da will man ein bisschen unter die Haube gucken und deswegen kommt man oft bei uns.
0: Sie haben gesagt, im deutschsprachigen Raum ist es so, wenn Sie in andere Länder gucken, gibt es da Unterschiede, wie Talente sozusagen da vorgehen? Oder ist Deutschland da ein Markt wie viele andere, was so Bewertungen angeht? Oder machen die Deutschen mal wieder irgendwas anders als alle anderen?
1: Die Deutschen machen nicht etwas anders als alle anderen. Die gehen vielleicht ein bisschen anders mit Kritik um.
0: Besonders gut, ne?
1: Das haben Sie gesagt. Ich kenne das leider mit Erfahrung auf unserer Plattform. Wir werden besser. Also wir merken, dass Arbeitgeber per se immer besser werden mit das Thema Kritik und die Welt entwickelt sich weiter. Aber dieses Bedürfnis nach Transparenz, nach Erfahrung, dieses Austausch, ist etwas, was es immer gegeben hat und immer mehr geben wird. Deswegen ist es nicht nur speziell für den deutschsprachigen Raum.
0: Was würden Sie sagen, wie fair geht es denn? Jetzt können Sie wahrscheinlich nur für Kununu als Plattform sprechen. Wie fair und wie ehrlich geht es bei den Bewertungen meistens zu?
1: Also ist eine sehr gute Frage. Also lasst mich das ein bisschen breiter antworten. Plattformen wie Kununu oder insgesamt Plattformen, die mit Bewertungen umgehen, werden nur langfristig gewinnen, wenn sie wirklich ihren Plattform halten, auch wahrnehmen. Ich meine jetzt im Sinne von Vertrauenswürdigkeit, im Sinne von Neutralität, im Sinne von, man will eine Seite nicht wirklich bevorzugen, weil da hat man nichts davon. Und deswegen glaube ich, klar, da gibt's immer Ausreißer von der einen oder anderen Richtung, aber die ist extrem wichtig in der Meinungsbildung, das Crowdsourcing. So, wenn da genug Bewertungen da sind, dann glaube ich, ist es durchaus repräsentativ.
0: Das heißt, große Arbeitgeber haben einen Vorteil, weil sie auch sozusagen eine große Zahl von Mitarbeitenden haben, die dann auch im Zweifel eine Bewertung dalassen können? Oder habe ich auch als kleines Unternehmen die Möglichkeit, mich entsprechend darzustellen?
1: Also man hat absolut die Möglichkeit, als kleiner Unternehmen bei uns auch darzustellen. Klar, die Masse von Bewertungen macht es, aber man kann bei uns einmal im Jahr bewerten. Das heißt, auch kleine Unternehmen mit einer viel geringeren Anzahl von Mitarbeitern können häufiger bewerten und dementsprechend auch zu Meinungsbilden beitragen.
0: Jetzt sind in Ihrem Fall ja die Bewertungen in unterschiedliche Kategorien eingeteilt. Gibt es Kritikpunkte oder Bewertungspunkte, die insgesamt besonders oft auftauchen, wenn Sie so Ihren eigenen Datenschatz analysieren?
1: Ja, also wir sitzen, wie Sie zu Recht sagen, auf wahnsinnig viele Daten. Es gibt uns auch eine Möglichkeit, per se das Thema, ich sag mal, Trends ein bisschen anzuschauen. Klar, dieses Thema KI kommt immer häufiger vor im Moment. Das ist ein Trend, die wirklich immer wieder steigt. Aber man sieht auch insbesondere das Thema Transparenz und wie man mit Kommunikation umgeht. Gerade in schwierigen Zeiten, makroökonomische schwierige Zeiten, da wird Führungsverhalten viel enger angeschaut. Da wird auch, wie gesagt, sehr genau wahrgenommen, wie Führung auch kommuniziert, wie offen die auch mit solchen Themen umgehen. Das kommt immer mehr in unsere Daten vor.
0: Hm. Würden Sie so weit gehen und sagen, dass Sie am Ende auch dazu beitragen, ich sag mal, eine Machtbalance in Unternehmen zu verändern? Weil ich habe ja ganz klar als Arbeitgeber zu meinen Arbeitnehmern, ne? Ich muss nicht über Kündigung sprechen, aber es gibt immer ein ganz natürliches Machtverhältnis, was man irgendwie stärker oder weniger stark lesen kann. Ist das was, wo Sie sagen, ja, da können wir zu einer Veränderung der Unternehmenskultur beitragen? Und wenn ja, wie erkennen Sie das?
1: Ja, also Sie sprechen mich ehrlich gesagt vom Herzen. Also unsere Mission ist es auch, die Arbeitswelt besser zu machen. Dafür gibt es etwas, wo wir sagen, erstmal mit die Transparenz, mit die Information können auch Kulturen geändert werden, können auch die Anonymen auch eine Stimme gegeben werden. Und wie gesagt, ich ermutige alle Unternehmen einfach ein bisschen offener mit Kritik auch umzugehen und einfach da nachzuschauen und zu reflektieren, ob da Punkte sind, wo man durchaus sagen kann, da kann man auch besser werden. Und wenn man intern nicht fragt, weil leider gibt es immer noch sehr viele Unternehmen, die nicht so offen mit Feedback umgehen, dann bilden unsere Plattformen eine sehr wichtige Plattform, damit diese Meinungen auch erscheinen können. Ja, wir hoffen, mit Transparenz kommt auch Change und kommt auch Bewegung und Verbesserung.
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3: Jetzt haben Sie eben sozusagen im Gespräch auf der einen Seite schon mal angesprochen, dass wir Deutschen vielleicht, ich sag mal, nicht den souveränsten Umgang mit Kritik haben immer wieder. Egal, ich würde jetzt mal sagen, egal ob Arbeitgeberseite oder Arbeitnehmerseite, ich glaube, die tun sich meistens gar nicht so viel. Und Sie haben jetzt gerade auch noch mal gesagt, natürlich irgendwie kann man auch sehen, wenn man da sind Sie nicht alleine. Man bewertet natürlich in der Regel anonym. Die wenigsten Menschen schreiben da ihren Namen drunter. Mhm. Das kann berechtigte Sorge sein, das kann aber sicherlich oder ist wahrscheinlich kein Einzelfall, dass es da auch genug Leute gibt, die einfach mal auch ordentlich abhaten wollen über ihren Arbeitgeber. Wie gehen Sie damit um? Denn am Ende ist doch sozusagen eine falsche negative Kritik vor allen Dingen nicht nur etwas, was auf das Unternehmen, was da bewertet wird, zurückfällt, sondern auch auf ihre Relevanz als Plattform, oder?
1: Absolut, absolut. Und das ist das Letzte, was wir haben wollen. Ich hoffe, irgendwann müssen wir keine anonyme Plattform mehr sein, wenn ich ganz ehrlich bin. Aber wenn wir wirklich die Wahrheit angucken, im Gegensatz zu einem Hotelbesuch oder einem Restaurantbesuch, kann man hier einen Job verlieren, wenn man vielleicht seine Meinung sagt und das nicht ankommt. Das ist auch die Realität. Also das eine ist, deswegen ist es so wichtig für uns, die Anonymität zu schützen. Auf der anderen Seite haben Arbeitgeber immer die Möglichkeit, bei uns anzumelden, wenn sie glauben, dass eine Bewertung nicht von jemandem geschrieben worden ist, der bei dieses Unternehmen tätig war oder sich beworben hat. Mhm. Und dann sind wir auch in der Pflicht, das auch zu prüfen, was wir auch tun. Aber diese Neutralität und diese Anonymität ist im Moment wirklich, gerade die Anonymität ist gerade wichtig, damit wir auch zu den Meinungen kommen.
3: Und kommt das oft vor? Also dieser Prozess, dass Sie dann sagen, oh, da müssen wir was runternehmen, weil da hat jemand vielleicht auch unrechtmäßig irgendwie oder ohne, dass er nachweisen kann oder Sie, dass Sie sozusagen dort gearbeitet haben, irgendwie einen blöden Kommentar hinterlassen?
1: Ja, wie gesagt, die Unternehmen haben das Recht, dass sie auch das bei uns melden können. Nach dem deutschen Recht ist es so. Und wir halten uns selbstverständlich an der Rechtsprechung. Und im Zuge dieser Prüfung, es gibt durchaus Menschen, die dann sagen, nein, ich möchte gerne nicht einen Arbeitsnachweis liefern, ich möchte mich nicht beweisen lassen. Und dann bleiben leider diese Kommentare offline. Aber wenn sie das tun, dann sind wir sehr offen gegenüber den Unternehmen und sagen, wir haben diesen Beweis, sagen nicht trotzdem, wer das ist und machen das Kommentar wieder online.
3: Und jetzt haben Sie eingangs auch gesagt, Sie können nicht nur, also dieser Datenschatz, auf dem Sie da sitzen, ne, diese Bewertung zu sehen und haben über Trends gesprochen. Geben Sie uns einen Einblick, also sozusagen, wie können Sie diese Daten noch nutzen oder wie könnten Sie die Daten vielleicht auch in Zukunft nutzen? Was können wir sozusagen als Unternehmen, als Arbeitgeber, als Arbeitnehmer aus Ihren Erfahrungen oder aus diesem Datenschatz lernen oder?
1: Ja.
3: Wie könnten wir den oder wie werten Sie den noch aus, so anders als sozusagen einfach nur in der Darstellung auf der Plattform?
1: Ja, wir haben über 15 Millionen Datenpunkte, die zum Thema Unternehmenskultur, Arbeitgeberbewertung und Gehalt sind. Ehrlich gesagt haben wir über 300 Millionen Daten, weil jeden einzelnen Snippet ist ein Datenpunkt. Wie ist mein Chef? Wo wohne ich? Welche Stelle habe ich? Jeder einzelne Punkt ist ein Datenpunkt. Das heißt, Unternehmen haben die Möglichkeit, auch bei uns zu wissen, was sollte ich denn eigentlich sagen? Wie ist der Trend in das Gehalt? Wie hat sich das entwickelt in den letzten 2 Jahren? Wie ist dieses Bundesland im Vergleich zu ein anderes Bundesland? Wie gehen meine Konkurrenten um? Und bei Konkurrenten ist es oft unterschiedlich. Bin ich in der gleichen Industrie oder rede ich über die gleiche Stadt? Weil das ist immer je nachdem, wo man Talente gewinnt. Und auf diesen Daten haben wir auch die Möglichkeit, das Unternehmen sozusagen besser heilen können. Aber das große Thema ist das Cultural Fit, das sogenannte, dass man die richtigen Talente findet anhand von unseren Daten. Kann man auch viel besser Talente gewinnen und halten.
3: Und was würden Sie sagen, jetzt sind wir zum Abschluss vielleicht nochmal beim Thema Kritik, wie offen sind deutsche Unternehmen für diese Art von, ich sag mal, Datenauswertung? Weil wir haben ja schon darüber gesprochen, Kritikfähigkeit ist jetzt nicht unser Strong Suit vielleicht. Ist auch ein bisschen Klischee vielleicht, aber vielleicht ist was dran. Auf der anderen Seite sagt man eben ja auch Digitalisierung und überhaupt sozusagen Datenauswertung. Ne? Wir haben in Deutschland dieses wunderschöne Wort Datenschutz.
1: Ja.
3: Ist ja auch in Deutschland erfunden worden, irgendwann mal in den 70ern sozusagen dieses Datenschutzthema. Wie sehr tun sich deutsche Unternehmen schwer damit?
1: Ja, das ist eine sehr gute Frage, weil deutsche Unternehmen tun sich nicht nur schwer vielleicht mit der Kritik. Wie gesagt, es wird immer besser. Und ich bin da grundsätzlich, ich bin ein Optimist und deswegen glaube ich, dass es auch besser wird. Es ist aber auch das große Thema Change. Ne? Und wir sitzen in dieses wahnsinnige, chaotische Zeiten, wo man auch nicht weiß, wie die Welt aussehen wird in 10 Jahren mit der Disruption mit KI. Und da müssen wir ehrlich gesagt lernen, einfach mit dieser Disruption umzugehen, offen umzugehen, mutig zu sein. Und die Daten auch für wichtige Entscheidungen zu nutzen. Also die Daten haben wir. Man kann aus den Daten auch besser werden. So ist es eher eine Frage der Einstellung, Mindset, als zu sagen, dass ob man fähig ist oder nicht, sondern man muss es nur wollen.
3: Eine Frage zum Schluss, Frau Zimmermann. Haben Sie selber schon mal auf Kununu bewertet als Arbeitgeber?
1: Es ist echt, Sie werden es nicht glauben. Ich glaube, Sie sind der Erste, der das mich gefragt hat. Ich habe tatsächlich das nicht gemacht, weil ich glaube, man würde dann erkennen, dass ich es bin.
3: Ich habe doch gelernt, das ist gar nicht so schlimm.
1: Das ist gar nicht so schlimm, aber ich habe es tatsächlich nicht gemacht. Aber vielleicht sollte ich das machen.
3: Na, wir können ja alle demnächst mal nachgucken.
1: Weil da steht Geschäftsführung.
3: Ja.
1: Man kann, ist ein optionales Feld, sage ich immer wieder, aber man kann durchaus das angeben.
3: Ja. Alles klar. Nina Zimmermann, CEO von Kununu, hier bei uns bei Wirtschaft Arbeit jetzt. Ich sage vielen herzlichen Dank für das Gespräch.
1: Ich danke auch.
3: Sehr gern. Arbeitgeberbewertungen können sichtbar machen, wie mitarbeitende Unternehmen erleben. Sie beeinflussen nicht nur Bewerbungsentscheidungen, sondern wirken auch darüber hinaus auf die Wahrnehmung von Unternehmen nach innen und nach außen. Vielleicht ist das eine wichtige Frage der modernen Arbeit. Wie gehen Unternehmen mit Bewertungen auf Online-Portalen um? 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Ich sag, wir hören uns.
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2: Sind Bohnen die neuen Burger? Ja, warum nicht? Das Zeug dazu hätten sie. Sie sind gesund. Sie liefern Eiweiße, Vitamine, Ballaststoffe, wirken sich positiv auf Darmgesundheit und das Wohlbefinden aus. Und als Fleischalternative sind sie längst als Burger-Patty in den Supermärkten angekommen. Aber Bohnen sind natürlich auch super als Gemüse, als Eintopf oder im Salat. Und sie schmecken natürlich am besten, wenn man sie selber anbaut. Denn dann hat man auch eine riesen Auswahl an Sorten. Deshalb gucken wir mal mit Gärtnermeisterin Dagmar Hauke, mit der Gemüsespezialistin hier in der Alexianerklostergärtnerei in Köln drauf, was sich über den Anbau, über die Ernte, die Lagerung und auch über den Verzehr von Busch, Stangen, Puff oder Prunkbohnen wissen sollte. Hallo Dagmar.
3: Hallo.
2: Ich bin so ein bisschen überwältigt. Als wir gesagt haben, wir machen Bohnen, da habe ich schon ein Leuchten in den Augen gesehen. Aber was du jetzt hier alles aufgefahren hast an Bohnensorten, an Bohnen-Memory, an selbstgemachten Dips noch, an Bohnenpflanzen. Also Bohne scheint dein Leib- und Magengemüse zu sein.
3: Ja, ist es gar nicht so, aber es sind sehr schöne Pflanzen. Ne? Es ist ein Schmetterlingsblüher, da gehen die Hummeln gerne ran. Es berankt teilweise Zäune. Es ist gut für den Boden. Also von dem her, Bohne ist schon ein tolles Gemüse. Ein bisschen steht es hinter der Erbse zurück, finde ich. Bei mir in der Familie wird es leider gar nicht gern gegessen manchmal. Also deshalb muss ich mir immer was ausdenken und ich finde Bohnen einfach auch als Saatgut sehr schön.
2: Was hast du denn da jetzt alles mitgebracht? Hier ist jetzt so ein Kästchen mit 16 Fächern und da ist ja von lila, schwarz gemustert bis hin zu mini klein und grün alles drin.
3: Ja, das ist einfach eine Übersicht, was eigentlich bei uns gegessen wird. In anderen Ländern gibt es ja noch viel, viel mehr Bohnensorten und Bohnengattungen auch. Bei uns ist ja hauptsächlich die dicke Bohne, die früh im Jahr gepflanzt wird. Dann die Buschbohnen und Stangenbohnen und eventuell eben noch zum Sprossen die Mungbohne, also als Sojasprossen bekannt. Und viele Bohnensorten kennt man gar nicht mehr. Oft waren es früher so, dass es immer Landsorten gab. Das ist ein bisschen verloren gegangen. Das ist eigentlich sehr schade, weil die Landsorten, also die wirklich angepassten Lokalsorten, oft auch tolle Musterungen hatten. Da gibt es auch Schmuck teilweise von oder Musikinstrumente wurden draus gebaut oder so. Da gibt es ganz tolle Sorten.
2: 8000 Sorten gibt es von Bohnen weltweit. Dann heißen die Stangenbohne, Brechbohne, Ackerbohne, Saubohne, Puffbohne. Was sollte ich denn generell über Bohnen wissen, damit ich da nicht überwältigt werde von diesen ganzen Bohnensorten und Gattungen?
3: Bei Bohnen gibt es wirklich ganz, ganz viele Bezeichnungen. Klassisch bei uns ist die dicke Bohne, die man mit Speck kennt oder im Eintopf. Dann kommen Busch- und Stangenbohnen. Die dicke Bohne gibt es schon seit der Antike in Europa, vor allen Dingen im Mittelmeerraum. Während die amerikanischen Busch- und Stangenbohnen erst mit Kolumbus gekommen sind und dann die dicke Bohne verdrängt haben, die eigentlich ein Grundnahrungsmittel war, bis die Kartoffel dann da war. Viele Bohnen sind teilweise auch aus Afrika oder aus vor allen Dingen Asien, kommen auch zu uns. So ein bisschen habe ich dieses Spiel mitgebracht, weil da einfach diese ganzen 100 Bohnensorten drin vorkommen. Da kommt eine Sojabohne, eine Saubohne. Puffbohne ist eigentlich eine dicke Bohne, auch Saubohne genannt. In manchen Gegenden heißt es auch Pferdebohne, aber Pferdebohne wird auch für andere Bohnen verwandt. Also es ist immer so ein bisschen schwierig.
2: Und mit wem hast du hier dieses Memory gespielt? Bonanza, ich glaube, es hackt.
3: Es ist im Endeffekt ein Gärtnerspiel. Man kriegt ein oder zwei Beete und muss quasi von den einzelnen Bohnensorten, die sind unterschiedlich wertig, muss man Karten sammeln. Die tauscht man untereinander, kriegt dann immer welche ausgeteilt. Das ist ganz lustig, weil die Wertigkeiten bei den besonderen Bohnen, die Augenbohne aus Afrika ist eine besondere Bohne, während die Saubohne eine ganz einfache Bohne ist, die gibt halt nicht viel. Und man kann sich dann, wenn man dann etwas Taler eingenommen hat, über eben entsprechende Anzahl Bohnen, kann man sich neue Felder dazu kaufen, auf denen man wieder mehr Bohnen anbauen kann. Also ich fand, das war so ein bisschen so ein Gärtnerspiel für meine Kinder. Gleichzeitig fanden die das einfach sehr spannend, weil diese Bohnen lustig gezeichnet sind und weil sie einfach auch diese Vielfalt wiedergibt, was an Bohnen alles möglich ist. Bohnen sind halt nicht gleich bohnenheilig, sondern die sind bunt, vielfältig, klein, lang, dick, dünn, Soja oder nicht Soja, Brech oder nicht Brech. Da werden auch immer wieder verschiedene Sachen gegessen. Also es wird nicht immer nur das Korn gegessen, es wird manchmal die Schote gegessen. Es gibt sogar die Spargelbohne, wo dann die Triebe gegessen werden oder von der Spaghettibohne. Bohne, die hat halt diesen Giftstoff nicht, da kann man sogar die Blätter essen als Spinat. Ja, also von dem her, Bohnen sind sehr vielfältig und das war mir eigentlich auch gar nicht so klar, bis ich alles, was ich so im Kopf hatte, zusammengetragen habe.
2: Und du hast auch mitgebracht so ein etwa fast 2 Meter langes Plastikband mit verschiedenen kleinen Fächern drin.
3: Ja, das ist ein Mitbringsel von jemandem, der in der Entwicklungshilfe in den 80er, 90er Jahren in Peru war und der wollte mal zeigen, wie viele verschiedene Sorten es eigentlich gibt und wie wenig wir kennen. Und der hat also hier an diesem langen Schlauch sind immer so kleine Abteile, wo dann die indigenen oder auch teilweise dort verwandten Namen draufgeschrieben sind. Mich hat damals fasziniert, dass es einfach so viele verschiedene Dinge gibt und wir kennen hier immer nur irgendwie das Einheitsgrün, wenigstens bei den Bohnen. Und da habe ich dann überlegt, ich müsste das alles mal aussehen und alles mir angucken.
2: Hast du?
3: Ja, habe ich zum Teil versucht. Aber es gibt bei den Bohnen eben auch Sorten, die bei uns gar nicht wachsen würden, weil die tageslängenabhängig sind und dann blühen die bei uns zur falschen Zeit. Also es gibt wirklich viele Sorten, gerade auch bei den Sojabohnen aus Asien oder so. Da hat man sich ja lange gewundert, warum bauen wir keine Sojabohnen an, weil es lange gedauert hat, bis man Sorten gezüchtet hat, die Tageslängen unabhängig blühen. Wenn es hier halt kurze Tage sind, dann blüht die Bohne nicht. Oder andersrum, sie blüht dann, aber bei uns sind die kurzen Tage im Winter, da ist es zu kalt für eine Bohne. Bohne an sich braucht schon Wärme und das passt mit unseren Tageslängen manchmal dann einfach nicht.
2: Man merkt schon, Bohnen sind ein Riesenthema. Wenn ich jetzt neu anfange mit Bohnen, sollte ich das Pferd vielleicht am ehesten von hinten aufzäumen und sagen, ich hätte gerne dicke Bohnen oder ich möchte gerne eine Bohnensuppe machen, guck, wofür ich die brauche und baue dann an, was mir schmeckt? Oder wie würdest du da vorgehen?
3: Ich würde einmal gucken, wie viel Platz habe ich. Oft ist es ja so, man hat einen begrenzten Platz und wenn ich jetzt einfach nur einen Balkonkasten habe, dann ist eine Buschbohne schon super, weil dann kriege ich wenigstens ein Gericht da draus. Wenn ich aber jetzt ein größeres Fältchen habe oder so, dann kann ich auch Trockenbohnen anbauen oder dann kann ich auch anbauen, was im Winter dann wirklich noch als Vorratsgemüse dient. Oder wenn ich einen Zaun habe oder irgendwas, was begrünt werden soll, einen Sichtschutz, dann kann ich auch Stangenbohnen anbauen. Also ich würde so ein bisschen einfach in mich gehen, was mag ich gern, also was esse ich gern. Was funktioniert auf meinem Acker? Also wo habe ich Platz? Und wie komme ich an das Saatgut ran? Das ist manchmal auch ganz schön schwer.
2: Ich muss mir klar sein, will ich Busch oder Stange? Und wie ist der Unterschied zwischen Gelb und Grün? Das sind ja so die großen 2 Farben. Ist das nur eine Farbvariante oder schmecken die auch anders?
3: Also ich finde, sie schmecken nicht groß unterschiedlich. Aber da gibt es natürlich so Feinschmecker, die können auch rausschmecken, ist es eine alte Sorte, die ist noch bohnentypischer oder ist es eine gelbe, die ist ein bisschen Wachsbohne, nennt man die ja auch, die ist ein bisschen weicher kochen und so. Aber das ist wirklich von Sorte zu Sorte unterschiedlich. Und mittlerweile gibt es ja auch blaue Bohnen oder die Forellenbohnen. Das sind solche, die so gescheckt sind, die Lotto Rosso. Das sind welche, die haben quasi eine rote Maserung auf der hellgrünen Schote. Bewusst muss man sich sein, also die blauen Sorten werden auf jeden Fall beim Kochen grün, bleiben nicht so schön blau. Und die gelben, die sehen manchmal etwas farblos fad aus, wenn man ehrlich ist. Also wenn man die jetzt so als Gemüse herrichtet. Aber im Salat, Schnippelbohnen oder so, sind die natürlich auch sehr schön in ihrer gelben Farbe. Aber die Farbe an sich macht nicht den Unterschied. Man kann auch jetzt nicht am Korn sehen, welche Farbe wird es später. Da muss man schon auf der Saatpackung nachgucken und sich das merken.
2: Dann gucken wir doch mal auf so ein paar Sachen, die du da mitgebracht hast. Hier oben links ist gleich eine braune Bohne, etwa 1 Zentimeter lang, 1/2 Zentimeter breit. Das ist eine türkische dicke Bohne?
3: Ja, also ich habe deshalb türkische dabei geschrieben, weil da war keine Sortenbezeichnung dabei. Es ist gar nicht so einfach, getrocknete Bohnen zu kaufen. Ich habe wirklich ein bisschen im Supermarkt suchen müssen und habe dann in der türkischen Spezialitäten-Ecke tatsächlich die dicken Bohnen gefunden, weil in der Türkei wird noch sehr viel mit Bohne gekocht. Daraus machen die sowohl Bakla, also einen Brotaufstrich oder ganz viel Salat. Die gibt es bei uns häufiger in Weiß. Deshalb habe ich gedacht, das ist spannend, die auch mal so in Braun zu zeigen. Das ist mehr eine frühe Bohne, die für herzhafte Speisen quasi angebaut wird.
2: Und da hast du einfach ein Lebensmittel gekauft, also das geht. Ich muss nicht unbedingt eine Saatguttütchenbohne kaufen.
3: Also es wird geraten, dass man eine Saatguttüte kauft, weil die auf Samenkrankheiten untersucht worden ist und natürlich auf Sortenreinheit, wenn man was aussehen will. Aber man kann einfach die Sachen nehmen, wie sie sind. Die dürfen nicht behandelt sein. Vielleicht sind sie wärmebehandelt, gerade wenn sie grenzüberschreitend gehandelt werden. Dann sind sie vielleicht wärmebehandelt und keimen nicht so gut. Ich kaufe aber auch sehr gerne im Bioladen einfach zum Beispiel die Mungbohnen. Da brauche ich nicht das teure Saatgut kaufen, was zum Sprossen extra angeboten wird. Das ist eine Kleinpackung. Nö, da kaufe ich gleich eine große Packung. Und dann kann ich immer wieder, wie ich Lust habe, sätzeweise mir Mungbohnen oder Sojasprossen dann eben ziehen. Also die eigentlichen Sojasprossen werden aus Mungbohnen gezogen. Das ist einem ja eigentlich auch nicht so bewusst.
2: Hier die?
3: Das sind die Mungbohnen. 500 Gramm bei einem halben Kilo kriegt man die gekauft und dann kann man die immer satzweise aussehen. Dann braucht man nicht das teure Saatgut, was extra fürs Sprossen angeboten wird, nehmen.
2: Hier haben wir die also in der Packung noch, grün und unversehrt. Und hier sind sie schon gekeimt, sehen sie aus wie kleine gelb-grüne Kaulquappen mit einem längeren weißen Keimfortsatz hinten dran.
3: Genau, die werden dann gerne in der Pfanne zu Wokgerichten oder zu Sojasprossen verarbeitet.
2: Die kann ich auch relativ unverarbeitet essen?
3: Die könnte ich auch unverarbeitet essen. Klassisch ist aber, dass man sie schmort. Es gibt bestimmte Bohnensorten, die haben nicht das Phasein, was giftig ist in sich oder nicht so großanteilig. Die gehen auch ohne zu kochen, aber eigentlich müssen alle Bohnen erhitzt werden. Also es ist nicht wie bei Erbsen, dass man die vom Feld essen kann, sondern man sollte sie wirklich vorher kochen.
2: Und was genau ist da giftig?
3: Bei den meisten Bohnen alle Pflanzenteile. Es gibt aber auch ganz spezielle Bohnen. Also es gibt in Asien die Yams-Bohne, die hat tatsächlich eine verdickte Wurzel, die man isst. Da ist die Wurzel nur nicht giftig, da sind sogar die Schoten und Kerne giftig. Bei unseren Bohnen, also bei der dicken Bohne, bei der Busch- und bei der Stangenbohne, da ist alles roh giftig, also das muss alles erhitzt werden und man nimmt die Kerne oder die jungen Schoten zum Essen und wenn die dann erhitzt sind, ist das Phasein abgebaut und dann ist es verträglich für uns. Ansonsten wirkt Phasein auf den Darm und gibt Darmentzündung, schon angeblich ab 5 bis 6 Schoten, also das ist schon ganz schön giftig.
2: Wofür ist dieses Gift? Gegen Fraßfeinde?
3: Genau, ich vermute, es ist ein Fraßgift, wie bei vielen Kulturpflanzen. Es ist zum Teil rausgezüchtet oder verdünnt worden, aber bei der Bohne ist es eben noch vorhanden. Ja, es ist einfach kein Rohgemüsebohne.
2: Weiche ich die deshalb auch oft eine Nacht ein vorher, bevor ich die
3: koche? Ja, wobei natürlich oft das Trockenbohnen verwandt werden. Die müssen erst wieder Feuchtigkeit aufnehmen, damit sie mürbe werden, damit quasi das Eiweiß oder die Stärke wieder quellen kann. Aber es ist auch ein Grund, dass man manchmal das Wasser abgießen soll. Wobei bei manchen benutzt man es auch einfach mit, wie hier bei den Refried Beans. Da sind die quasi das Wasser mit verwandt worden. Das ist dann zwar nochmal aufgekocht mit worden, das Einweichwasser. Also das ist einerseits die Bitterstoffe und das Phasein so ein bisschen verdünnt, aber andererseits natürlich auch zum Quellen.
2: Dann fangen wir doch mal an mit Stangenbohnen. So, ich möchte gerne Stangenbohnen haben. Mit denen kann ich dann eine klassische Bohnensuppe machen.
3: Die kann ich sowohl ganz essen, dann nehme ich etwas jüngere Bohnen, also quasi Schoten mit den Kernen drin, dann nehme ich sie komplett. Oder aber ich nehme welche, die getrocknet worden sind. Also am Ende der Saison hängen die dann trocken, die Schoten, an der Pflanze. Manchmal sind sie noch so ein bisschen nass, dann hänge ich sie irgendwo auf und lasse nachtrocknen. Die muss ich dann aber dreschen oder rausschütteln, klopfen, poolen aus den trockenen Schoten und dann kann ich die richtig lange lagern. Das sind Vorratsbohnen. Davon reicht bei mir leider immer die Ernte nicht. Also bei mir landen die alle irgendwie schon frisch und dann eher als Schote, wirklich entweder in der Minestrone oder in irgendwelchen Gemüseaufläufen oder sonst wie. Also frisch zubereitet.
2: Kann man ja eigentlich ab Mitte Mai raussäen. Ich habe mal gehört, Bohnen soll man immer barfuß säen, damit man merkt, ob der Boden kalt ist oder nicht.
3: Ja, genau. Bohnen sind viel kälteempfindlicher als jetzt Erbsen. Puffbohnen ist die Ausnahme. Das ist ja quasi die angepasste Bohne. Die kann das früh raus. Die kann im Februar vorgezogen werden, im März dann aufs Feld. Und die Busch- und Stangenbohnen sind halt Südamerikaner, also von dem her, die brauchen es etwas wärmer. Die wollen tatsächlich bei der Anzucht 20 Grad schon haben. Und das ist wohl so, dass Bohnen ab einer Temperatur von 4 Grad und sei es auch nur nachts ihren kompletten Stoffwechsel einstellen. Das heißt also, sie wachsen rückwärts. Also sie sind dann nicht in der Lage, ihre Lebensfunktionen irgendwann aufrechtzuerhalten unter 4 Grad. Und wenn es dann nochmal kalt wird, also vor den Eisheiligen, vor dem 15. Mai, dann ist das bei Bohnen manchmal ganz schön kniffelig, dass sie dann nicht irgendwelche Vertrocknungserscheinungen oder einfach ja, Rückfriererscheinungen aufweisen. Und deshalb sagt man, Bohnen kommen quasi mit den Eisheiligen erst raus. Anfang Mai kann man sie legen, weil Bohnen sehr schnell keimen. Nach 3 bis 5 Tagen bei 20 Grad sind sie quasi schon keimfähig. Und dann kann man sie relativ fix dann auch rauspflanzen. Wir ziehen sie tatsächlich in der Gärtnerei vor, weil wir immer ein bisschen Angst haben vor Schneckenfraß. Die jungen Bohnen sind noch recht lecker für die Schnecken. Irgendwann dann werden wahrscheinlich auch die Bitterstoffe und die Verholzung so stark einsetzen, dass den Schnecken das nicht mehr passt. Aber wir ziehen sie vor und pflanzen sie dann lieber raus. Buschbohnen pflanzt man eher, dass man so kleine Tuffs macht von 3 bis 5 Pflanzen, die man sät. Und dann alle 50 cm, 50 mal 50 aufs Beet. Während man bei den Stangenbohnen auch einzeln aussehen kann, die brauchen einfach mehr Kraft. Die gehen ja in die Höhe ziemlich hoch, die machen sehr viel Laub, also wollen die alleine stehen. Die werden dann auch in Reihe gezogen, wenn man kann. Und die kommen dann auch so auf 60 cm auseinander, 20 in der Reihe oder 20 mal 60. Und die brauchen einfach ein bisschen mehr eigenen Raum.
2: Auch jetzt Anfang Juni kann ich die auch noch unter die Erde bringen?
3: Ja, Die können noch bis Ende Juni gesät werden. Und theoretisch haben wir es sogar gemacht, dass wir noch Anfang Juli was ausgesät haben. Das haben wir dann aber in den Folientunnel zum Schluss gepflanzt. Folientunnel auspflanzen kann man auch, wer einen beheizten hat, sogar schon früher, ab März. Aber Freiland ist ab Mai, ganz klar. Und dann ist auch Ende Juli mit dem Aussehen Ende. Gut ist, wenn man alle 2 Wochen was aussät, weil man dann einfach so ein bisschen gestaffelt die Ernte auch hat. Dann hat man durchgängig was. Die neueren Sorten sind oft so gezogen, dass sie eine Haupternte bringen. Die alten Sorten haben noch oft so, dass sie so nach und nach reifen. Da gibt es den sogenannten Gluckentyp, der noch anders die Blätter und die Blüten hat, sodass man leichter pflücken kann oder eben andere Sorten. Das verwirrt einen manchmal etwas, aber grundsätzlich kann man sagen, eine Staffelung mit 2, 3 Aussaatterminen, dann hat man einfach länger von der Bohnenernte was. Und im Gewächshaus muss man unbedingt auf Spinnmilben achten. Wenn es zu niedrige Luftfeuchtigkeit ist, dann kriegt man Spinnmilben.
2: Wenn ich die jetzt noch in die Erde bringe, wie tief? Welche Erde?
3: Bohnen sind von Natur aus sehr stickstoffliebend, aber können sich selber den Stickstoff erschließen. Und zwar sagt man das Gartenbohnen, das sind meistens die Busch- und Stangenbohnen. Die wollen einen gut versorgten, nährstoffreichen, lehmigen Boden, haben dann die Möglichkeit, 1,50 Meter ihre Wurzel zu schieben, also wirklich tief. Bei denen ist aber die Besonderheit, dass die Seitenwurzeln irgendwann die Mittelwurzel überwachsen. Und an diesen Seitenwurzeln sind die ganz wichtigen Knöllchenbakterien, die im Boden selber sich den Stickstoff bilden, weil die mit Knöllchenbakterien zusammenleben, die eben stickstoffbildend sind. Also die sind nicht auf Düngung angewiesen. Man nimmt einen gut vorbereiteten Boden und kann da die Bohnen drauf pflanzen. Wichtig ist, dass der Boden nicht verkrustet. Also deshalb ist das Hacken manchmal wichtig bei den Bohnen, dass das Wasser auch wirklich reinkommt in den Boden und gleichmäßig mit Wasser versorgt wird. Kompost kann man, aber am liebsten im Vorjahr, muss aber nicht übertrieben werden. Wie gesagt, die Bohne holt sich selber ihre Nährstoffe, gerade den Stickstoff.
2: Und wie sieht es aus mit Gießen?
3: Gießen ab und zu bei Trockenheit, vor allen Dingen im Gewächshaus wegen der Spinnmilbe, auch gerne über Kopf mal. Aber im Freiland, wenn man in der Kultur 3-mal hackt oder so, ist das auf jeden Fall schon förderlich. Und bei großen Trockenphasen, ab 3 Tage kein Regen mit 30 Grad, da sollte man dann schon mal gucken, ob man einmal kurz.
2: Die Bohne gilt ja auch eigentlich als Kraftwerk für den Boden. Also ich tue nicht nur mir was gut, sondern auch dem Boden. Was denn?
3: Naja, eben, dass sie den Stickstoff sammelt und gleichzeitig wenig entzieht. Das ist abgetrocknete Bohnenkraut, kann man auch wirklich dumm wie Bohnenstroh, ist das eben nicht. Von dem her kann man das sehr schön einarbeiten und ist dann auch noch mal ein bisschen hinterherdüngend nach der Kultur. Aber das Schöne ist halt wirklich, dass sie den Stickstoff selbst sammelt.
2: Also ist ein Schwachzehrer?
3: Ist ein Mittelzehrer auf jeden Fall. Auf dieselbe Stelle würde ich nicht machen, alle 3 Jahre, alle 4 Jahre. Schlechte Nachbarn sind eben auch Tomaten und Knoblauch, weil die einfach auch sehr viel Kraft wegziehen. Gut. Auf jeden Fall brauchen die schon ein bisschen gut vorbereiteten Boden, aber sie können sich selbst ernähren und das ist das Schöne. Und gleichzeitig sind sie natürlich auch nur mit anderen Leguminosen, also mit anderen Schmetterlingsblühern verwandt und übertragen deshalb auch nur auf diese dann Schädlinge. Die indigenen Völker Amerikas haben sich das ja auch zunutze gemacht, dass die Bohnen Stickstoff sich selber aus dem Boden zieht. Die haben ja diese besondere Mischkultur gepflanzt, die Milpa, die dann mit Mais und mit Kürbis zusammengepflanzt wurde, immer im Wechsel. Da war dann der Mais gleichzeitig auch Rankhilfe für die Bohnen und der Kürbis brachte den Schatten mit, damit das Ganze nicht zu sehr austrocknet. Und das ist immer noch heute eine ganz tolle Mischkultur. Wer Platz hat, sollte das mal ausprobieren.
2: Kürbis, Mais und Bohne.
3: Kürbis, Mais und Bohne, genau. Wenn man zu stark rankende Feuerbohnen oder Stangenbohnen nimmt, dann ziehen die schon mal den Mais auch runter. Also von dem her ist es eher eine stark wachsende Buschbohne, die man dazwischen pflanzt, oder eine schwach wachsende Stangenbohne. Und der Mais darf auch ruhig ein bisschen früher gesät sein, sodass der ein bisschen schon an Standfestigkeit hat. Die Kürbisse dann auch nur vereinzelt dazwischen, weil die natürlich auch mit ihren großen Blättern viel abdecken können. Also die sollten auch erst gepflanzt werden, wenn das andere vielleicht etabliert ist. Aber das gibt eine sehr schöne Mischkultur. Und der Boden ist danach wirklich überhaupt nicht ausgezehrt.
2: Was ich ehrlich gesagt auch nicht wusste, aber da jetzt gerade sehe, ich dachte, die muss man immer selber aussehen. Nein, es gibt auch wirklich Busch- und Stangenbohnenpflanzen, die man kaufen kann in Gärtnereien.
3: Ja, das Problem dabei ist wirklich, dass man eine kurze Zeit hat, wo die keimen und dann hat man die Pflanze und nach dem Keimblatt kommt binnen einer Woche schon das erste Laubblatt und wenn das nächste Laubblatt kommt, dann fängt sie schon an zu ranken oft. Und dann wird sie kippelig und dann ist sie schwer zu transportieren. Also das heißt, diese Pflanzensätze kriegt man meistens am Anfang vom Frühjahr dann gekauft, aber man muss immer gucken, dass sie nicht schon überständig sind und dann abbrechen beim Transport. Also die langen Ranken sind sehr empfindlich und sehr wackelig. Man sieht es auch, die ranken dann ineinander und halten sich gegenseitig fest. Wenn man dann hingeht und die versucht zu trennen, dann reißt man was ab. Also die müssen dann wirklich binnen 3-4 Wochen nach der Aussaat auch sofort ins
2: Beet. Stangenbohnen, die darf man auch nicht in die falsche Richtung zwingen?
3: Also die Stangenbohnen und die Feuerbohnen, die unterscheiden sich in mehreren Teilen. Also die Stangenbohne will wirklich rechtsrum winden. Und wenn man dann anfängt, sie linksrum anzubinden, kann das sein, dass sie komplett runterrutschen und dass sie das sich nicht festhalten können. Also die sind wirklich rechtswinden im Uhrzeigersinn. Und bei den Feuerbohnen ist es genau andersrum. Die will in die andere Richtung. Und wenn man sich nicht sicher ist, dann kann man sich die Bohnenpflanze angucken. Also bei mir ist es so, ich habe 6 Sorten ausgesät, wie das so ist. Ich habe zuerst ausgesät und dann habe ich die Stecker dran gemacht. Und prompt bin ich mir wieder unsicher, war das jetzt eine Buschbohne, war das eine Stangenbohne, war das eine Feuerbohne?
2: Wahrscheinlich, wenn man sie lässt, finden die doch sowieso alleine ihren Weg, oder?
3: Ja, nur wenn man sie eben überständig kauft oder zu groß hat werden lassen auf der Fensterbank, dann muss man eben so ein bisschen am Anfang vielleicht Stützen
4: hier helfen. Zum Beispiel die Spatzeneier, eine alte Sorte. Die Bohnen haben nachher so eine Sprenkelung wie die Spatzeneier, so eine graue, braune.
3: Und das ist eine Stangenbohne und die ist schon sehr lang. Die habe ich als Sorte so gekauft. Und da muss ich jetzt aufpassen, die hat sich jetzt um sich selbst gedreht und zwar immer rechts herum.
2: Ich wollte gerade sagen, da sieht man ja, die will rechts rum.
3: Genau, das ist eben eine Stangenbohne, die will rechts rum. Also die würde ich jetzt, wenn ich die anleite, tatsächlich auch rechts um den Pfahl winden, so, und dann bleibt sie auch oben.
2: Was haben wir hier noch als Pflanze?
3: Als Pflanze haben wir hier noch die Prunkbohne. Bei der Prunkbohne ist so ein bisschen zu beachten, die kriegt gerne Blattläuse. Und wie das so ist, ich habe hier nur eine Pflanze gegriffen und schon hat sie Blattläuse. Diese sind grün, aber klassisch ist die schwarze Bohnenblattlaus. Und die kriegt sie am allerliebsten in der Spitze.
2: Das sind doch richtig dicke Blattläuse.
3: Ja, die sind richtig gut gemästet. Auf jeden Fall gibt es bei den dicken Bohnen häufig auch, dass die so schwarze Flecken, also die Blätter kommen aus einer Blattscheide am Stiel heraus. Und auf dieser kleinen Blattscheide, da gibt es so schwarze Flecken. Meistens ist das bei den Sorten, die nachher in der weißen Blüte auch noch eine schwarze Zeichnung haben. Die verwirren mich immer. Immer wenn ich an denen vorbeigehe, denke ich immer, Mensch, da sind die Blattläuse schon. Ich weiß nicht, irgendwie sind das so meine Merker, genauer hinzugucken, sind die Blattläuse schon da oder nicht. Und wenn die dann da sind, dann muss man entweder ja, Nützlinge, wenn man hat, irgendwie auf die Pflanze bringen oder aber tatsächlich spritzen, mit schonenden Mitteln natürlich. Oder aber, wenn die Pflanze schon größer ist, dann kann man auch einfach hingehen und die Spitzen ausbrechen. Man bereitet ja gerne Bohnen mit Bohnenkraut zu. Man sagt dem Bohnenkraut auch nach, gepflanzt zwischen die Reihen würde das die Blattläuse auch ein bisschen durch den Geruch abschrecken. Also es ist auf zweifache Weise gut. Einmal für die Bekömmlichkeit, wenn man Bohnen kocht, und einmal quasi für die Bohnenpflanze selbst. Es gibt ja diesen Spruch, jedes Böhnchen gibt ein Tönchen, jede Erbse einen Knall. Also das soll die Bohnenkraut beim Kochen verhindern.
2: Jetzt kommt es natürlich immer darauf an, welche Sorte ich auch habe bei den Buschbohnen. Aber wie viele Pflanzen brauche ich denn vielleicht für eine vierköpfige Familie?
3: Also ich würde sagen, wenn man einen 60 cm Balkonkasten hat und da 6 Pflanzen reinpflanzt, alle 10 cm mindestens eine Pflanze oder 2, dann hat man einmal eine Handvoll Bohnen für 2 Personen. Aber um dann wirklich Massen zu ernten oder noch was einzukochen oder einzufrieren, da braucht man schon wirklich eine Gartenreihe von 5 Metern. Also das braucht man dringend.
2: Gucken wir noch mal auf die Stangenbohne. Wie viel brauche ich da?
3: Bei der Stangenbohne ist es ja in die Höhe gewachsen. Also im Endeffekt ist es die gleiche Quadratmeteranzahl, wenn man so will, nur in die Höhe. Man braucht 2 Meter und alle 50 Zentimeter gepflanzt. Da sind das dann 4, 5 Pflanzen. Und die in der Höhe, die reichen dann vielleicht aus, um öfter mal durchzuernten. Da ist es aber so, dass die Stangenbohnen, je mehr man jung erntet, desto mehr setzt sie auch an. Also wenn man sie ausreifen lässt und Trockenbohnen draus macht, dann gibt es insgesamt eventuell weniger, aber dafür dann eben die lang haltende Form der Bohnen. Vielleicht ist noch zu sagen, dass bei den Bohnen es so ist, dass die selbstfruchtend sind. Also quasi der Pollen wird am Abend reif und zwar schon in der geschlossenen Blüte, während die Blüten sich erst zwischen 7 und 8 Uhr morgens öffnen. Und meistens ist die Blüte dann schon bestäubt. Also die ist selbst befruchtend, es sei denn, man hat aufbeißende Bienenhummeln machen, das manchmal, um an den Nektar zu kommen, dass die Blüten außen aufbeißen, bevor sie noch geöffnet sind. Dann kriegt man schon mal Einkreuzung. Also es ist bei Bohnen eigentlich auch sehr gut, sein eigenes Saatgut zu ziehen. Und gerade bei diesen besonderen alten Sorten, die noch eine sehr schöne Zeichnung haben oder so, da macht das manchmal Sinn, dass man nur eine Bohnensorte sich in den Garten holt und die dann selbst vermehrt. Also ich finde immer super spannend, wenn ich Bohnen habe, dass irgendwann die Platterbsenbiene, eine Bauchsammlerbiene kommt und versucht, diese Blüten zu bestäuben. Die ist ja auch gerne an Wicke oder so. Und das ist immer so der Moment, wo ich denke, so, der Sommer ist eigentlich schon da. Also wenn die dann kommt, dann finde ich das immer sehr schön. Die sammelt nämlich nicht an den Beinen wie die Bienen, also wie die Honigbienen, sondern die sammelt am Bauch und streckt beim Sammeln wirklich den Bauch nach oben, um den Pollen an den Bauch zu pappen. Also das ist irgendwie so der Moment, wo ich denke, ja, hat sich alles gelohnt.
2: Eine kleine Känguru-Beutelbiene,
3: genau. So, besondere Bohnen.
2: Spaghetti-Bohne hier, das ist wirklich so eine ganz elegante, kleine, braune Bohne mit einem hellen, was ist das?
4: Das nennt man Nabel. Also da ist quasi der Andockungspunkt in der Schote zum Nährgewebe.
2: Und daher hat die den Namen?
4: Die Spaghetti hat die, weil die tatsächlich ganz lange Bohnen macht. Das ist eine rankende, kletternde Bohne, die bei uns so 20 bis 30 Zentimeter lange Bohnen macht. In ihren Herkunftsländern sogar bis zu 50 oder 60 Zentimeter. Und die wird auch ganz spannend in den asiatischen Ländern auf dem Markt verkauft, indem die einfach so verknotet wird. Zu großen Knoten gebunden und hingelegt. Die kann man entweder dann als Schnippelbohne tatsächlich kochen. Die ist tatsächlich sogar in allen Pflanzenteilen genießbar. Also die Blätter werden zu Spinat, ähnlichem Gemüse verarbeitet. Stängel auch. Die hat kein Fasein. Ich wollte es mal ausprobieren. Die braucht aber sehr viel Wärme. Die haben wir im Gewächshaus.
2: Und die kriegt man wo?
4: Die kriegt man auch gekauft beim Saatguthandel. Also besonders gut, finde ich, sind biologische Saatguthandel, die mit dem VEN, also mit dem Verein zur Erhaltung der Nutzpflanzenvielfalt, zusammenarbeiten, weil die ein sehr breites Sortiment haben. Einfach auch sehr schön alte Sorten mit im Sortiment haben, die ganz viel Vorteile auch haben können. Sei es, dass sie toll blau blühen, was man ihnen gar nicht zutraut, auch wenn die Bohne nachher dann grün wird. Oder die großblütige Sorten haben oder die eben besonders schnell wachsend, langsam wachsend, besonders in kalten Regionen wachsende Sorten haben. Also da kriegt man die schon sehr gut her.
2: Was sind das hier für Bohnen? Schwarze sehen aus wie runde Lakritz-Lutschpastillen.
4: Das ist eine sogenannte Bläuling. Das ist eine Stangenbohne. Und das Schöne bei der ist, dass die halt blau-violett blüht. Da bin ich mal ganz gespannt, wie das nachher wird. Hier gibt es noch eine Sorte, die hat so ein Muster. Deshalb heißt sie auch Monstranzbohne. Die hat quasi um diesen Nabel, diesen Ansatzpunkt in der Schote, hat die wie ein Flügelmuster. Sehr fantasievolle Menschen stellen sich dann eben Engel darunter vor. Es gibt auch eine Yin-Yang-Bohne, die hat tatsächlich das weiße Korn unterteilt in halb schwarz, halb weiß. Und wenn man dann tatsächlich selber Saatgut zieht, dann vermehrt man nur die, die dann auch wirklich den schwarzen Punkt im weißen Fleck und den weißen Punkt im schwarzen Fleck haben, also um dann wirklich dieses Yin-Yang besonders hervorzuheben. Es gibt schon sehr schöne, bunte Sachen und auch die Färbungen sind einfach sehr vielfältig bei Bohnen.
2: Sind denn die Geschmäcker wirklich sehr unterschiedlich?
4: Also man sagt, dass die fadenziehenden alten Sorten mehr Bohnen-Charme haben. Jetzt ist die Frage, ob ich diesen Charme haben möchte. Also ich bin nicht so ein Bohnen-Durchschmeck-Typ, aber in deftigen Eintöpfen mit Speck oder so, da finde ich so eine richtige, stark nach Bohne schmeckende Bohne richtig am Platz. Ne? Die kann sich gegen den Speck dann behaupten. Aber wenn ich jetzt einfach eine Gemüsesuppe mache und es einfach ein Gemisch von vielen Sachen ist, dann bin ich eigentlich froh auch drum, wenn die nicht ganz so stark nach Bohne durchschmeckt. Ja, im Kommen ist natürlich die Sojabohne. Da gibt es mittlerweile dann doch Sorten, die auch bei uns blühen und fruchten.
2: Und heißt die nur Bohne oder ist das wirklich auch eine richtige Bohne?
4: Die gehört zu den Bohnen. Die ist jetzt nicht in der gleichen Gattung wie unsere Busch- und Gartenbohnen. Aber die hat sehr schöne, weiche Blätter. Und ich finde es sehr spannend, immer sowas sich anzugucken. Da bin ich immer ein bisschen verwundert, was Edamamen dann wieder sind. Edamamen ist ja quasi eine Unterart von so

0: Ein Eigenanbau, bisschen schwierig. Deshalb ja, bin ich schon mehr so ein Fan von Busch- und Stangenbohnen.
1: Kommen wir mal zur Ernte und Verarbeitung. Hier bei der Stangenbohne sehen wir ja schon ganz kleine, winzig kleine, 2 Zentimeter lange Schoten. Sehr fein, sehr zart. Könnte ich die schon essen? Sind die schon reif?
0: Die könnte man schon essen, aber wie gesagt, immer erhitzt. Und ja, die sollten aber auch am liebsten, wenn die Samen drin so sind, dass sie zart sind, aber eben die Schote auch noch weich ist, dann ist es am effektivsten.
1: Und was mache ich jetzt aus den Buschbohnen?
0: Aus den Buschbohnen, die werden meistens als Brechbohnen oder auch Prinzessbohnen geerntet. Also quasi die Bohnenschote wird kontrolliert. Man sagt, erntefähig ist sie dann, wenn der Abstand innen drin zwischen den Kernen so groß ist wie das Saatkorn selbst. Dann ist sie eigentlich genau optimal, um sie zu ernten. Und dann erntet man sie als Ganzes. Beim Verarbeiten muss man dann die Spitze abschneiden und noch den Stiel. Und dabei kontrolliert man, ob sie nicht Fäden zieht. Weil wenn man quasi die Schote dran lässt und drauf beißt und da sind quasi Fäden drin, dann ist es sehr unangenehm, weil dann zieht es zwischen den Zähnen. Das ist einfach blöd. Also dann macht man vom Stiel her, dass man quasi den Stielansatz nimmt und zur Spitze hin abzieht. Wenn Fäden da wären, würden sie damit entfernt. Das ist der Faden, der quasi die Schote zusammenhält. Besonders alte Sorten haben das leider. Die neueren sind auf Fadenlosigkeit gezogen.
1: Da fragt sich der Laie natürlich, wie hält die denn dann ihre Schote zusammen, wenn der Faden nicht mehr da ist?
0: Naja, die Schote, die schafft das schon. Also die ist anscheinend insgesamt dann einfach fester.
1: Also Ernte ist eigentlich dann, wenn ich meine, ich möchte die jetzt essen, weil die müssen nicht ausreifen. Ich muss halt gucken, niemals roh. Wie lagere ich die denn?
0: Mit Schote geerntete Bohnen sind ja bis zu einer Woche im Kühlschrank lagerfähig. Sie sollten trocken gepflückt werden und eingelagert werden im Kühlschrank. Wenn man die aber dann trocknet, dann müssen sie tatsächlich trocken gelagert werden. Und dann gibt es auch Samenschädlinge, also es gibt die Samenkäfer, Bohnensamenkäfer. Die muss man tatsächlich immer wieder kontrollieren. Also deshalb habe ich das große Glas hier mitgebracht. In Gläsern finde ich es immer gut, da sieht man einen Befall sehr schnell. Und es wird empfohlen, entweder die Trockenbohnen, wenn sie richtig durchgetrocknet sind, einmal für 2 bis 3 Wochen einzufrieren. Oder aber, was sich aber auch bewährt hat, wenn man einfach Lorbeerblätter mit in die getrockneten Bohnengläser mit reintut. Dieser Lorbeergeruch, der vertreibt eben auch die Bohnenkäfer. Sollte man doch mal einen Befall haben. Man erkennt das daran, dass runde Löcher in den Bohnensamen sind. Man kann einzelne Löcher trotzdem die Bohnensamen noch aussäen. Also die Bohnen würden noch keimen. Problematisch ist es aber, wenn man die Käfer nicht frühzeitig vertreibt, dass dann Bohnen auch komplett zu Mehl zersetzt werden von diesen Bohnenkäferlarven, die da drin leben.
1: Okay, also ich kann einmal hier die Bohnenkerne aufbewahren. Was mache ich mit den Bohnen, die ich mit Hülse komplett aufbewahre?
0: Genau, wie gesagt, die kann ich entweder eine Woche lagern oder aber ich kann sie einfrieren, indem ich sie erst kurz blanchiere mit ein bisschen Salz oder auch ohne Salz. Auf jeden Fall blanchieren heißt kurz einmal erhitzen, dann wieder abkühlen lassen und dann einpacken und einfrieren. Oder aber, dass ich sie einkoche, indem ich sie sehr eng in Gläser staple, ein bisschen Wasser drüber und dann eine halbe Stunde bei 80 Grad sterilisiere. Das ginge. Aber meine Großeltern haben früher sehr gerne Bohnen eingemacht. Aber es waren immer Bohnen dabei, wo sich die Deckel dann spannten und wo dann die Oma schon gesagt hat, das nehmen wir weg, das schmeißen wir so, wie es ist, direkt weg. Das wird gar nicht geöffnet oder so, weil auch beim Bohnen einmachen sich Botulismuserreger quasi bilden können, wenn nicht richtig heiß gemacht wurde oder nicht lang genug erhitzt wurde oder eben einfach schon eine Unreinheit mit ins Glas gekommen ist. Also deshalb habe ich großen Respekt vor Leuten, die Bohnen einmachen. Bei mir werden Bohnen eher eingefroren, auch wenn das energetisch natürlich irgendwie eine größere Sünde ist. Vor allen Dingen Buschbohnen, dann kann ich die immer portionsweise, wie ich die brauche, rausnehmen und erhitzen. Aber die werden auch vorher einmal ganz kurz in kochendes Wasser gelegt, sonst werden sie nämlich bitter, wenn man sie roh einfriert.
1: So, und dann hast du jetzt hier auch mal so 2 Dips mitgebracht. Was machst du denn so aus den Bohnen alles? Weil du hast schon gesagt, deine Familie muss man so ein bisschen kulinarisch überzeugen.
0: Genau, es gibt ja mittlerweile aus Bohnen Eiweiß oder so ganz viele Patties und so für Burger. Oder ja, wenn das sehr fleischähnlich aussieht, dann muss ich das fertig kaufen, weil ich selber krieg's nicht so hin. Aber wenn ich jetzt irgendwelche Dips mache, wie hier Refried Beans, oder da habe ich mal ein türkisches Rezept mit Haselnüssen ausprobiert, dann geht das sehr gut mit Bohnen. Die werden über Nacht eingeweicht. Dann werden sie am nächsten Tag gekocht, oft mit Tomatenmark oder mit irgendwelchen Kräutern. Dann werden sie püriert und dann schmeckt man sie eigentlich ab. Das klappt ganz gut. Also dieses Refried Beans kann man wirklich zu allem Möglichen essen. Ich streiche es sehr gerne auf frisches Brot, aber man kann das auch zu Salat essen oder zu Wurst oder zu gebratenem. Beim Grillen ist das immer eine schöne Zutat dabei.
1: Ich frage mich jetzt gerade, wie sollen wir das probieren? Wir haben überhaupt keinen Löffel.
0: Ja, das ist genau die Sache. Das haben wir nicht, das stimmt. Du kannst ein Stück Möhre rüberkriegen oder...
1: Dann haben wir uns jetzt Dagmars Mittagessen geteilt, eine Möhre.

0: Jetzt probiere ich mal hier das.
1: Das sind die Refried Beans. Die sind mit einer Art Nierenbohne, in dem Fall eine Kidneybohne.
2: Lecker. Oh, wir stehen ja in einem Gewächshaus. Jetzt gießt es gerade. Das ist das Geräusch.
1: Schmeckt so ein bisschen rauchig durch das Curry, was mit dran ist und die Tomatenmark. Ja, das andere war irgendwie neu. Das hat mich nicht so ganz überzeugt. Das war mit den dicken Bohnen und mit Haselnuss. Es ist ein bisschen Dill drin. Es sind Zwiebeln drin. Haselnüsse und dicke Bohne, Salz und Pfeffer. Für mich müsste der Haselnussanteil noch höher sein, damit ich das so ein bisschen als Nusscreme sehen würde. So überwiegt die dicke Bohne mit ihrem Bohnengeschmack.
2: Vielleicht, wenn man die Haselnüsse anrostet.
1: Das könnte man noch machen, die Haselnüsse anrosten oder den Teil erhöhen. Ich wollte auch noch mal ein bisschen rumprobieren mit ein bisschen Kakao oder mit irgendwas noch dabei, was das Ganze entweder in süß oder in würzig in die Richtung dippt. Irgendwie so ein bisschen rumspielen damit. Auf jeden Fall ist es auch eine schöne Konsistenz, aber es ist ein bisschen bohnenlastiger.
2: Hast du schon mal diese vegetarischen Bohnenburger probiert?
1: Ja, ich mag die auch. Also das ist wie beim Fleisch. Das Fleisch an sich, der Geschmack kann man ja durch Gewürze total in eine Richtung geben. Und genauso ist das, wenn diese Patty dementsprechend gewürzt ist, dann ist das ein Fleischersatz. Und dann kommt vielleicht noch eine Soße oben drüber oder Senf oder Ketchup. Ich finde, damit kann man sehr gut Fleisch ersetzen. Die Frage ist nur, inwiefern das ursprüngliche Produkt, die Bohne, in der Industrie behandelt werden muss und fermentiert oder aufgebrochen werden muss, damit man an das Protein rankommt. Ist dieses Energieverhältnis im Rahmen? Also macht es Sinn? Das ist mir manchmal so ein bisschen rätselhaft bei diesen ganzen Proteinersatzprodukten, die dann auf Pflanzenbasis sind und vegan sich nennen.
2: Hast du selber schon mal so ein Patty gemacht, so ein Burger-Patty?
1: Ja, ich nenne das Bratling, ne? Das klappt, ja. Da gibt es ganz gute Rezepte. Ich finde, manchmal mit Linsen geht es leichter.
2: Und vielleicht kann man noch einmal zum Schluss sagen, wenn ich jetzt mit Bohnen anfange, welche nehme ich am besten? Wie mache ich es?
1: Also ich habe immer die größten Erfolge, wo ich etwas von ernte und was jeder isst. Und also ob ich das in Salat tue, ob ich das erst in Salzwasser gare und dann nachher noch in die Pfanne schmeiße zu irgendwelchen Zwiebeln oder eventuell, wenn jemand unbedingt auch Speck braucht, auch Speck. Das sind Buschbohnen. Also ich finde, Buschbohnen sind wunderbar. Ist ein zartes Gemüse, was man schwer in der Geschmacksklasse zu kaufen bekommt. Das finde ich auch immer wichtig, dass man merkt, der eigene Garten schmeckt am besten. Und frische Buschbohnen zu bekommen, ist sehr schwierig. Und das schmeckt man einfach. Das ist einfach wirklich richtig lecker. Von dem her finde ich Buschbohnen toll. Und wer keinen Platz im Garten hat, der soll wirklich mal versuchen, einfach einen Balkonkasten damit voll zu machen. Das macht wirklich Spaß. Also ich habe es auch schon meiner Mutter in der kleinen Wohnung aufgedrückt und die hat es mir nachher gedankt.
2: Dann sage ich herzlichen Dank an Gärtnermeisterin Dagmar Hauke hier in der Alexianer Klostergärtnerei. Wir haben über den wirklich vielfältigen Bohnenanbau im heimischen Garten und auf dem Balkon gesprochen. Ein paar Bilder gibt es wie immer auf gartenradio.fm. Ich sage ganz herzlichen Dank, liebe Dagmar.
1: Sehr gerne.
2: Und ganz herzlichen Dank auch fürs Unterstützen, fürs Abonnieren und Weitersagen. Mein Name ist Heike Sikoni. Machen Sie es gut.
1: Tschüss. Tschüss.
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1: Es ist Sommer, Ferienzeit und diese besondere Atmosphäre von Exotik und Freiheit, von weißen Stränden und glasklarem Wasser verkörpert wohl kaum eine Pflanze besser als die Kokospalme oder, wie die Autorin Jutta Persson das Palmenfernweh kurz und knapp zusammenfasst, Palme, zack. Paradies. Sie hat unglaubliche Palmengeschichten aufgeschrieben. 4000 Goldstücke zahlte Kaiser Rudolf für eine einzige Nuss der Seychellenpalme. Wir lernen die Talibotpalme kennen, die nur ein einziges Mal blüht, aber dann gleich mit 24 Millionen Einzelblüten. Wir hören von Palmenkult und Palmölgeschacher. Und sie ist der Frage nachgegangen, ob es stimmt, dass jeder von uns eine eigene Palmengeschichte hat.

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1: Schwanau in Baden-Württemberg an der Grenze zu Frankreich. Hauptsitz der Herrenknecht AG.
2: Guck mal, der Eingang sieht aus wie ein Tunnel.
3: Stimmt. Aber da kann man nicht rein. Lass uns da mal fragen.
1: Um uns herum Bohrmaschinen. Kleine Bohrmaschinen, mittlere Bohrmaschinen und riesige Bohrmaschinen.
2: Okay, jetzt ist schon hier eine Hausnummer größer.
1: Die, an der wir gerade vorbeigehen zum Beispiel, die wird bald 300 Meter lang sein und einen Eisenbahntunnel durch die Alpen bohren. Für die Bahnstrecke Lyon-Turin.
3: Oh, sogar in Motion.
1: Irgendwo hier wurde Brigitte gebaut und Elga. Die Bohrmaschinen, die den Finne-Tunnel gebohrt haben, den teuersten Tunnel von VDE 8.
3: Ist auch ganz nett, die Leute fahren hier mit dem Fahrrad von Werkshalle zu Werkhalle.
1: Das Werksgelände hier ist ungefähr so groß wie das gesamte Dorf nebenan. Schwanau-Allmannsweiler. Das Dorf, in dem Martin Herrenknecht aufgewachsen ist. Dass Herrenknecht mal gesagt hat, wenn Stuttgart 21 nicht gebaut wird, dann gehe ich ins Ausland oder nach Bayern, das war nie so gemeint, sagt man uns hier. Das Dorf ist die Firma und die Firma ist das Dorf.
2: Sehr schön, dass diese Tunnel optisch in das Gebäude aufgenommen wurden.
1: Ins Hauptgebäude geht man durch ein Stück vom Elbtunnel. 14 Meter Durchmesser. Herrenknechts erster Weltrekord.
3: Das sieht ein bisschen aus wie das Kanzleramt.
1: Und drinnen im Foyer ist ein Museum. Das Lebenswerk von Martin Herrenknecht. Alles voller Urkunden, Auszeichnungen, Pokale. Eine Danksagung von der Charité für ein Fellowship, das Herrenknecht gestiftet hat. Urkunde Ehrenbürger der Gemeinde Schwanau. Verdienstmedaille des Landes Baden-Württemberg. Nicht ein, sondern zwei Bundesverdienstkreuze. Und jede Menge Fotos. Von Tunneln, von Bohrmaschinen und von Menschen.
4: Mein Merkel macht die Merkel-Raute.
1: Martin Herrenknecht mit Angela Merkel. Martin Herrenknecht mit Gerhard Schröder, als der noch im Aufsichtsrat war. Martin Herrenknecht mit Florentino Perez, dem Präsidenten von Real Madrid.
3: Ist das der spanische König? Ja.
1: Martin Herrenknecht mit König Felipe von Spanien. Und dann kommt er.
5: Mahlzeit.
6: Hallo.
3: Hallo.
5: So, alles klar?
6: Ja, alles gut.
5: Ich bin leider etwas verspätet.
6: Kein Problem.
3: Oh, Johanna Voss, gut. Hallo.
6: Charlotte Thielmann, hallo.
5: Gut.
1: Ich bin Charlotte Thielmann und das ist Teurer Fahren. Folge 6. Der Tunnelkönig, die Geisterzüge und was die Schweizer von uns lernen können.
5: Okay, mein Name ist Martin Herrenknecht, bin 82 Jahre alt, Schuhgröße 42.
1: Martin Herrenknecht hat die Herrenknecht AG in den 70ern gegründet und er wirkt ein bisschen so, als würde er die vielleicht auch noch die nächsten 50 Jahre weiterführen. Der irgendwann mal sein Nachfolger werden soll, der hat sich eben bei uns vorgestellt mit Martin David Herrenknecht, der Sohn und Vorstand.
2: In den Medien haben wir gelesen, werden Sie auch öfter mal als Tunnelkönig bezeichnet. Ist das was, womit Sie zufrieden sind oder sollen wir Sie lieber
5: ich
2: anders nennen?
5: Ich selber kann das nicht beurteilen. Das wäre vermessen, wenn ich mir ein Urteil abgeben. Da müssen Sie die Kunden fragen oder die Mitarbeiterinnen und Mitarbeiter und dort schauen, ob das stimmt oder nicht. Das wäre anmaßend für mich, um so ein Urteil zu machen.
1: Zumindest sieht sich Herrenknecht als, Zitat, der letzte Mohikaner, der in der westlichen Welt noch Tunnelbohrmaschinen baut. Wettbewerber gibt's laut Herrenknecht AG nämlich ausschließlich in China. Gut, also theoretisch gäb's da schon noch einen in den USA. Die Boring Company. von Elon Musk.
5: Ist kein Konkurrent. Ich habe ihm gesagt, er soll bei den Autos bleiben und soll bei den Raketen bleiben. Der schafft das nicht.
2: Sowas Kompliziertes wie Tunnel.
5: Wesentlich komplizierter mit der Rakete. Gehst du im luftleeren Raum hoch und bei Tunnelvortriebsmaschinen hast du große Blöcke vorn dran, hast du Wasser, hast du, sagen wir, schlechte Geologie. Das schafft Elon Musk nicht.
1: Herrenknecht hat schon ziemlich oft bewiesen, dass er das schafft. Durch die Alpen, unter dem Bosporus, direkt vor uns hängt ein Bild von Stuttgart 21. Und ein Glaskasten mit einem Mini-ICE. Für Martin Herrenknecht.
7: Das hat Ihnen die Deutsche Bahn geschenkt,
5: ja,
7: haben wir schon gehört. Was ist das?
5: Persönliche Widmung trifft er. Martin Herrenknecht, Besuch der Geschäftsführung der DB International 2012.
1: Damals, als Rüdiger Grube Bahnchef war. Bevor der zu Herrenknecht in den Aufsichtsrat gewechselt ist. Wir sind hier, weil wir mit Herrenknecht über die Bahn sprechen wollen. Genauer gesagt, über Bahntunnel. Wir erzählen von den Verkehrsexperten, die finden, dass die Bahn eher zu viele Tunnel baut. Von Martin Viereck, der sagt, manchmal baut die Bahn ein bisschen wie eine Märklin-Eisenbahn. Hauptsache, da ist irgendwo ein Tunnel.
2: Da sucht man sich den Berg und fährt dann noch extra eine Kurve, nur damit man einen Tunnel bauen kann.
5: Das ist doch verrückt, die haben da alle Sprung in der Schüssel.
1: Herrenknecht sieht das anders.
2: Wenn ich Sie richtig verstehe, sagen Sie, es ist komplett andersrum. Also wir könnten eine noch bessere Bahn haben, wenn wir im entscheidenden Moment einen guten Tunnel bauen.
5: Klar.
1: Herrenknecht findet, dass Tunnel die Verkehrswende überhaupt erst möglich machen. Weil für die Verkehrswende braucht man unbedingt Neubaustrecken, für Neubaustrecken braucht man unbedingt die Anwohner und für die Anwohner braucht man eben Tunnel.
5: Die möchten ja lärmarm sein. Okay, dann mache ich das ins Tunnel, dann ist der Lärm weg.
2: Es gibt ja auch Leute, die sagen, ja, vielleicht sollte man die Bahnstrecken, die man plant, so billig wie möglich bauen, was natürlich auch heißen würde, tendenziell eher weniger Tunnel.
5: Setzen Sie das durch in Bayern, da werden Sie dort sicher nichts oberirdisch bauen in der schönen Landschaft. Da werden Sie mehr Tunnel brauchen, dass Sie einen Konsens bekommen. Ganz einfach.
1: Die Frage ist, kann die Tunnelbranche da mitreden? Und will Herrenknecht das überhaupt? Wir wollen wissen, warum sich Herrenknecht Leute wie Grube in den Aufsichtsrat holt. Warum er so viel Geld an Parteien spendet. Warum er so gut vernetzt ist. Und wir wollen über Lobbyismus sprechen. Als wir Herrenknecht besuchen, da stehen weder er noch die Herrenknecht AG im Lobbyregister.
7: Das ist ja ganz interessant, wenn man hier reinkommt. Haben Sie eine ganze Galerie mit Fotos und Menschen, die mal hier waren oder die mit Ihnen gemeinsam auf Reisen waren. Mhm. Angela Merkel sieht man da, Frank-Walter Steinmeier, sogar den spanischen König haben wir da gesehen. Ja. Also man hat wirklich das Gefühl, Sie kennen jeden und alle. Wie machen Sie das? Woher kennen Sie die?
5: Zufall. Manchmal eingeladen worden. Das ist schon Zufall.
7: Aber wie wichtig ist das für Ihre Arbeit, so gut vernetzt zu sein?
5: Im internationalen Geschäft sehr wichtig. In Deutschland wirst du eher gesteinigt, wenn du sowas sagst.
7: Wie meinen Sie das?
5: Das wird nicht so akzeptiert. Nur da haben die das Gefühl, der Alte möchte sich wichtig machen.
1: Herrenknecht hat Merkel nach China begleitet und Scholz auf seiner Südamerika-Reise. Peter Ramsauer war hier in Schwanau, Alexander Dobrindt war da, als der noch Verkehrsminister war. In der letzten Legislatur war sogar Franziska Brandner von den Grünen da, obwohl Herrenknecht mal allen Angestellten ein paar Turnschuhe geschenkt haben soll mit den Worten, wer grün wählt, kriegt nur einen. Herrenknecht wollte sogar mal selbst in die Politik, aber das wäre ihm dann doch zu ineffizient gewesen. Zu wenig Leute, die unternehmerisch denken.
2: Was Sie aber machen, ist, an politische Parteien zu spenden.
5: Ja.
2: Warum? Also ist Ihnen das wichtig, da demokratische Parteien zu unterstützen? Oder?
5: Das mein Hauptziel ist, mache ich privat. Und privat kann ich das mir leisten.
1: Ja, Herrenknecht hat inzwischen mehr als 1 Million gespendet, aber fast alles als Privatperson, nicht im Namen der Herrenknecht AG. Außerdem sagt uns Herrenknecht, dass er ja nicht nur an Parteien spendet, sondern auch an Kugelstoßer, Speerwerfer und demnächst wahrscheinlich auch an die österreichischen Rodler.
5: Wenn wir dort den Brennertunnel machen und der Rodlersport ist auch leistungsbezogen.
1: An alle, die Leistung bringen.
2: Aber diese Unterstützung für den Sport, ist es für Sie dasselbe wie Parteispenden?
5: Die, die eine gute Arbeit machen, die unterstütze ich. Ich habe schon die FDP unterstützt, heute unterstütze ich die CDU. Und das ist mir an sich freigestellt.
1: Also Parteispenden ja, aber privat. Und dann ist da ja noch der Aufsichtsrat, in den sich Herrenknecht eine ganze Reihe von Ex-Politikern geholt hat. Gerhard Schröder zum Beispiel.
5: Toller Typ. Vielleicht einen Fehler gemacht, dass er, sag mal, zu lange an Putin dran war.
1: Gleich zwei Ex-Ministerpräsidenten von Baden-Württemberg, Lothar Späth und Günther Oettinger.
5: Gestandene Leute, Späth sowieso.
1: Und eben auch einen Ex-Bahnchef, Rüdiger Grube.
5: Das sind tolle Typen.
2: Zum Beispiel bei Rüdiger Grube weiß ich, dass Transparency International gesagt hat, das hat ein Geschmäckle, der hat viel Insiderwissen über die Bahn. Jetzt kommt er zu den Tunnelbohrern, die auch mit der Bahn zu tun haben. Sehen Sie da ein Problem? Oder?
5: Nein, das sehe ich nicht. Ich nicht. Das sind ja Leute, die sich auskennen in der Branche und die dann todsicher, sagen wir, interessante Gesprächspartner sind.
7: Erhoffen Sie sich dann auch ein bisschen was von denen, dass die ihre Kontakte
5: Einfach
7: nutzen?
5: Erfahrung. Erfahrung und, sagen wir mal, vom anderen Blickpunkt die Sachen anzuschauen und die Sachen zu beleuchten. Wenn Sie Entscheidungen treffen, ist es wichtig, dass Sie auch mit so Leuten diskutieren.
1: Okay. Herrenknecht sagt, dass er gut vernetzt ist. Das ist eher Zufall. Die Parteispenden, das macht er privat. Und die Seitenwechsler aus der Politik in den Aufsichtsrat, das sind einfach gute Typen. Da geht's nicht um Connections. Und überhaupt, Herrenknecht hat nicht das Gefühl, dass die Politik in Deutschland besonders tunnelfreundlich ist. Im Gegenteil.
5: Die Chinesen schlafen nicht, die haben bei uns geschaut, wie wir Tunnel bauen. Jetzt sind es Staats-
1: Herrenknecht sagt, dass die Politik ihn eben nicht unterstützt.
5: Wir müssen uns selber über die Geschäfte vorhangeln, haben keine Unterstützung. Im Gegenteil.
1: Dass der Tunnelbau hier in Deutschland komplett überreguliert ist.
5: Wir brauchen mehr Freiheit.
1: Gerade beim Naturschutz.
5: Meines Erachtens ein Evangelium, eine heilige Kuh, wo du nichts machen kannst.
1: Wenn er dann mal eine gute Idee hat für einen Bahntunnel, dann kann er die eben nicht so einfach durchsetzen. Da gibt es Fälle, da musste Herrenknecht, wie er sagt, erstmal eine Bürgerinitiative mobilisieren. Zum Beispiel in Offenburg.
5: Und da war die Bahn etwas restriktiv.
1: Unter Offenburg durch ist jetzt ein 11 Kilometer langer Tunnel für Güterzüge geplant. Einer von den umstrittenen Tunneln, von denen Johanna letzte Folge erzählt hat. Eigentlich sollte da kein Tunnel hin.
5: Zuerst wollten sie drittes, viertes Gleis durch Offenburg leiten. Der größte Blödsinn. Die hätten Schallschutzmauern machen müssen, 8 Meter. Hoch.
1: Herrenknecht hat dann angeboten, dass er da auch einen Tunnel bauen würde.
5: Dann haben wir angeboten, damals noch einen Güterbahntunnel zu bauen.
1: Für eine Tunnellösung hat sich dann zum Beispiel auch Wolfgang Schäuble eingesetzt, der seinen Wahlkreis in Offenburg hatte und dann später ja auch Finanzminister wurde. Aber dass das alles so gekommen ist, dass da jetzt wirklich ein Tunnel geplant ist, da sagt Herrenknecht, das hat am Ende die Bürgerinitiative erreicht. Weil die, fair enough, halt lieber einen Tunnel wollte, als neue Gleise durch Offenburg.
5: Ja, das Tunnel in Offenburg haben wir gedreht mit der Bürgerinitiative.
1: Und jetzt ist es schon wieder so. Es ist zwar eigentlich noch nicht klar, ob die Bohrmaschinen am Ende auch von Herrenknecht kommen, aber Herrenknecht wüsste schon, was er da in Offenburg mit dem Aushub vom Tunnel machen würde. Und da hat er schon Richard Lutz geschrieben mit seiner Idee, aber die Frage ist halt, kommt er damit durch?
5: Wenn es jetzt Widerstände gibt, dann werde ich die Bürgerinitiative nachher wieder mobilisieren. Dann gibt es mehr Gehör wie von mir.
7: Das heißt, Sie haben das Gefühl, diese Bürgerinitiativen finden mehr Gehör am Ende als Sie als Tunnelbauer?
5: Ja, da bin ich hundertprozentig überzeugt.
1: Und dann erzählt uns Herrenknecht noch, wenn dann ein Tunnel kommen soll, dass er dann oft noch was bei der Ausschreibung drehen muss. Einen Bahntunnel kann man wie Herrenknecht mit Bohrmaschinen bohren. Oder man kann ihn konventionell machen. Sprengen oder baggern. Was da jetzt besser ist, kommt sehr auf den Tunnel an. Baggern ist tendenziell ein bisschen flexibler, aber je länger der Tunnel, desto mehr lohnt es sich, da extra eine Bohrmaschine für zu bauen. Die Bahn hat aber schon öfter erstmal konventionell geplant. Ohne Bohrmaschinen.
2: Wie kommen Sie da dann an so einen Auftrag?
5: Wir müssen mal in der Ausschreibung schon, sagen wir mal, uns bemerkbar machen, dass das auch maschinell möglich wäre. Und dann auch mit Nachdruck, teilweise auch mit Bürgerinitiativen. Am Schluss ist so wichtig, dass das kostengünstig gebaut wird.
1: Bei Stuttgart 21 zum Beispiel, der Filder-Tunnel. Oder der Bosler-Tunnel bei Wendlingen-Ulm. Das sind Tunnel, die Herrenknecht am Ende nur machen konnte, weil die Bahn ihren Plan dann doch nochmal geändert hat. Und VDE 8? Der Finne-Tunnel, den Brigitte und Elga gebohrt haben?
5: Ja, war auch, haben wir gedreht.
1: Wenn ein Tunnelbohrmaschinenhersteller sagt, dass er immer wieder Dinge dreht, zum Beispiel, ob ein Tunnel gebaut wird oder wie ein Tunnel gebaut wird, dann könnte man ja auf die Idee kommen, dass der schon ein bisschen mitreden darf. Aber Herrenknecht sagt, dass er im Gegenteil sogar oft noch blockiert wird. Und er erzählt uns von einem Fall, der das für ihn besonders deutlich macht.
5: Wenn ich anschaue, vor 2 Jahren haben wir ein großes Projekt gehabt in Italien.
1: Ein großes Projekt in Italien. Dazu gehört eine neue Bahnstrecke auf Sizilien. Für die gab es Geld von der EU. Und von diesem EU-Geld wurden dann nicht etwa Bohrmaschinen aus Europa gekauft, sondern aus China.
5: Für mich ein No-Go. Ich war im Kanzleramt, ich war in Brüssel. Die haben alle gesagt, können wir nichts machen.
2: Also das heißt, Sie waren im Kanzleramt und haben gesagt, sorry, ihr könntet auch unsere
5: Bohrer nehmen? Ich habe einen Brief geschrieben mit Einschreiben und Rückschreiben an den Bundeskanzler. War im Kanzleramt, hat man gesagt, können nichts machen. War in Brüssel beim Kommissar. Die haben sich angehört, haben auch gesagt, können wir nichts machen. Und so bauen wir Europa auseinander.
2: Sehen Sie sich auch da ein bisschen als Lobbyist für die deutsche Tunnelbranche?
5: Nee, das nicht. Ich bin Lobbyist für die Unternehmer in Europa. Lass das einmal weg mit dem Tunnelbau. Ich bin Lobbyist. Ich feide für die Mitarbeiter und Mitarbeiterinnen, dass die in Europa noch eine Chance haben.
7: Aber wenn Sie sich selbst Lobbyist nennen, es gibt ja in Deutschland ein Lobbyregister, da stehen Sie aber nicht drin. Warum denn nicht?
5: Weil ich keine Zeit habe. Als Lobbyist musst du ständig nachher bei jedem Sommerfest sein. Klar, die Großfirmen brauchen das. Ich kann mir das nicht leisten. Da müsst ihr 10 Leute in Berlin haben und 10 in Brüssel. Nachher, um den Blödsinn dann zu verhindern.
1: Nach unserem Gespräch fragen wir nochmal per Mail, warum Herrenknecht nicht im Lobbyregister steht. Am 12. Dezember schreibt uns die Herrenknecht AG, wir sind nicht im Lobbyregister eingetragen, da Kontakte zu aktiven politischen Entscheidungsträgern ausschließlich im Rahmen von Einzelfällen und nicht auf geschäftsmäßiger Basis erfolgen. Und dann passiert das hier. Lobbyregistereintrag der Herrenknecht AG am 3. April 2025. Zum Zwecke der Interessenvertretung werden Gespräche mit Vertreterinnen und Vertretern der Bundesregierung und der Bundesministerien sowie mit Mitgliedern des Deutschen Bundestages hinsichtlich einer Vielzahl von Themenfeldern geführt. Betraute Personen, die Interessenvertretung unmittelbar ausüben: Dr. Martin Herrenknecht.

0: Es gibt Dinge, die Neubaustrecken teuer machen. Und dann gibt es Dinge, die dafür sorgen, dass auch sehr teure Neubaustrecken gebaut werden können. Auch wenn es eigentlich Regeln gibt, die genau das verhindern sollen. Dinge, die dafür sorgen, dass Neubaustrecken gebaut werden, die eigentlich zu teuer sind. Letzter Teil. Geisterzüge. 3. März 2010. Im Nirgendwo von Sachsen-Anhalt wird schon wieder gefeiert. Martin Herrenknecht ist da. Rüdiger Grube, damals noch Bahnchef. Der neue Verkehrsminister, Peter Ramsauer. Die beiden, Grube und Ramsauer, sind extra aus Berlin eingeflogen. Und wieder sind alle gekommen, um eine Maschine zu feiern. Genau gesagt, zwei Maschinen. Brigitte und Elga. Die beiden sind nämlich fertig, der Finne-Tunnel ist durchgeschlagen. Und auch sonst ist VDE8 schon ziemlich weit. Der Abschnitt von hier nach Berlin, der ist schon lange fertig. Hätten Grube und Ramsauer also auch ICE fahren können. Hier auf der Neubaustrecke zwischen Erfurt und Halle, da wird gerade Bauhalbzeit gefeiert. Und von hier Richtung München durch den Thüringer Wald, da werden jetzt schon bald die Schienen verlegt. Ihr erinnert euch, da wo Ministerpräsident Bernhard Vogel sich nach dem Baustopp noch gefragt hat, ob er da jetzt Champignons im Tunnel züchten soll. Als da im März 2010 alle zusammen anstoßen, da stehen überall auf VDE8 schon Brücken und Tunnel rum. 2 Milliarden sind da schon verbaut. Und im gleichen Jahr kommt ein Gutachten raus, das sagt, das Beste wäre immer noch, VDE8 einfach abzubrechen.
1: Hallo.
2: Wollen Sie Kaffee haben?
1: Nee, danke, wir hatten gerade einen.
0: Johanna und ich sind wieder in Berlin. Wir besuchen René Naumann. Naumann arbeitet beim Beratungsunternehmen KCW. Er berät die Politik bei allem, was mit der Bahn zu tun hat. Seit 17 Jahren.
1: Macht das eigentlich schlechte Laune?
3: Nee, das macht schon... Ach, nicht jedes Projekt macht Spaß, aber es geht Ihnen wahrscheinlich genauso.
0: Naumann ist eher ein diplomatischer Typ.
3: Es macht deshalb am Ende doch eher gute als schlechte Laune, weil man manchmal das Ergebnis irgendwann sieht. Also wenn man eine Ausschreibung hat und dann sieht man irgendwie jetzt...
0: Der Vorschlag, VDE8 vielleicht doch lieber abzubrechen, der kommt damals von René Naumann.
3: Oder hat damit beraten.
0: KCW schreibt damals ein Gutachten für das Umweltbundesamt. Da geht es darum, wie unser Netz aussehen muss, um mehr Verkehr auf die Schiene zu bringen. Vor allem mehr Güterverkehr. Und wie hilfreich dann die Strecken sind, die wir da... Also 2010 gerade bauen. Den Teil zu VDE8, den schreibt René Naumann. Fallbeispiel einer absehbar verfehlten Bahnpolitik.
1: Es ging hier vor allen Dingen um die beiden Abschnitte VDE 8.1 und 8.2, also die sehr tunnelreichen Abschnitte dieser Strecke. Was war denn aus Ihrer Sicht das Problem mit diesen beiden Projekten?
3: Fange ich an.
1: Das Kernproblem vielleicht.
3: Das Kernproblem der Strecke war einmal, dass man tatsächlich eine Streckenführung gewählt hat durch den Thüringer Wald, die einfach sehr ingenieurbaulastig ist, also viele Tunnel und auch viele Brücken.
0: Ihr erinnert euch, 27 Tunnel, 37 Brücken.
3: Dass man tatsächlich an den Zentren, an bevölkerungsreichen Städten vorbeigeführt hatte.
0: Gut für Erfurt. Nicht so gut für Jena, Gera, Zwickau, Chemnitz.
3: Und dieser Knick durch den Thüringer Wald führt eben dazu, dass die Strecke einfach wahnsinnig teuer ist.
0: 13 Milliarden.
3: Und dann war uns zumindest immer klar, dass die Strecke ihren propagierten Nutzen einfach nicht erfüllen wird.
0: Der propagierte Nutzen. Der ist deshalb so wichtig, weil jede Neubaustrecke eine Prüfung bestehen muss. Die sogenannte Nutzen-Kosten-Untersuchung. Oder kurz NKU. In der NKU wird geprüft, ob der Nutzen größer ist als die Kosten. Also Nutzen geteilt durch Kosten muss größer als 1 sein. Nur dann ist die Strecke offiziell wirtschaftlich. Nur dann kann die Strecke vom Bundesverkehrsministerium in den Bundesverkehrswegeplan aufgenommen werden und dann da auch im vordringlichen Bedarf landen. VDE 8 hat diese Prüfung bestanden.
3: Ich will gar nicht, das soll gar nicht sein, dass man es manipuliert, das überhaupt nicht.
0: Dass er da jetzt nicht von manipuliert

0: am Ende so ausfällt, wie man das gerne hätte.
1: Also ganz vereinfacht besagt es ja einmal, ich habe den Nutzen auf der einen Seite und teile es durch die Kosten. Das heißt also, ich habe einen Bruch.
2: Also unten zum Beispiel Brigitte und Elga. Die ganzen anderen Tunnel, Brücken, Schienen, Weichen, Überholgleise. Aber auch sowas wie Planung. Das sind die Kosten.
1: Dann ist es branchenweit auch bekannt, dass man natürlich bei den Kosten für Projekte im Zweifel etwas ja knapper kalkuliert, einfach auch für die Außenwirkung, weil es sieht natürlich besser aus, ein Projekt kostet nur 3 Milliarden als 10 Milliarden.
2: Also unten die Kosten und oben der propagierte Nutzen. Auch hier wird am Ende alles konkret in Geldwerte umgerechnet. Wie viel schneller ist man mit VD8 von Berlin in München? Wie verbessert sich die Verkehrssicherheit? Welche Umweltwirkungen gibt es da vielleicht? Und vor allem, mit sehr großem Abstand der wichtigste Faktor, wie viel Verkehr kommt auf die Schiene? Personenzüge und Güterzüge. Viele, viele Güterzüge.
0: Als Sie sich das angeschaut haben, haben Sie sich gewundert, wie da kalkuliert wird? Hat Sie das überrascht?
1: Offen gesagt nicht. Ja, weil wir kennen das von vielen anderen Projekten. Viele Projekte werden gerettet, einfach mit Güterverkehr. Ja, Güterverkehr bringt den Nutzen eines Projektes immer nach oben. Und deswegen wird bei ganz vielen Projekten immer auch Güterverkehr mit unterstellt.
2: Wendlingen-Ulm, wo Herrenknecht den Vossler Tunnel gemacht hat, sollten jeden Tag 70 Güterzüge fahren. Im gesamten Jahr 2024 war da ein Güterzug. Nürnberg-Ingolstadt. Laut NKU 90 Güterzüge am Tag, 2024 kein einziger Güterzug. Und VDE 8? Es kommt darauf an, welchen Streckenabschnitt man sich anschaut und welche Zahlen aus welchem Jahr. Aber die Prognose ist am Anfang 200 Güterzüge am Tag. Tatsächlich waren es 2024 laut Bahn circa 50 Güterzüge. Nicht am Tag, sondern im Jahr. Also keine regelmäßigen Güterzüge, vielleicht mal einer, der kurzfristig auf VD8 ausweichen muss oder mal eine Testfahrt. Aber gut, 50 Güterzüge. Fehlen immer noch, grob gerechnet, 72.950. 72.950 Geisterzüge.
1: Und wir haben damals schon gesagt, es wird kein Güterzug über diese Strecke fahren. Und es wird, selbst wenn Güterverkehr stattfindet, wird er nicht in so einer großen Anzahl stattfinden, dass sich die Strecke trägt, dass sie wirtschaftlich ist.
0: Also da steht ja auch im Gutachten drin, für den Güterverkehr ist die Strecke praktisch nutzlos. Warum war Ihnen da schon klar, nee, das wird nichts?
1: Also Begegnung von Güterverkehr und Personenverkehr ist immer heikel. Und das ist im Hochgeschwindigkeitsverkehr logischerweise noch heikler, weil der Druck immer größer wird, wenn Züge sich kreuzen.
2: Okay, sorry. Kurz technisch. Das erste Problem sind Tunnel. Weil nämlich die Tunnel zwischen Nürnberg und Erfurt durch den Thüringer Wald nur eine Röhre haben für beide Richtungen. Und damit da dann nicht der ICE, der mit 300 reinfährt, mit seiner Druckwelle die Container vom Güterzug runterreißt, gibt es da ein sogenanntes Tunnelbegegnungsverbot. Was schon mal heißt, weil da ja überall Tunnel sind, dass Güterzüge eh nur fahren können, wenn da keine ICE fahren, also nachts. Aber auch nachts können dann nur die Züge fahren, die auch ETCS haben, weil VD8 nämlich keine klassischen Signale hat, sondern eben nur mit ETCS, European Train Control System, also digital gesteuert wird. Die meisten Güterzüge können aber noch kein ETCS. Und wenn dann aber Güterzüge ETCS können und da nachts fahren würden, dann ist das Problem noch, dass VD8 teilweise ziemlich steil ist. 12,5 Promille. Und wenn da jetzt ein Güterzug mit 1600, 1800 Tonnen zum Halten kommt und wieder anfahren muss, dann wird das schwierig. Also gab es politisch die Idee, dass da irgendwann mal sehr leichte Güterzüge fahren würden. Aber turns out, Güterzüge werden eher immer schwerer, weil sich das sonst gar nicht lohnt zu fahren. Und selbst wenn man jetzt mit einem leichten, ETCS-fähigen Güterzug nachts dort fahren will, Da gab es jetzt zum Beispiel schon Testfahrten für eine erste regelmäßige Güterzugverbindung.

0: dann könnte es immer noch schwierig werden, weil letztes Jahr zumindest war VD8 an 240 Nächten irgendwo gesperrt. Wegen Bauarbeiten. Es läuft wirklich nicht so gut mit dem Güterverkehr auf VD8, sodass der Chef des Verbands der Güterbahnen uns gesagt hat:
1: Wir hoffen, dass die VDE 8 auch als schlechtes Beispiel dafür dient, dass man solche Entscheidungen nicht mehr korrigieren kann, wenn man einmal die Strecke so trassiert hat, dass sie zu steil ist.
0: Jedenfalls, das mit dem Güterverkehr auf VD 8 ist für René Naumann jetzt keine große Überraschung.
2: Das haben wir eben damals schon eingeschätzt, dass das alles nicht funktionieren kann. Das überrascht dann nicht, weil wenn die Rahmenbedingungen so sind, wie sie sind, dann wird natürlich kein Güterzug fahren. Das war uns damals schon klar. Wir machen auch keine Raketenwissenschaft. Wir waren und sind auch nicht die Einzigen, die das damals gesagt haben, dass da die Planzahlen nicht erreicht werden können.
0: Ja, also wir hören das jetzt auch nicht zum ersten Mal.
3: Tunnel, Brücke, Brücke, Tunnel, Tunnel, Brücke, Tunnel, Brücke.
4: Da sollen Güterzüge verkehren? Das kann nicht funktionieren. Das kann nicht
0: funktionieren. Hans-Peter Hadeber, der Bahnmanager, der damals anonym einen Artikel gegen VD8 geschrieben hat. In diesem Artikel ging es vor allen Dingen um Güterzüge. 94 war das.
5: Sie waren nicht alleine mit der Meinung, dass auf dieser Strecke kein Güterverkehr.
3: Aber nein, nein. Unter Eisenbahnfachleuten war das absolut klar.
0: Dann Martin Viereck.
6: Wir haben damals kritisiert, dass die Strecke nicht wirklich güterzugtauglich ist. Damals schon am Computer Simulationen machen können.
0: Die Viereckroute wurde damals abgelehnt, vor allem mit der Begründung: Sorry, aber da kriegen wir unsere Güterzüge nicht unter. Während Viereck die ganze Zeit versucht hat zu sagen: Sorry, aber bei euch kriegt ihr eure Güterzüge auch nicht unter.
6: Also wenn ich lauter Porsches und lauter LKWs auf derselben Fahrspur fahren lassen will, dann geht das nicht.
0: Ende der 90er schreibt der Bundesrechnungshof: Die Zahlen sind zu hoch angesetzt und da sollte man doch vielleicht nochmal nachrechnen. Auch Ende der 90er ist das Thema im Verkehrsausschuss des Bundestages. Sogar Bodo Ramelow hat uns erzählt, dass er das immer schon wusste, sogar als er noch gar kein Abgeordneter war, weil er nämlich damals in Erfurt mit dem Chef der Eisenbahnergewerkschaft in einer WG gewohnt hat. Und der hat auch schon immer gesagt:
7: Wenn man über diese Strecke, wie sie geplant ist, tagsüber Güterzüge ziehen würde, würden sie in der Tunnelbegegnung sich nicht aushalten, weil der Druck zu groß ist.
0: Offensichtlich war schon sehr vielen Leuten sehr lange klar, da wird kein Güterverkehr fahren. Auf jeden Fall nicht 200 Güterzüge am Tag. Nur die Leute, die das für VD8 offiziell bewertet haben, die haben das offensichtlich anders eingeschätzt. Das Ergebnis einer Nutzen-Kosten-Untersuchung ist das Nutzen-Kosten-Verhältnis, NKV. Nutzen geteilt durch Kosten. Das Nutzen-Kosten-Verhältnis muss über 1 sein, damit eine Strecke überhaupt in den Bundesverkehrswegeplan aufgenommen werden kann. Und es sollte besser deutlich über 1 sein, damit die Strecke dann auch im vordringlichen Bedarf landet. Weil nur Bundesverkehrswegeplan heißt erstmal nicht viel. Da stehen auch viele Projekte drin, die dann nicht gebaut werden. Die erste NKU für VD8 kommt Anfang der 90er. Schon bevor das dann unter Verkehrsminister Wissmann auch per Gesetz in den vordringlichen Bedarf eingestuft wird.
8: Es ist viel teurer geworden, als sie uns vorgestellt haben.
0: Das Verkehrsministerium hat diese NKU heute nicht mehr. Aber wir wissen, damals wird VDE8 nicht alleine bewertet, sondern zusammen mit anderen Verkehrsprojekten Deutscher Einheit. Und das Ergebnis ist klar über 1. Lohnt sich. Die zweite NKU wird 98 gemacht, unter Rot-Grün. Das ist die, die Franz Müntefering in Auftrag gibt, um zu gucken, ob VD8 weitergebaut werden soll.
9: Alle Beteiligten, alle Insider wissen seit etwa 9 Monaten, die prüfen.
0: Die NKU, bei der am Ende rauskommt, lohnt sich nicht. Oder zumindest nicht genug. Baustopp.
10: Die Entscheidung, die ICE-Trasse nicht zu bauen, wurde gestern über Fax bekannt. Sicherlich eine ungewöhnliche Form, eine so wichtige Entscheidung mitzuteilen.
0: Da hätten wir wirklich gerne gewusst, was da rausgekommen ist und was da drin steht. Aber auch diese NKU gibt es nicht mehr. Vom Verkehrsministerium ans Bundesarchiv überstellt, vom Bundesarchiv als kassabel eingestuft und geschreddert. Aber dann, Anfang der 2000er, kommt noch eine NKU. Die NKU, die das Verkehrsministerium braucht, um VD8 wieder in den Bundesverkehrswegeplan aufzunehmen, in den vordringlichen Bedarf. Diese NKU gibt es noch. Nutzen-Kosten-Verhältnis 3,5.
11: Wenn doch eigentlich allen Verkehrsexperten klar war, seit den 90er Jahren, da wird kein Güterverkehr fahren, wie kann es sein, dass immer noch mit 200 Güterzügen am Tag gerechnet wird?
2: Ja, das ich frage Sie wirklich tatsächlich eher den Falschen. Ne? Also das müssen die Leute beantworten, die das getan haben. Ich würde sagen, aus fachlicher Sicht ist es nicht erklärbar, dass solche Mengen vor allen Dingen eben da drin stehen. Sicherlich kann man kann der Strecke schon unterstellen, dass sie politisch einfach gewünscht war.
12: Hallo.
13: Hallo. Rein. Reinhard. Ja, klang sich durch nach oben.
12: Ja, ich wollte die Hunde nicht verschrecken. Soll ich die ausziehen? Die Schuhe?
13: Nee.
0: Unter welchem Verkehrsminister die entscheidende NKU für VD8 offiziell in Auftrag gegeben wurde, das wissen wir nicht.
12: Oh, alles gut, komm
0: hoch. Vielen Dank. Verkehrsminister damals, bisschen wie Verteidigung gegen die dunklen Künste.
13: Irgendwas hängt hier jeweils,
12: aber das schaffen wir.
13: Ja.
12: Wow, Sie haben da ja eine ganz schöne Sammlung.
13: Ja.
0: Wir wissen nur, wer damals gesagt hat, das bauen wir fertig.
13: Also das war das Erste, wo ich gesagt habe, das Bauen war fertig.
0: Reinhard Klimt. Der immer mit Medorn Kuchen gegessen hat.
13: Das war wirtschaftlich eigentlich nicht zu verantworten mit den ungeheuren Investitionen, die mit den Tunnelbauten und sehr, sehr teuer war. Aber für mich war es eine politische Verbindung, wo also nicht nach den Kennzahlen Daumen hoch oder runter gesenkt werden darf, sondern das muss politisch sozusagen überwölbt werden.
0: Klimt will VD8 damals weiterbauen. Dafür muss VD8 in den Bundesverkehrswegeplan und dafür muss das Nutzen-Kosten-Verhältnis über 1 sein.
11: Da gab es ja auch nochmal eine neue Kosten-Nutzen-Rechnung, die dort angestrengt wurde. Und wo wieder rauskommen, ja, das funktioniert, das ist über 1. Also hat die eine Rolle gespielt? Haben Sie da eigentlich drauf geguckt?
13: Ja, gut,
11: oder?
13: Das wahrscheinlich ja. Dann kann es sein, dass ich gesagt habe, rechnet mal neu und es muss über 1 rauskommen. Also das weiß ich nicht mehr. Also.
11: Darf ich da kurz nachfragen?
13: Ja.
11: Weil Sie gesagt haben, das war eigentlich für Sie klar, sozusagen von der klassischen Kosten-Nutzen-Rechnung geht das Ding nicht unbedingt auf, aber das ist eine politische Entscheidung. Ja. Wir wollen diese Strecke.
13: Ich will die Strecke, ja. Wir wollen.

0: Meine Damen, meine Herren, willkommen an Bord und willkommen zu dieser Weltpremiere.
1: Manchmal wird eine Nutzen-Kosten-Rechnung politisch überwölbt, wie Klimt das nennt. So wie bei VD8.
0: Denn Sie sind die ersten Gäste überhaupt, übrigens mich eingeschlossen, die auf der neuen Hochgeschwindigkeitstrasse fahren dürfen und können.
1: Und manchmal passiert das eben nicht. Zum Beispiel die Strecken, die Sachsen damals versprochen wurden, wenn sie schon nicht VD8 kriegen. Von Chemnitz aus kommt man heute nämlich nicht direkt nach München. Da ist immer noch die größte Elektrifizierungslücke in Europa. Gibt also keine Oberleitung und man muss umsteigen in einen Dieselzug. Man kommt auch nicht elektrifiziert nach Erfurt. Man kommt nicht mal elektrifiziert nach Leipzig. Alles Projekte, bei denen über das Nutzen-Kosten-Verhältnis schon ewig diskutiert wird. Und offensichtlich nicht entscheidend war deutsche Einheit.
0: Ab durch die Mitte und mitten rein in das Herz des Verkehrsprojekts Deutsche Einheit Nummer 8, VDI 8.
1: Welche Strecken in Deutschland gemacht werden, das entscheidet eigentlich die NKU. Nur, dass die eben manchmal politisch überwölbt wird und manchmal eben nicht. Also eigentlich sind Regeln ja dafür da, dass eben alles nach Plan läuft. Und vielleicht ist da das Problem. Was ist denn der Plan für die Bahn? Als die Deutsche Bahn gegründet wird, 1994, da gibt es ganz kurz einen Moment, in dem man denken könnte, es gibt einen Plan für die Bahn. Nicht alle finden den Plan gut, aber immerhin ein Plan.
2: Auf Gleis 1 fährt ein das Unternehmen Zukunft, die Deutsche Bahn AG.
1: Der Bund bleibt Eigentümer der Bahn und er sorgt auch dafür, dass es bei der Bahn um das Wohl der Allgemeinheit geht. Grundgesetz Artikel 87e Absatz 4. Aber die Bahn wird jetzt wie ein Unternehmen geführt. Wirtschaftlich, effizient. Der Bahnchef entscheidet jetzt, nicht der Verkehrsminister.
3: Und wir waren uns einig, wir wollen frischen Wind, nicht dieses Behördendenken.
1: Nur das Erste, was dann passiert, ist, dass der Verkehrsminister entscheidet, dass jetzt erstmal eine Strecke gebaut wird, die nicht wirtschaftlich ist.
3: Deutsche Einheit, das ist eine Konzession an das größere Konzept Deutsche Einheit.
1: Weil das größere Konzept dann nämlich doch heißt Deutsche Einheit.
3: Wie gesagt, Kerngedanke Deutsche Einheit.
1: Nur, dass dann ein Bahnchef kommt, der sich zwar politisch um nichts anderes gekümmert hat als um die Deutsche Einheit.
4: Deutsche Einheit, da muss mir keiner irgendwas erzählen. Das ist geradezu ein Witz.
1: Der für die Bahn jetzt aber eine andere Idee hat, nämlich
4: Entmischung der Verkehre und Harmonisierung von Geschwindigkeiten. Das war die Idee.
1: Und der dieses Verkehrsprojekt Deutsche Einheit also gerne stoppen will, was er aber nicht schafft, weil der neue Verkehrsminister dann doch schneller ist, der auch eine neue Idee hat, nämlich
5: das Geld da einzusetzen, wo es am effizientesten wirkt.
1: Das Geld lieber ins Bestandsnetz zu stecken, was aber nicht lange hält, weil ein Jahr später wieder ein neuer Verkehrsminister der Bahn jetzt endlich gerne eine Vision geben würde.
6: Die Stärkung der DPE und ihr eine Vision zu geben, in der Tat, war sehr wichtig.
1: Und dann doch überlegt, die Großprojekte fertig zu machen. Was theoretisch auch der neue Bahnchef gut findet, der aber eigentlich eine andere große Vision hat, nämlich
7: nee, der wollte auch an die Börse. An die Börse. Heil, ja, egal, ob alles Verluste.
1: Sodass sein Controller für ihn erstmal durchrechnet, wie viel Geld man spart, wenn man möglichst viele Bahnhöfe verkauft und möglichst viele Überholgleise zurückbaut. Nur damit er dann später, wenn er selbst Bahnchef ist, wieder Überholgleise reinbauen kann.
8: Na, das riecht nicht unbedingt nach einem roten Faden in der Unternehmensstrategie.
9: Ja, ich verstehe das, was Sie sagen.
1: Aber der Eigentümer, der Bund, der wollte das ja früher so und jetzt will er es eben anders.
10: Wir halten diese Entscheidung, die man in der Vergangenheit getroffen hat, für falsch und machen sie rückgängig.
1: Jetzt gibt es ja diesen Plan hier.
11: Und dann, meine Damen und Herren, wird die Riedbahn wieder erwachen aus ihrer Narkose.
1: Die Generalsanierung. Das Baby von Volker Wissing.
10: Es ist ja kein Zufall, dass der Infrastrukturvorstand der Schweizer Bahn gesagt hat, hier kann man von Deutschland etwas lernen.
1: Sind Sie sicher, dass das nicht ironisch gemeint war? Dass die Schweiz von Deutschland was lernen will?
10: Er sagte, wir haben gestern die Riedbahn-Baustelle besucht und ein sehr motiviertes Team vor Ort kennengelernt. Wir konnten uns vertieft mit dem Konzept der Generalsanierung auseinandersetzen. Chapeau, Ausrufezeichen, da können wir einiges lernen.
1: Die Frage war halt nur immer schon, ob sein Nachfolger die Idee dann jetzt immer noch gut findet. Wer weiß, wer dann das Verkehrsministerium führt? Okay, jetzt wissen wir es. Patrick Schnieder, CDU. Ob die Person dann auch so ein großer Fan von Generalsanierung ist, haben Sie da die Sorge, dass Ihr Rettungsplan für die Deutsche Bahn, dass der möglicherweise so auf halber Strecke stehen bleibt?
10: Nein, denn ein gutes Konzept wird sich dauerhaft durchsetzen. Und ich kenne kein besseres.
1: Nur wenn man den verkehrspolitischen Sprecher der Union fragt.
12: Jetzt müssen wir mal schauen, ob diese Form, diese Komplettschließung, ob das das sinnvolle Mittel ist.
1: Dann will die Union zwar sanieren, aber jetzt nicht unbedingt vollsperren und generalsanieren. Steht jetzt auch so im Koalitionsvertrag, Generalsanierung wird überprüft und angepasst. Und auf die Frage, welches Projekt denn jetzt die Union so gut machen will, dass die Schweizer dann in 4 Jahren was von uns lernen können sollen, da ist die Antwort Pünktlichkeit. Pünktlichkeit und eine starke Bahntechnikindustrie. Zum Beispiel Tunnelbohrmaschinen.
12: Dann rufen auch noch mehr Verkehrsminister aus anderen Ländern an und sagen, Mensch, ihr macht ein tolles Konzept.
1: Ja, oder wir machen es halt so wie die Schweizer. Direkt hinter der deutschen Grenze, in Basel-Dreispitz. Da steht immer ein Ersatzzug. Wenn die Deutsche Bahn zu spät kommt, dann kann der Zug hier in der Schweiz trotzdem pünktlich losfahren. Der Fahrplan ist wichtig in der Schweiz. Der Fahrplan muss funktionieren. Es ist kurz vor 11, das heißt, hier in Basel fahren jetzt gleich die Züge ein. Wie immer zur vollen Stunde und alle ungefähr gleichzeitig. Gleichzeitig fahren dann auch in Zürich, in Bern und in Olten die Züge ein. Und alle fahren dann auch ungefähr gleichzeitig wieder los. Immer zur vollen Stunde und dann wieder zur halben Stunde. Eine Station dauert also 30 Minuten. Oder 60. Oder 90. Hauptsache, die Züge kommen alle rechtzeitig an, nämlich zur vollen Stunde oder zur halben Stunde. Das ist der Takt. Auf diesen Takt ist alles in der Schweiz abgestimmt. Nicht nur die Züge, auch Straßenbahnen, Busse, Schiffe. Sogar das sogenannte Postauto, mit dem man in der Schweiz in quasi jedes abgelegene Bergdorf kommt. Die Schweiz hat einen integralen Taktfahrplan. Dieser Fahrplan entscheidet auch, was wo gebaut wird. Dieses Jahr im Dezember kommt zum Beispiel ein neuer Halbstundentakt zwischen Basel und Biel. Dann hält jede Stunde ein Zug mehr in Basel. Dann gibt es mehr Leute, die gleichzeitig umsteigen. Und das muss ja auch schnell gehen, weil ja alle Anschlüsse in diesem Taktfahrplan aufeinander abgestimmt sind. Und deshalb wird jetzt hier in Basel ein neuer Bahnübergang gebaut. Eine Passerelle, wie die Schweizer sagen. Erst der Fahrplan, dann die Infrastruktur.
13: Nächster Halt, Basel SBB, Endbahnhof.
1: Und dann kann es auch nicht passieren, dass irgendjemand sagt, ja, sorry, da ist kein Geld für da oder wir müssen vielleicht auch lieber nochmal einen Baustopp machen, weil in der Schweiz kommt das Geld für die Infrastruktur aus dem Bahninfrastrukturfonds. Und in den Bahninfrastrukturfonds wird jedes Jahr eingezahlt. Die Fahrplanchefin von der SBB, von den Schweizerischen Bundesbahnen, die hat mir erzählt, dass sie gerade viel mit dem Fahrplan 2041 beschäftigt ist. Aber es gibt auch Leute bei der SBB, die planen für 2050. 2050.
13: Gleis 13, bitte Vorsicht, der Zug fährt ab.
1: Die SBB ist keine spektakuläre Bahn. Die Züge sind nicht besonders schnell, normalerweise 200 max. Und es ist jetzt auch nicht so wie in Japan, dass man schon eine Giftschlange braucht, damit überhaupt mal ein Zug zu spät kommt. Die Schweiz ist halt keine Insel. Aber es ist eine Bahn, die funktioniert. Es gibt viel mehr Menschen, die Bahn fahren. Es gibt viel mehr Güterverkehr auf der Schiene. Das Netz ist zu 100% elektrifiziert. Und die aktuelle Pünktlichkeit liegt bei 93,2%.
8: Mögen die Schweizer ihre Bahn?
7: Die Schweizer mögen. Kürzlich hat einer der renommiertesten Schweizer Journalisten einen Artikel geschrieben, was hält die Schweiz eigentlich noch zusammen? Hat er gesagt, die technischen Hochschulen, vielleicht noch Rivella und die SP, und dann hat er einen Klammer, sofern sie, und dann noch einen Fluch, gottverdammt, pünktlich sind. Klammer geschlossen, oder? Nein, die Schweizer lieben die Bahn.
1: Benedikt Weibel war 14 Jahre lang SBB-Chef. Eine Love Brand.
7: Das ist nicht von mir, das gilt als Love Brand, oder?
1: Vielleicht funktioniert das hier mit der Bahn, weil die Schweiz schon seit 40 Jahren dieselbe Vision hat. Den Taktfahrplan gibt's seit 1982. Den haben damals drei Leute von der SBB in ihrer Freizeit gebastelt, die Spinner Club genannt wurden, weil das offensichtlich als nicht sehr realistisch galt mit dem Taktfahrplan. Der Spinner Club wiederum hat das auch nicht erfunden, sondern von den Holländern abgeschaut. Also, Taktfahrplan seit 82 und das Prinzip Fahrplan first. Das gibt's eigentlich auch schon seit den 80ern. Seit die Schweizer eine Volksabstimmung gemacht haben, dass sie jetzt sehr, sehr viel Geld ins Netz stecken, um einen Halbstundentakt einzuführen. Das Konzept Bahn 2000.
7: Und die Bedingung war ganz einfach, sie müssen zwischen diesen Knoten eine Fahrzeit haben von etwas weniger als 30 Minuten oder ein Vielfaches davon. Und die ganz riesige Innovation, die war, dass wir die Urgleichung der Bahnen umgekehrt haben. Weil vorher hat man immer investiert und nachher den Fahrplan gemacht. Wir haben zuerst gesagt, wie sieht das optimale Angebot aus, was die Gesamtreisezeit im Netz minimiert und welche Investitionen brauchen wir?
1: Welchen Fahrplan wollen wir? Und was brauchen wir dafür? Das ist die Schweizer Vision für die Bahn. Damals und heute.
8: Kann Deutschland die Schweiz werden?
7: Ich hoffe sehr, weil Deutschland ist für uns so unglaublich wichtig.
1: Es kommen ja aus Schweizer Sicht unglücklicherweise nicht nur ICE aus Deutschland.
7: Wir machen uns natürlich auch sehr, sehr große Sorgen in der Schweiz. Wir sind sehr betroffen davon, weil der Güterverkehr, in Gottes Namen, der kommt halt Nord-Süd, oder?
1: Weibel wundert sich über ziemlich viele Visionen, die die Deutsche Bahn so hatte. Börsengang, Rückbau von Weichen, Verkauf von Bahnhöfen, der Traum von einem globalen Logistikkonzern. Und er wundert sich, dass die Deutsche Bahn nie ein tragfähiges Gesamtsystem entwickelt hat, wie Weibel das nennt. Ein Konzept für das gesamte Netz.
7: Nein, ich glaube, was mich am meisten wundert, dass niemand versucht hat, unser Konzept Bahn 2000 zu kopieren. Nein, ich meine, das ist ja eine altbekannte Geschichte. Oder? Die einfachste Art zu lernen ist zu kopieren.
1: Also, die Chancen, dass Deutschland ein kleines bisschen mehr wie die Schweiz wird, die stehen zumindest theoretisch vielleicht nie so gut wie heute. Erstmal ist jetzt schon länger klar, wir machen auch einen Taktfahrplan. Den Deutschlandtakt. Okay, für manche Strecken ist das jetzt ein bisschen unpraktisch mit dem Takt, weil man will ja immer, dass eine Strecke eine halbe Stunde dauert. Oder eine Stunde. Und VDE 8 zwischen Nürnberg und Erfurt, das dauert gerade eine Stunde sieben Minuten. Das ist nicht gut für den Takt und da muss man jetzt also nachträglich versuchen, die Strecke noch schneller zu machen. Und man wird auch schauen müssen, ob wir jetzt dann die Strecken nach Fahrplan bauen. Ob zum Beispiel unser Finanzminister Lars Klingbeil es doch irgendwann okay findet, wenn man eine Neubaustrecke durch seinen Wahlkreis baut, damit die Strecke von Hamburg nach Hannover auch nur noch eine Stunde dauert. Aber eigentlich gibt es diese gemeinsame Vision Deutschlandtakt. Der Deutschlandtakt ist per Gesetz festgelegt und der Deutschlandtakt steht auch jetzt wieder im Koalitionsvertrag. Dann könnten wir auch ein bisschen mehr wie die Schweiz werden beim Thema Elektrifizierung. Die Schweiz ist ja schon seit 20 Jahren elektrifiziert. Deutschland steht da gerade bei 62%. Die Bundesregierung will da jetzt schneller werden, indem sie keine NKU mehr macht. Elektrifizierungslücken sollen geschlossen werden, unabhängig davon, wie das Nutzen-Kosten-Verhältnis aussieht. Und dann soll auch hier in Deutschland nicht mehr jeder Verkehrsminister jedes Jahr neu gucken müssen, ob im Haushalt noch Geld da ist für eine Strecke. Auch in Deutschland soll jetzt ein Infrastrukturfonds kommen. wie in der Schweiz. Aber wahrscheinlich das Wichtigste, um die Schweiz zu werden, es gibt zumindest theoretisch viel mehr Geld. 500 Milliarden Euro Sondervermögen für die Infrastruktur. Die Frage ist nur, wofür gibt man das dann aus? Und wie viel landet am Ende wirklich bei der Bahn? Es gibt nämlich auch viele Dinge, die nicht im Koalitionsvertrag stehen. Wie viel Geld aus dem Haushalt und aus dem Sondervermögen soll wirklich bei der Bahn landen? Wie viel genau will man elektrifizieren? Und bis wann? Wie viel Verkehr soll von der Straße auf die Schiene? Wann soll der Deutschlandtakt kommen? Oder zumindest das nächste Etappenziel? All das steht nicht drin. Im Koalitionsvertrag steht für die Bahn kein einziges konkretes Ziel. Was aber dieses Mal drin steht? Die Straße ist ein bedeutender Verkehrsträger. Und das Auto ein wichtiges Fortbewegungsmittel.
8: Was würden Sie sagen, kann die Schweiz von Deutschland lernen in Sachen Bahnverkehr?
14: Da muss ich Ihnen jetzt einfach sagen, da fällt mir wirklich nichts ein.
1: Teurer Fahren ist eine Koproduktion vom Podcast Radio Detektor FM, von Radio 1 vom RBB und dem SWR. Story und Recherche kommen von Johanna Voss und mir, Charlotte Thielmann. Redaktion: Sten Lorenzen, Stefan Ziegert und Caroline Wollschied. Produktion und Sounddesign kommen in dieser Folge von Tim Schmutzler und Benjamin Zerdani. Dramaturgische Beratung: Franziska Krenzin, Sarah Meinhold und Niklas Weber. Die Originalmusik kommt von Volker Bertelmann, das Cover von Scarlett Niemz. Audiorecherche: Christian Kollett. Executive Producer: Simone Reuter, Katrin Anna Vierle und Christian Bollert. Dann gibt es noch viele, viele Menschen, bei denen wir uns gerne bedanken möchten. Tim Alexandrin, Diana Arapovic, Gabi Beck, Julia Berger, Jan Bohm, Jakob Brukwitzki, Anja Brücker, Sebastian Drexler, Tim Engartner, Julia Katharina Esswein, Fabian Friedmann, Andreas Geisler, Jens Hamer, Christina Haser, Dorothee Hackenberg, Markus Hecht, Mareike Hinz, Petra Hitzig, Luisa Jahn, Juliane Klemm, Caroline Krämer, Frieda Kümmerer, Stefan Karch, Cora Knoblauch, Anna-Mareike Krause, Robin Kremko, Christine Krüger, Hans Leister, Irene Lindner, Alke Lorenzen, Daria Martinoni, Philipp Meinhold, Frank Menzel, Chris Melzer, Judith Mikol, Anna Neumeier, Esther Neumeier, Maike Paschold, Jürgen Radach, Florian Rimmele, Kai Scheller, Albert Schmidt, Anna und Kaspar Schwietering, Nico Schrader, Aditya Sharma, Thomas Simon, Robert Skupin, Franziska Stüf, Achim Staus, Deborah Teichmann, Ines Valentin, Karl Wassmuth, Judith Wehland, Peter Westenberger und Falk Wilhelmi. Besonderen Dank auch an die Plattform Frag den Staat. Mit deren Hilfe haben wir viele, viele Dokumente über das Informationsfreiheitsgesetz angefragt. Vielen Dank auch an Der Apparat in Berlin und natürlich an alle, die für diesen Podcast mit uns gesprochen haben. 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
8: Ich bin von meiner Seite durch. Gibt es von Ihrer Seite noch was, wo Sie sagen, da haben wir noch gar nicht drüber gesprochen, da würde ich gerne noch...
14: Nein, ich möchte zum Anschluss eigentlich all diesen Eisenbahnerinnen und Eisenbahnern in Deutschland, die unter schwierigen Verhältnissen einen hervorragenden Job machen, bleibt dran und bleibt optimistisch.
8: Das nehmen wir mit. Schönes Schlusswort.
14: Danke.

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1: So klingt das, wenn tausende Mäuse auf der Suche nach Futter sind und über die Heuhaufen rennen. Sie vernichten die Ernte, nagen Kabel kaputt und beißen sogar Menschen im Schlaf. Aufgenommen hat das die ABC-Reporterin Lucy Thackray in New South Wales. Ja, die schlimmste Mäuseplage seit Jahrzehnten sucht Australien heim. Und genau darum geht's in dieser Folge. Und damit sage ich, good day, mate.
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1: Die Landwirte in Australien sind verzweifelt. Erst Buschfeuer, dann Überschwemmungen und nun eine Mäuseplage. Und die kleinen Nager richten richtig großen Schaden an. Einer dieser verzweifelten Landwirte ist Xavier Martin. Er ist Vice President der New South Wales Farmer Association und Landwirt in der fünften Generation im Bundesstaat.
2: And my farm's on the Liverpool Plains near Gunnedah, west of Tamworth in northern New South Wales.
1: Er hat eine Farm im Norden von New South Wales, baut zum Beispiel Raps und auch Hartweizen an und kämpft gegen die Mäuse im Haus und auf seinen Feldern. Ja, um zu verstehen, wie es zu der Mäuseplage in Australien kommen konnte, müssen wir einen Blick auf die Wetterbedingungen der letzten Jahre werfen. Die haben das nämlich erst alles möglich gemacht. Also in Australien hat von 2017 bis 2019 Dürre geherrscht und die Population natürlicher Mäusefeinde, wie also zum Beispiel Eulen oder eben auch Füchse, hat dadurch abgenommen. Und die Mäuse, ja, die haben sich deshalb stark vermehren können. Ab Frühjahr 2020 ist dann erkennbar gewesen, die Mäuse werden zum Problem und die Bauern haben gerade eine Rekordernte eingefahren. Also die Lager sind voll Getreide gewesen, die Heuvorräte waren ordentlich aufgestockt. Es hat also genug zu fressen gegeben für die kleinen Nager. Ja, und in diesem Jahr ist der australische Sommer, also für euch die deutschen Wintermonate, vor allem in New South Wales besonders mild und feucht gewesen. Perfekt also für die Mäuse, die sich den ganzen Sommer bis in den Herbst rein gut vermehren konnten. Schlecht für die Landwirte in New South Wales, dem bevölkerungsreichsten Staat Australiens.
2: When you drive around the roads, you know, some parts of the roads, you're lucky to see a mouse pelt on the road, but then you only go a few kilometres and you can't see the tar on the road because it's just all fur. You know, the pelts just cover the road.
1: Das kann man sich kaum vorstellen, was Xavier hier beschreibt. So viele Mäuse, dass man die Straße kaum noch sieht. Aber genau das ist Alltag für viele Landwirte in New South Wales. Also so sieht die Situation nach dem australischen Sommer hier halt aus. Ja, seit knapp einem Jahr versuchen die Landwirte nun also die Zahl der Nager unter Kontrolle zu bekommen. Aber die Tiere vermehren sich weiter. Auf einer Seite der australischen Regierung mit dem passenden Namen Mouse Alert kann man verfolgen, wie sich die Nager ausbreiten. Also die Mäuse-Hotspots sind markiert. Und der komplette Getreidegürtel in New South Wales ist rot gefärbt. Und man erkennt auch deutlich, auch die angrenzenden Bundesstaaten, wie zum Beispiel das nördliche Victoria, ist betroffen und auch der Süden von Queensland. Ja, und die Mäuse, die sind überall, also in den Scheunen, den Heuballen, im Haus, in den Wänden. Xavier hört sie ständig.
2: Well, we've had all sorts of damage, and we're by no means the worst off in terms of impact. Just in the house, in the homestead, you know, the major thing that the mice did was eat the drain hose off the dishwasher, which flooded the kitchen and made a heck of a mess of the cupboards and what have you. But look, they're in the walls and they're in the roof. You can hear them scratching and carrying on. Yeah, so look, it's pretty disappointing when you find that, you know, they've eaten holes in your clothes and they're getting about.
1: Mäuse im Bett. Keine allzu prickelnde Vorstellung. Und die Not macht die Leute erfinderisch. Also manche stellen sogar Schüsseln mit Wasser an alle Bettpfosten, in der Hoffnung, dass sie wenigstens beim Schlafen Ruhe vor den Tieren finden.
2: But I've heard from plenty of farmers who've got each leg, four legs on their bed in a pan of water. And a whole lot of other precautions to try and stop mice climbing up onto their bed. And one said to me the other day, he said, you know, they just climb up the curtains and jump off onto the bed. And, and look, it is quite demoralising. I had one farmer say to me, look, every morning I wake up and there's, you know, mouse dirt on the pillow next to me.
1: Andere stellen Fallen im Haus auf und die müssen dann innerhalb kürzester Zeit immer wieder geleert werden. Also während des Abendessens kann man da ganz schnell auf 400 Mäuse kommen, die entfernt werden müssen, erzählt Xavier.
2: You know, I heard of one the other day. He went and bought 40 new mouse traps. And while he was having his evening meal and watching some television and the ad breaks, he'd just go and empty them all. And he did it 10 times before he went to bed. And he pretty sure he had close to 400 mice before he went to bed.
1: Mäuse sind eigentlich keine einheimischen Tiere. Also sie sind Einwanderer, sie sind nämlich mit den ersten europäischen Siedlern nach Australien gekommen. Und diese Mäuse sind besonders widerstandsfähig. Also erstens können sie sich rasant vermehren, was ja typisch ist für Nager. Also ein Mäusepaar kann 500 Nachkommen in einer Saison zeugen. Und die sind dann auch bereits nach 6 Wochen geschlechtsreif. Ja, und so geht's dann weiter und die Zahl explodiert. Und die Mäuse, die kommen im Prinzip auch mit jedem Klima klar, also Dürreperioden überleben sie, Winter können sie auch recht gut überstehen und sobald es wieder genügend Futter und Wasser gibt, vermehren sie sich halt. Und hier eben in geradezu ja, apokalyptischem Ausmaß. Was machen die Landwirte nun also? Sie streuen Gift und sprühen ihre Felder.
2: So we use that devitalized wheat grain coated with zinc phosphide and canola oil. The mice and rats find it somewhat irresistible and the humane thing is it usually kills within a minute, or certainly within an hour. I've seen it kill within seconds from when they're eating it, ingesting it. And the really good thing is that the secondary toxicity from zinc phosphide dissipates in the carcass overnight, within 24 hours. So you don't get the secondary toxicity to any scavenging.
1: Das übliche Mäusegift ist eins mit Zinkphosphid, aber die Menge, die bei der Anzahl an Mäusen hier nötig ist, ist natürlich enorm und hängt auch von der Größe des Landes ab. Also Landwirte in New South Wales legen momentan zusammen bis zu 80.000 Kilo Gift aus. Und das pro Tag, sagt Xavier. Und dann kommen ganz schöne Geldsummen zustande. Also die Landwirte geben schnell mal zwischen 10.000 oder auch 100.000 Dollar für Köder aus.
2: The farmers are putting out 70 to 80.000 kilos a day or a night of bait. And we're only just staying on top of the plague at that rate.
1: Es ist kein Ende der Plage in Sicht und auch das Mäusegift wird langsam so knapp, ja, wie das Toilettenpapier zu Anfangszeiten der Corona-Pandemie.
2: All the store resellers that would normally have various forms of mouse and rat bait don't have any in stock. And you've got to put your name on a list. And, you know, sometimes it's a week, sometimes it's several weeks before you

0: Arrow investigated and found the amount of zinc phosphide in each dose was only about half the strength needed to be lethal.
1: We found that we only killed half the number of mice that we expected to kill.
0: Just this week, manufacturers have been given emergency approval to double the strength of bait products, but the damage may have already been done.
1: If they don't get a lethal dose and they don't die, they stop eating the bait straight away.
2: So hat der australische TV-Sender ABC Anfang des Monats über die Mäuseplage berichtet. Die Dosierung von Zinkphosphid in den Ködern ist nicht hoch genug gewesen. Das Mäusegift darf nun aber mit Dosierung in doppelter Stärke verkauft werden. Denn die eigentliche Wurfsaison der Nager, die kommt ja erst noch. Und die Landwirte fürchten sich natürlich jetzt schon vor September, also wenn in Australien der Frühling beginnt und damit eben auch die Zeit der Mäusebabys. Ja, auch die Regierung hat eingesehen, dass es sich bei den Mäusen nicht nur um ein Problem handelt, sondern eben um eine Plage. So hat die Regierung von New South Wales ein Paket zur Mäusebekämpfung in Höhe von $50 Millionen angekündigt. 1,8 Millionen Dollar sind davon für die Forschung von genetischer Kontrolle der Mäusepopulationen gedacht. Ja, das ist alles noch relativ neu, aber mit Hilfe sogenannter Gene-Drive-Technologie sollen Gene so manipuliert werden, dass sie zu Unfruchtbarkeit führen. Ziel ist also, dass die Mäuse sich paaren und das Unfruchtbarkeitsgen auf ihre Nachkommen übertragen. Das ist aber alles noch Zukunftsmusik und gibt den Landwirten zwar Hoffnung, eine akute Hilfe ist es jetzt aber natürlich nicht. Das weiß auch Gladys Berejiklian, die Landesministerin von New South Wales. Während einer Pressekonferenz hat sie dem australischen Fernsehsender Sky News Australia gesagt, dass sie, wie eben Experten auch, auf das kalte Winterwetter hofft, damit die Mäusevermehrung ein Ende nimmt.
3: I can't underestimate what a terrible situation it is. Expert advice to the government is that colder weather conditions do assist. So hopefully the colder months will assist. I hope it is. The plague isn't transported to other parts of the state.
2: Xavier sieht das alles eher skeptisch.
4: Look, I can only go on what the experts say, and they say there's sort of around about a 30% chance that there will be some rodent disease, some mutant strain of mouse flu or whatever that will spread through them and, you know, virtually kill them in a week or a fortnight. But that's the 30% chance. The 70% chance is they're not done yet and they will explode in the spring and we'll have at least as big or larger plague than what we've been working with in recent months.
2: 30% Wahrscheinlichkeit, dass die Mäuse im Winter an einer Art Mäusegrippe verenden. 70% Wahrscheinlichkeit, dass die Zahl der Nager im Frühling noch mehr explodiert. Keine guten Aussichten für Xavier und tausende andere Landwirte in Teilen der Bundesstaaten New South Wales, Queensland und Victoria. Sie alle haben mit dem Mäusebefall zu kämpfen. Die Tiere haben Ernten zerstört, landwirtschaftliche Geräte und Haushaltsgeräte zerfressen, Stromausfälle verursacht und Menschen gebissen. Die Interessensvertretung der Landwirte New South Wales Farmers hat eine Umfrage zu den Auswirkungen der Mäuseplage durchgeführt. Ja, und das Ergebnis, das sieht eher düster aus. Also 40% der befragten Landwirte mussten die Menge der von ihnen angebauten Pflanzen wegen der Mäuse reduzieren. 30% haben bereits zwischen 20.000 und $150.000 für Mäusegift ausgegeben. Und ganze 3/4 der Befragten haben gesagt, dass sie gar nicht mehr auf Köder zugreifen können, wenn sie welche brauchen, weil eben schon Engpass herrscht. Das alles wirkt sich natürlich auch auf die Psyche aus.
4: Look, it's a very good point that when you get a sequence of difficult events that are out of the individual's control, it can affect mental health. Fortunately, we're a lot better positioned now to talk about and respond to mental health issues than perhaps we were a decade or two or three ago. Look, there is plenty of evidence of people burdened by what they've been through.
2: Für die Farmer bleibt also nun nur zu hoffen, dass ihre Mittel die Mäuse ordentlich in Schach halten. Ja, und Xavier, der hofft auf einen entsprechend kalten Winter, damit die Zahl der Mäusebabys im Frühling hier eben nicht explodiert. Damit sind wir auch schon wieder am Ende dieser Folge. In 2 Wochen geht's weiter. Da nehme ich euch mit unter die Erde nach Cooper Pedy zu Sabrina Troisi.
5: jeder hat so eine andere, einen anderen Eindruck, wenn man nach Cobo Pedy kommt. Manche, die schauen sich um und denken, ah, ein kleines Städtchen, sehr viel Staub, sehr viel, ja, wir sind in der Wüste, da staubt es schon ganz schön. Manche Leute, die kommen hier und finden das einfach ganz toll. Und ich war einer von denen, ja, ich fand es super, ich fand es

0: faszinierend. Ich fand es klasse, unter der Erde zu schlafen.
1: Die Auswanderin lebt in einer der wohl außergewöhnlichsten Städte der Welt. Denn so wie die meisten anderen Einwohner in Cooper Pedy auch, lebt Sabrina in einem Untergrundhaus. Also unter der Erde. Ja, wie sie es da so genau lebt, das also beim nächsten Mal. Und falls ihr es noch nicht gemacht habt und Lust drauf habt, dann hört euch doch auch gerne die anderen Folgen von Abenteuer Australien an. In diesem Sinne hören wir uns einfach in 2 Wochen wieder. Und wenn ihr das nicht verpassen wollt, abonniert doch den Podcast einfach. Das geht bei Spotify zum Beispiel, wenn ihr auf den Button Folgen klickt. Also danke fürs Zuhören und see you soon.
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1: Haben Sie auch manchmal das Gefühl, dass alles zu festgefügt und festgefahren ist? Dass man etwas ändern müsste, nur wie? Meist sind die Probleme zu groß und die Lösungen auch. Es sei denn, man geht sie Schritt für Schritt an und denkt modular. Chefredakteurin Gabriele Fischer schreibt das im Editorial der aktuellen Brand 1 und das schauen wir uns in dieser Episode mal genauer an. Aber Schritt für Schritt, ich bin Christian Bollert, freue mich, dass ihr zuhört und das ist der Name unseres gemeinsamen Podcasts.
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1: Wenn sich Unternehmen verändern wollen oder auch müssen, geht es schnell um große Themen wie Strategie, Kultur oder Transformation. Das ist für viele Mitarbeitende nicht immer so einfach greifbar. Hannes M. Kneißler ist für die Brand 1 nach Wien gefahren und hat dort mal einen Selbsttest gemacht. Er hat nämlich an einem Lego Serious Play Workshop teilgenommen. Bei dieser moderierten Management-Methode bauen Teams und Führungskräfte mit Lego-Steinen Modelle, um Fragen, Probleme oder Zukunftsbilder sichtbar zu machen. Die Methode entsteht übrigens nicht ganz zufällig, denn Lego gerät ja selbst Anfang der 2000er in eine ziemlich schwere Krise und da wird dann das eigene Prinzip zum Teil der Antwort. Bausteine neu zusammensetzen, um Probleme sichtbar zu machen und andere Möglichkeiten auszuprobieren. Entwickelt wird Lego Serious Play auf Basis von Arbeiten am International Institute for Management Development in Lausanne. Und es ist eine Methode, um Veränderungsstrategien nicht nur zu diskutieren, sondern im wahrsten Sinne des Wortes zu begreifen. Mein Gesprächspartner arbeitet professionell genau mit diesen Bausteinen. Das heißt dann Facilitator für Lego Serious Play oder kurz LSP Coach. Erik Hofmann begleitet Unternehmen dabei, komplexe Fragen in konkrete Modelle zu übersetzen. Was blockiert uns? Wo wollen wir hin? Wie hängen einzelne Teile einer Organisation zusammen? Und was passiert, wenn wir sie neu zusammensetzen? Sprechen wir also über modulares Handeln, über Veränderung zum Anfassen und darüber, warum Spielzeug dabei helfen kann, komplexe Unternehmensfragen besser zu verstehen. Servus nach Wien und herzlich willkommen im Brand 1 Podcast, Erik.
3: Grüß dich, Christian. Freue mich, da zu sein.
1: Was ist denn der größte Unterschied, wenn Themen oder Fragen nicht mehr nur diskutiert werden, sondern wirklich so mit Legosteinen nachgebaut und auch modelliert werden?
3: Ja, jetzt sind wir gleich wieder im Kopf und das ist genau das, was Lego quasi verändert, dass wir nur auf der Kopfebene sind, sondern wir aktivieren eigentlich mehrere Sachen. Weißt du, wir sind kinästhetisch unterwegs, wir können Dinge anfassen. Du hast das Wort begreifen schon gesagt, da ist die deutsche Sprache sehr präzise. Also wir begreifen unsere Welt auch mehr durch unsere Hände. Wir wissen das von Säuglingen, wenn die geboren werden, die nehmen erstmal alles in den Mund und als zweites kommen die Hände. Also wir begreifen tatsächlich die Welt besser durch die Hände und dann haben wir noch zusätzlich die visuelle Komponente, indem wir die Steine 3D sehen können. Wir haben die auditive Komponente, indem wir ja Geschichten erzählen. Also es ist einfach multisensorischer als nur mit Post-its an der Wand.
1: Jetzt ist es ja so, ich habe beispielsweise vor vielen, vielen Jahren mal einen Sprachkurs gemacht, um Niederländisch zu lernen, also eine ziemlich abgefahrene Sprache. Und da haben die am Anfang so einen Lerntest mit mir gemacht und da kam raus, wenig überraschend, dass ich ein akustischer Typ bin, also sehr viel übers Hören lerne, aber eben auch viel über Anfassen. Also da habe ich ganz viel mit Bausteinen gespielt und so. Aber wie lässt sich denn das jetzt übersetzen auf so Management-Methoden?
3: Ja, schau, die meisten sind es gewohnt, im Managementumfeld in ihren Meetings rein auf der Kopfebene zu sein und rein Dinge zu verbalisieren. Mit PowerPoint kommt natürlich noch eine visuelle Komponente rein, aber die ist oft statisch und ja, 2D. Und wir holen die Leute einfach aus ihrem normalen Habitus raus, ihrem Denkreim raus und verändern das Spiel. Und Dinge werden plötzlich, kommen Dinge ans Licht, können wir dann noch drüber über Beispiele sprechen, die so nicht gesagt hätten, wenn wir jetzt nur eine Frage gestellt hätten, vielleicht mit Post-its und so weiter.
1: Ja. Jetzt kennen ja, ich würde sagen, alle unsere Hörerinnen und Hörer so Workshops mit Klebezetteln. Also ich glaube, das haben alle schon durch. Aber mit Lego-Bausteinen würde ich jetzt mal sagen, sicher noch nicht alle. Was ist denn daran so serious am Serious Lego?
3: Ja, das Serious ist natürlich eingefügt worden, weil Play erstmal für viele Menschen fremd klingt, eine Play auf der Arbeit und das ist doch irgendwie komisch, wir sind doch hier zum Arbeiten da und zum Geld verdienen und Spielen passt da nicht hin und da hat sich tatsächlich viel gewandelt. Schau, ich habe vor 13, 14 Jahren damit angefangen und damals wurde das noch viel skeptischer beäugt hier. Ich hatte einmal einen Top-Manager, der kam dann in so einen Meetingraum rein und hat empört gefragt, wir spielen doch hier nicht in der Firma, was machen Sie da zu den ganzen Kollegen? Das wäre heute nicht mehr denkbar, also heute ist das anerkannt. Und Ja, also es ist einfach ein anderer Zugang.
1: Gibt es ein konkretes Beispiel? Du hast ja schon Beispiele angesprochen, gerade auch den Manager, der gesagt hat, wir spielen doch hier nicht. Aber gibt es so ein konkretes Beispiel, wo es bei dir Klick gemacht hat, wo du gemerkt hast, ah ja, krass, das ist was, was wahrscheinlich wirklich bei einer reinen Debatte oder einer Präsentation niemals zur Sprache gekommen wäre?
3: Also ich selbst war selbst unter anderem Geschäftsführer und Gründer, selbst jahrelang als Führungskraft gearbeitet und habe es selbst mal als Teilnehmender erlebt. Das war so 2013, 14 und war angetan von dieser Methodik. Und ich habe mich dann 2016 selbstständig gemacht und für mich war es klar, ich will mich zertifizieren lassen und will das anwenden und diese Kraft spüren. Und es gibt viele Beispiele. Schau, eins, was ich auch dem Hannes erzählt hatte, was ich in abgewandelter Form öfters erlebe, ist, die Mitarbeiter und der Chef ist im Raum. Die Mitarbeiter stellen sich dann plötzlich da hinter einer Mauer, eingemauert vom Chef. Und der Chef steht vielleicht auf dem Sockel und schaut vielleicht in eine ganz andere Richtung. Das hätten die sich nie getraut, dem so zu sagen, dass sie sich eingemauert fühlen. Aber sie stellen es dann in einem Modell dar. Und meistens, auch meine Erfahrung, wird in so ein Modell viel, viel mehr reingebaut, als erstmal erzählt wird. Und das ist dann auch meine Aufgabe als Facilitator, nachzufragen. Und quasi die Geschichten immer tiefer zu machen und immer mehr freizulegen.
1: Das würde mich auch tatsächlich interessieren. Also im ersten Moment sieht das ja manchmal, ich habe es auch schon 3-4 Mal mitgemacht und fand es auch sehr, sehr spannend. Aber im ersten Moment denkt man ja manchmal, hä, das ist ja aber ganz einfach, was soll denn da jetzt drinstecken? Aber du sagst, deine Aufgabe ist es da, das dann rauszuholen, was sozusagen hinter dieser Mauer steht oder so.
3: Mhm. Genau, also ich probiere dann rum. Ich habe natürlich dann, erstens kann ich mich auf meine Erfahrung verlassen und Intuition und zweitens teste ich dann immer. Wenn beispielsweise jemand höher gebaut ist als der andere, dann frage ich, hat das eine Bedeutung, falls sie das nicht von allein erzählen und manchmal sagen die, nö, das hat keine Bedeutung und dann entferne ich das, dann mache ich die beiden Menschen beispielsweise auf Augenhöhe und auf einmal kommt dann doch, nee, das ist schon doch besser so, wenn wir es so rumbauen und dann öffnen sich die Gespräche, wir kommen tiefer oder hat es eine Bedeutung, dass der darüber schaut oder dass diese Person keinen Kopf hat oder nur einen Arm und so weiter und schichtweise tragen wir dann einfach Dinge frei und bringen sie in die Besprechbarkeit. Das ist, glaube ich, das Wichtigste bei Lego. Dinge in die Besprechbarkeit bringen, die wir so nicht in die Besprechbarkeit gebracht hätten. Und wenn Dinge besprochen werden können, können sie auch, das ist immer mein Mantra, heilen, in die Heilung kommen.
1: Wie muss ich mir denn jetzt ganz praktisch das vorstellen? Nehmen wir mal an, ich arbeite in einer Firma und ich habe in 3 Wochen, kriege ich einen Termin rein, da ist Lego Serious Play. Wie muss ich mir das vorstellen, wenn ich da hingehe?
3: Es kommt erstmal auf die Firma an. Ich habe tatsächlich schon Firmen erlebt, wo wir abgesprochen haben, dass wir vorher gar nicht sagen, dass wir Lego machen, weil natürlich vorher schon so, was ist das? Also es kommt immer ein bisschen auf die Unternehmenskultur an. Also es könnte schon mal sein, dass du überrascht bist. Du kommst in den Meetingraum rein und siehst zum ersten Mal dein Lego. Das wäre das eine. Oder wenn deine Kultur das zulässt, wird es vorher schon gesagt. Und das Wichtigste ist immer die Zielstellung. Wir spielen ja nicht Lego einfach nur, um Lego zu spielen, sondern es gibt eine Zielstellung vom Auftraggeber. Das ist immer mir das Wichtigste. Was soll am Ende des Tages denn rausgekommen sein? Oder was ist das Ziel? Und dann arbeite ich rückwärts das Design dieses Workshops auf. Und das Wichtigste ist, dass wir in so einem Workshop am Anfang, ja, so eine halbe Stunde, 45 Minuten, je nach Gruppengröße, den Leuten erstmal zeigen, was ist Lego Serious Play, was ist es nicht. Das erzähle ich dir dann gleich noch in Details. Und später kommen wir zu einzelnen Fragestellungen. Wenn das jetzt, kann ja sein, es ist ein Projekt-Kickoff, die Leute sollen sich kennenlernen oder wir haben einen Konflikt, der gelöst werden soll oder wir arbeiten an einem neuen Produkt. Es gibt ja vielfältige Einsatzmöglichkeiten.
1: Der Lego Serious Play Coach Erik Hofmann beim Podcast Radio Detektor FM und wir sprechen in dieser Folge natürlich noch ein bisschen weiter darüber, warum beim Bauen mit dänischen Bausteinen nicht nur neue Ideen entstehen, sondern manchmal auch Konflikte, wie beispielsweise da mit der Mauer oder auch blinde Flecken sichtbar werden. Erik, dann kommen wir doch mal dazu. Was ist denn Lego Serious Play aus deiner Sicht nicht?
3: Die Frage hat mir noch niemand gestellt. Was ist es nicht? Also es ist nicht einfach nur, dass wir Zeit verbringen und ein bisschen spielen und an der Oberfläche bleiben. Und es ist nicht einfach nur Bespaßung der Mitarbeiter.
1: Lässt sich denn sagen, ob jetzt die Arbeit mit Bausteinen, ja, ich sag mal, eher neue Ideen produziert oder eher Blockaden und Probleme sichtbar macht? Also ist es eher lösungsorientiert oder eher problemorientiert oder ist es beides?
3: Also ich glaube, hat viele Ebenen. Ich hatte ja, das hat der Hannes auch im Artikel geschrieben, dieses Plato-Zitat gebracht, beim Spiel kann man einen Menschen in einer Stunde besser kennenlernen als im Gespräch in einem Jahr. Von Einstein ist überliefert, das Spiel ist die höchste Form der Forschung und wir wissen, wenn wir spielen, probieren wir Dinge leichter aus. Wir trauen uns auch mal irgendwelche, in Anführungszeichen, blöde Ideen einfach mal hinzustellen und Dinge anzusprechen. Leute trauen sich einfach viel, viel mehr, was sie sonst nicht tun würden. Und der zweite Effekt ist, Das ist die Mechanik von Lego Serious Play, dass jeder ja individuell, ich stelle eine Frage und jeder baut individuell ein Modell und jeder spricht, jeder hat ungefähr einen gleichen Redeanteil. Ne? Wir kennen ja so diese Meetings, typischerweise 20% der Anwesenden haben 80% Redeanteil und viele Stimmen werden nicht gehört, gerade die Introvertierten, die vielleicht die besten Ideen hätten. Und alleine von dem Design kommt jeder dran und jeder darf seine Perspektive mal zum Besten geben.
1: Was ist denn aus deiner Sicht so ein bisschen das Geheimnis, um das dann möglich zu machen? Also das klingt ja so, als ob es da auch relativ klare Regeln gibt.
3: Ja, also was ich immer wieder merke, alle in uns sind ja so Spielkinder. Also gebt dir ein Beispiel, ich hatte mal von einem großen Konzern mit der Risk Management Abteilung von einem DAX-Konzern gearbeitet. Die Anwesenden hatten noch Krawatte getragen, sehr förmlich, haben sich auch gesiezt. Und den ersten Tag haben wir mit klassischen Methoden gearbeitet, weil der Chef Lego Serious Play dann doch noch nicht wollte, hat gesagt, nee, das passt bei uns nicht, wir sind zu seriös. Und da sind wir so ganz normal mittelmäßig vorangekommen. Und den zweiten Tag habe ich dann vorgeschlagen, jetzt nehmen wir mal die Lego-Steine. Und dann hat selbst der Chef sehen können, wie sich das verändert hat. Gestandene Männer in Anzug und Krawatte fangen dann an zu bauen. Und es geht auch, was ist altersunabhängig, geschlechtsunabhängig, also von der jungen Mama bis zum Senior, also alle sind dann, haben das innere Spielkind, die trauen sich mehr. Und gleichzeitig sind wir in so einer gehobenen Stimmung durch die bunten Steine und alles wird viel, viel leichter. Die Leute sind in so, ja, einfach in einer guten Stimmung. Ich spiele auch oft noch gute Songs im Hintergrund ab und alleine durch dieses Lachen und dieses leichtere Gefühl werden schwere Dinge einfacher besprechbar.
1: Gleichzeitig hast du aber auch angesprochen, es gibt diese Skepsis. Ne? Ich kann mir schon vorstellen, dass so ein Drittel erstmal so da sitzt mit verschränkten Armen und sich denkt, was soll denn das jetzt?
3: Das stimmt, aber da gibt es ein paar psychologische Tricks, wie man auch diese Hardliner relativ schnell dazu kriegt, dass sie bauen können.
1: Und zwar?
3: Ja, also eins, was ich im Laufe der Zeit, was immer geklappt hat, ist, wenn ich jetzt so High-Performance-Menschen habe und so Manager mit verschränkten Armen, die sagen, das ist jetzt hier aber uns zu infantil, dann stelle ich am Anfang eine Frage, bauen Sie ein Modell, was zeigt ein Projekt, auf das sie stolz sind. So. Und da wollen sie dann, und da geht es dann oft los, also so Alpha-Tiere dann, da will auch keiner nachstehen, will ja keiner sagen, ich habe nichts, auf was ich stolz bin, kein Projekt. Dann bauen die, ich habe diese SAP-Integration und ich habe dies gemacht. Und dann übertreffen die sich fast mit den Modellen. Und zack, sind sie schon voll drin und die Skepsis ist verflogen.
1: Da frage ich mich natürlich sofort, wie sieht eine SAP-Integration in Lego-Steinen aus? Aber das ist vielleicht eine Frage, die man andermal beantworten kann. In dem Brand 1-Text, den du angesprochen hast von Hannes Kneißer, der diesen Selbsttest da gemacht hat bei dir, da wird auch so ein Moment beschrieben, den ich ganz spannend fand, in dem du nämlich mit einem großen Duplo-Elefanten Modelle der Teilnehmenden zerstörst, also Brücken zerschlägst, Kabel abreißt und so. Ja. Ist Zerstörung Teil der Methode?
3: Nee, also das fand ich schon witzig. Es gab auch ein paar Kontroversen dann auf LinkedIn und so weiter. Das ist nicht die reine Lehre. Schaut, die reine Lehre gibt es den Robert Rasmussen aus Dänemark von Lego und der hat gemeinsam mit dem IMD, was du vorhin schon erwähnt hast, aus Lausanne, diese Methodik entwickelt und ich schätze den Robert auch sehr und er hat, wie gesagt, seine Methodik und es gibt natürlich dann einige, ich würde jetzt mal, soll jetzt auch nicht despektierlich, ich denke so Lego Serious Play Fundamentalisten, die sagen, das ist die reine Lehre, der darf man nicht verwässern und nicht abweichen. Ich bin aber ein Freigeist und ich bin seit langem als Coach und Organisationsberater unterwegs und ich mische gerne Methoden und Ansätze und gehe auch über Grenzen. Und ich habe das irgendwann durch Zufall mal eingeführt, dass ich sowas zerstört habe, weil mir einfach hatte den Impuls und dann habe ich gesehen, was das für eine Kraft hat. Empörung und neu nachdenken und diese Kraft hat man nicht, wenn ich ein paar Post-its von der Wand reiße. Ne? Ich zerstöre das und sage, das könnte euch ja auch in echt passieren, dass dieser Kunde, der jetzt so wichtig ist und da so dominant hingestellt ist, dass der euch wegbricht. Was ist dann? Und das macht was mit den Menschen.
1: Und wie gehst du dann damit um? Weil ich kann mir durchaus vorstellen, dass das ja wirklich dann auch emotionale Momente sein können.
3: Ja, die, also wie gesagt, ich mache es ja nicht jedes Mal, aber ab und zu, wenn ich als Intervention, man sucht ja als Coach immer nach Interventionen, die funktionieren und diese kreative Zerstörung ist eine wirksame und kraftvolle Intervention, weil die erstmal in eine Empörung kommen, was tut der da, das darf der doch gar nicht, unser Modell zerstören und dann sieht man auch, was wir mit unseren Händen gebaut haben, wenn es nur 10 Minuten waren, haben wir manchmal mehr Verbindung als ein SAP-Projekt, in dem wir seit 2 Jahren stecken und das ist das eine und das andere ist dann wirklich durch diese Zerstörung sind die dann gezwungen, sich neue Lösungen wieder zu überlegen. Ne? Und dieser Duplo-Elefant, der ist halt manchmal einfach, da kann ich ein bisschen mehr drücken, kann auch nachhelfen und dann reißen manchmal Verbindungen ab, weil wir können mit Lego Serious Play auch so Verbindungen darstellen. Das werde ich dir dann gleich noch erzählen, welche verschiedenen Arten von Modellen es gibt. Und wir können auch systemische Modelle bauen, wo wir Abhängigkeiten haben. Das hängt von dem ab. Und wenn das nicht kommt, wird das schlecht sein. Ja, und die einfach mal zu zerstören, macht sehr, sehr viel mit den Menschen.
1: Dann sprechen wir doch direkt drüber. Also warum sind diese Verbindungen aus deiner Sicht so wichtig?
3: Ja, also da müssen wir vielleicht mal zurückgehen. Also wir fangen an. Am Anfang lerne ich den Leuten erstmal, was ist Lego Serious Play, was ist es nicht? Der Hannes hat ja von diesem Hund erzählt, also gibt es auch andere Sachen. Also einfach mal zu sehen, jeder hat 5 Teile, die er wählen darf und soll mal einen Hund bauen. Und es gibt niemals in einem Raum, dass alleine aus 5 Teilen die Leute den identischen Hund bauen. Es gibt auch so ein Set aus 6 Teilen, da kann man eine Ente bauen. Ich habe das mal in Österreich eingesetzt, das war schon, ja, ist schon eine Weile her. Ich glaube, das war noch vor Corona, da war der Sebastian Kurz Bundeskanzler und der war auch mit dabei, der war auch mit im Raum, vielleicht mit 300 Menschen. Und wir hatten diese 6 Teile und jeder sollte eine Ente bauen. Und ich habe die Wette gehalten, im Raum hat keiner 2 identische Enten. Haben wir dann auch wirklich nicht, also ich konnte es ja nicht bei jedem nachprüfen, aber es ist uns nicht gelungen, wirklich 2 idente Enten zu finden. Und dann haben wir schon mal, wir denken alle anders, wir haben eine Vielfalt in unserem Ausdruck, was wir bei Post-its vielleicht so nicht hätten, da schreiben alle die gleichen Buzzwords hin. Und dann erkläre ich den Leuten, dass wir mit Metaphern arbeiten bei Lego Serious Play. Ich kann im Zweifel meine Unternehmenszentrale, nehme ich 3 Steine, die ich übereinander stelle und sage, das ist unsere Unternehmenszentrale und ich definiere das. Da muss ich jetzt kein Modell bauen mit ganz viel Verschwendung. Oder wenn ich Globalisierung baue, ich ein Flugzeug im Zweifel aus 2 überkreuzten Steinen. Das eine sind die Flügel, das andere der Rumpf. Und das kann dann sein, das ist unsere Internationalisierung. Das lernen die. Und dann fangen wir an, Individualmodelle zu bauen. Jeder baut einzeln seine Modelle auf eine Fragestellung, zeigt die individuell. Und dann gehen wir irgendwann, nicht in jedem Workshop, aber über zu Teammodellen, wo die gemeinsam an einem Modell bauen müssen. Und wenn es ein bisschen komplexer ist, sogenannte Systemmodelle, wo wir dann vielleicht noch eine nächste Lego-Platte dahinstellen und bauen dann so Verbinder, Abhängigkeiten zeigen. Da können wir dann ganz viel darstellen, auch ein SAP-Projekt, weil ich meine, schaut, wir hast Ablaufpläne, welche Datenbank spricht mit welcher Datenbank und welche Abteilung spricht mit welcher und so weiter. Und das können wir alles mit Lego darstellen auf einer Platte. Und ich hatte schon Firmen, die haben dann 2 oder 3 Tage gebaut. Da musste ich mir extra noch Material besorgen. Das waren dann ganze riesen Tische voll mit Modellen, die in der Erklärung schon eine Stunde gedauert haben. Und ich hatte auch mal eine Firma, die hat dann das Modell sogar behalten wollen. Die haben gesagt, so, wir kaufen ihnen das Material ab, das dürfen sie nicht wieder mitnehmen. Und die fanden das Modell dann so toll.
1: Da hättest du es nicht zerstören dürfen. Nee.
3: Nee, die haben das dann tatsächlich, habe ich später gehört, auch einen, weiß nicht, Praktikanten oder Intern beauftragt, der dann die Steine miteinander verkleben sollte, sodass die für die Ewigkeit konserviert sind.
1: Und warum sind diese Verbindungen so wichtig? Du hast es gerade schon so ein bisschen angedeutet.
3: Also, versuchen wir es mal einem Beispiel klar zu machen, was ich auch dem Hannes gesagt habe. Wir haben ein Sales-Team und Sales-Mitarbeiter und die sollen einfach mal ihre Sales-Strategie darstellen. Dann bauen die als Team dann in der Mitte ihre ganzen Assets, vielleicht ihre Tools, die sie haben, ihre Produkte, die sie verkaufen. Das kann man dann verzieren. Vielleicht noch eine Schatzkiste mit ganz viel Goldstücken drin. Das ist unser Income, was wir haben und bauen alles das. Und dann bauen sie Sales-Strategie, zum Beispiel Neukundenstrategie. Da sind wir auf Messen, da baut man vielleicht, deutet man an einen kleinen Messestand. Da machen wir Social-Media-Marketing, da machen wir vielleicht Performance-Marketing, Search-Marketing. Das kann man alles darstellen mit Verbindern. Wenn das nicht kommt, dann kommt vielleicht das und wir haben viele Möglichkeiten. Und dann haben die das und dann haben die irgendwo hinten ganz klein noch ihre Bestandskunden gebaut, da gab es kaum Verbindungen. So, und dann habe ich irgendwann gefragt, ja, aber was ist denn, wenn das hier vorne alles nicht kommt? Und darauf haben die nicht reagiert. Und da war zum Beispiel so eine Zerstörung. Dann habe ich wirklich dann mal solche Sachen zerstört, wenn die Neukunden nicht kommen. Was ist dann? Und dann ist dem plötzlich eingefallen mit den Verbindungen. Das sieht man dann auch. Also das ist komisch. Da fallen einem tatsächlich wie Schuppen von den Augen die einfachsten Dinge. Also ich wundere mich immer wieder, wie beschränkt wir Menschen manchmal in unserer Sichtbarkeit sein können, dass wir uns viel zu wenig um unsere Bestandskunden kümmern. Das haben dann alle plötzlich im Raum gesehen und haben gesagt, oh, wir müssen uns eigentlich mal viel mehr um unsere Bestandskunden kümmern, nicht nur alle Aktionen auf Neukunden ausrichten. Und das hat man dann in dem Modell gesehen. Wenn du mit dabei gewesen wärst, das konnte jeder Blinde mit Krückstock sehen. Und das, ja, das ist dann die Faszination von Lego.
1: Schönen Dank. Nein, aber danke für das Beispiel. Der Lego Serious Play Coach Erik Hofmann im Brand 1 Podcast. Und wir sind gleich wieder da. Erik, wir sprechen ja auch viel über Veränderungen in Unternehmen, in Organisationen und klassischerweise wird das schon auch immer noch von oben nach unten geplant, also Strategie, Roadmap, Umsetzung, vielleicht holt man noch einen Lego Serious Coach mit rein. Ist denn diese Idee von Lego Serious Play tatsächlich auch, dass Mitarbeitende schneller in Verantwortung kommen und mitbauen, mitgestalten?
3: Unbedingt. Also wir haben da 2 Effekte, die ich herausstellen möchte. Erstens verschwinden Hierarchien in so einem Lego-Bauen, also das merken wir immer wieder. Ich hatte auch schon Vorgesetzte, die wollten dann nur zuschauen und nicht mitbauen. Dann habe ich die aber auch mit eingeladen. Erstens, wie gesagt, Hierarchien werden kleiner. Ich sage jetzt nicht, dass sie verschwinden, also sie werden viel, viel kleiner. Das ist das eine. Und was wir sehr schön merken ist, wenn dann diese Teammodelle gebaut werden und alle bauen gemeinsam und ringen um Ideen, dann ist es automatisch so, dass mehr Commitment da ist, weil ich habe ja auch einen Teil damit beigetragen. Extrembeispiel, Negativbeispiel wäre, das hatte ich auch, der Chef stellt sein Modell in die Mitte und sagt, wir brauchen kein Teammodell bauen, das ist ja schon der Vorschlag. Das wäre das, was wir nicht wollen und wo ich auch intervenieren müsste. Aber wenn die dann alle wirklich gemeinsam bauen und ich schaue dann auch, dass möglichst alle Teilnehmer zusammenbauen, wenn es 10 Teilnehmer sind, lasse ich halt 2 Teammodelle bauen und dann machen wir später noch eine Synthese aus diesen beiden Modellen. Ich versuche immer, dass alle mitbauen und die Psychologie ist auch, wenn ich es mitgestaltet habe, habe ich auch mehr Commitment drauf.
1: Jetzt gibt's ja diese Frage, die sich, glaube ich, wirklich viele Leute bei Workshops stellen, generell, egal ob jetzt mit Klebezetteln oder mit Bausteinen. Wie wird denn jetzt aus dem einen Tag, oder manchmal ist es ja auch nur ein halber Tag, manchmal sind es auch 2, am Ende dann wirklich im Alltag Veränderungen? Also wie kann da das gelingen bei dir und deiner Methode?
3: Also das ist natürlich, das haben alle immer dieses, man ist euphorisiert im Workshop und alle so, ja, jetzt machen wir das und dann versandet das im Alltag. Da sind wir natürlich bei Lego Serious Play auch nicht gefeit vor. Das ist dann schon wichtig und ich habe im Laufe der Jahre gemerkt, das dann auch runterzubrechen auf wieder einen Realismus-Check. Was könnt ihr denn wirklich umsetzen, das dann auch auf Timelines zu bringen, Verantwortlichkeiten festzulegen. Was helfen kann, ist, dass Teams dann, ich lasse meistens dann Videos machen oder ich mache ein Video, wie das Team das Modell dann selber präsentiert. Teams habe ich schon erlebt, die machen dann Poster draus und hängen sich das bei sich auf als Erinnerung.
1: Oder eben der Praktikant, der alles festklebt. Ja.
3: Oder der alles festklebt als Erinnerung. Aber selbst dann, es ist natürlich immer, es liegt immer an der Kultur, an der Führungskraft und so weiter und so fort. Wie nachhaltig ist das dann? Das kann ich dann nur bedingt beeinflussen. Aber es hat zumindest eine Komponente, dass Teilnehmende selbst nach einem Jahr noch sagen, also das hatte eine tiefe Kraft der Erinnerung. Ich kann mich noch genau dran erinnern, was wir da gemacht haben. Und wir wissen ja auch, unser Gehirn speichert Erinnerungen sehr selektiv ab, vor allem wenn Emotionen dranhängen. Wenn ich dich jetzt frage, Christian, was hast du vor 4 Tagen gegessen, wirst du es nicht wissen wahrscheinlich mittags. Wenn aber du da an einem besonderen Restaurant warst mit einem besonderen Gesprächspartner und es waren Emotionen im Spiel, weißt du es noch. So, und so ist es bei so einem Lego Serious Play Workshop auch. Dadurch, dass die Leute das ja nicht jeden Tag machen, ja, filtert das Gehirn anders und es ist emotionaler und es ist auch, wie gesagt, 3D, visuell. Wir können die Modelle drehen von allen Seiten. Die Merkfähigkeit und die Erinnerungsfähigkeit bleibt viel höher. Es ist in der Tat merkwürdig, Lego Serious Play.
1: Was wäre denn dein ganz praktischer Tipp, um sich es vielleicht doch besser zu merken und immer mal wieder auch erinnert zu werden? Also dann beispielsweise sich das Video oder das Poster oder was auch immer oder das Zusammengeklebte nochmal immer wieder bewusst anzuschauen oder daraus konkrete, weiß ich nicht, ja, Termine oder Verantwortlichkeiten, wie du es auch angesprochen hast, ja, zu machen?
3: Da kommt es immer darauf an, es gibt unterschiedliche Setups. Manchmal werde ich nur gebucht für so einen Tag und dann bin ich wieder weg. Dann machen die das selber. Dann habe ich natürlich wenig Einblick und wenig Einfluss. Manche Kunden, in Klammer auf, die cleverer sind und Klammer zu, buchen mich dann auch für Follow-ups. Das muss dann nicht immer Lego sein. Das kann dann auch andere Sachen sein. Und ich bin dann oft das schlechte Gewissen des Teams und erinnere die wieder dran und challenge das, wie weit seid ihr gekommen? Und auch da sind Teams völlig unterschiedlich, hängt auch immer enorm stark mit der Führungskraft zusammen. Wie hoch ist die Disziplin? Wie hoch ist dann wirklich der Umsetzungsgrad? Und es ist ja meistens so, meine Erfahrung ist, wenn in so einem Workshop etwas Neues erarbeitet wird, muss die Führungskraft dafür Rechnung tragen, dass das Neue im Alltag beschützt wird, weil das Alte gewinnt sonst immer, ne? So, das Alte ist wie immer, das kennen wir, und das Neue muss beschützt werden, und das hat nichts mit Lego Serious Play zu tun, das hat was mit guter Führungsarbeit zu tun.
1: Gibt es denn in deiner Erfahrung jetzt über die Jahre irgendwie einen Moment, wo du wirklich gedacht hast, wow, das hätte ich nicht gedacht, dass das jetzt heute rauskommt? Also vielleicht ja die 2 Jahre SAP, aber nein, ich glaube vielleicht was anderes.
3: Schon öfters. Also was ich mich immer wieder wundere, ist über die Kreativität der Teilnehmer. Weil man hat ja, klar, wenn ich jetzt mit einem Marketing-Team arbeite, das sind alle kommunikativ und eher eloquent, dann erwartet man das. Aber wenn du mit Buchhaltern oder was weiß ich, ich will jetzt niemanden abwerten, aber mit Menschen, die erstmal nicht unter Verdacht stehen, besonders kreativ zu sein, arbeitest und die sind genauso kreativ wie Marketing-Menschen. Das ist das, was mich immer wieder überrascht. Und manchmal, dass dann Dinge rauskommen in so einem Workshop auf diesem Level, ey, hättest du mir das doch schon vor 2 Jahren gesagt, dann hätten wir diese Riesenumwege gar nicht gehen müssen. Und in so einem Modell ist es dann plötzlich sichtbar und besprechbar. Ich wundere mich immer wieder über diese Besprechbarkeit, dass Dinge plötzlich auf einmal besprochen werden können, sogar manchmal Tränen fließen, Umarmungen stattfinden und Versöhnung stattfindet. Und ich frage mich dann oft, hätten wir das ohne Lego auch geschafft? Und ich würde es oft beantworten, ich glaube ja, aber nicht so schnell und nicht so in einem Tag.
1: Dann zoomen wir ganz am Ende unseres Gesprächs nochmal so ein bisschen raus. Die Frage im aktuellen Brand 1 Heft und ja auch hier im Podcast in den aktuellen Episoden lautet so ein bisschen, wie wir in dieser Welt mit dem ja zumindest gefühlt extrem hohen Veränderungstempo anpassungsfähig bleiben. Gibt es da aus deiner Sicht und Erfahrung Dinge, wie wir eben in Teams modularer und vielleicht besser handeln können? Ist es sowas, sich auch mal rausnehmen, Dinge wirklich begreifen, um das vom Anfang nochmal aufzugreifen?
3: Ja. Also definitiv. Also wir sind ja heute, jetzt gibt es ja schon Ausdruck Zoom-Fatigue oder Team-Fatigue oder wie auch immer diese ganzen Videotools heißen. Wir hängen die ganze Zeit nur noch in diesen Tools und das wird dann auch zum Automatismus und mehr vom selben. Und wenn wir uns mal rausnehmen, wirklich eine andere Methodik nehmen, Lego ist eins. Ich habe aber auch schon ganz andere Sachen gemacht. Ich bin mit Teams wandern gegangen, was auch ein völliger Break war. Dann merkst du immer, dann bricht's das Denken auf, es bricht die Routinen auf. Und man sollte schon immer mal von Zeit zu Zeit sich Zeit nehmen, sich zu reflektieren. Und jedes High-Performing-Team auf dieser Welt hat Spaß und lacht. Ich kenne kein wirklich High-Performing-Team, was keinen Spaß hat und was nicht gemeinsam miteinander spielen will oder miteinander gute Zeit haben will. Und das braucht es einfach. Und Lego ist da ein guter Baustein, das zu unterstützen.
1: Erik Hofmann im Brand 1 Podcast. Und ich sage vielen Dank für das Gespräch und die Einblicke.
3: Danke dir.
1: Und den angesprochenen Selbsttest von Hannes M. Kneißler mit dem Titel Lass das, du Arsch, findet ihr ab Seite 18 im aktuellen Brand 1 Magazin. In den Shownotes findet ihr den Link zum aktuellen Heft mit dem Schwerpunkt Modular Denken. Und die gedruckte Brand 1, die eignet sich übrigens im Ganzen oder auch modular für das Lesen in der Hängematte, im Garten oder am See auch auf dem Handtuch. Solltet ihr kein Abo haben, findet ihr die Brand 1 im gut sortierten Zeitschriftenhandel. Sollte euch das Gespräch in dieser Ausgabe hier jetzt gefallen haben und ihr vielleicht auch einen Gedanken oder eine Idee mitgenommen haben für euer Team, für euer Unternehmen oder eure Firma, dann baut das doch gern in Baustein nach. Uns aus dem Podcast-Team hilft eine Empfehlung an eine Freundin oder einen Freund noch ein bisschen mehr als Bausteine, aber über Bausteine freuen wir uns natürlich auch. Schon das Folgen in eurer Podcast-App unterstützt unsere Arbeit hier an diesem Format und ihr wisst ja, 5 Sterne oder eine positive Bewertung, die sind sowas wie das Lego-Piratenschiff oder der Millennium-Falke. Mein Angebot an euch bleibt bestehen. Wir können uns am nächsten Freitag wiederhören, denn wir veröffentlichen hier im Podcast dann die neueste Episode. Das ist absolut ernst gemeint. In diesem Sinne, gern bis dahin.
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1: Kann man Leben im Labor erschaffen? Und vielleicht sogar Zellen, die mehr können als die Natur? Darum geht's heute bei uns hier im Spektrum-Podcast. Mein Name ist Marc Zimmer. Schön, dass ihr dabei seid.
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0: Es ist ja eine der ganz, ganz großen Fragen. Wo beginnt Leben? Und was unterscheidet Lebende von unbelebter Materie? Und dann auch noch, können wir denn Leben vielleicht herstellen im Labor? Und was bedeutet das dann eigentlich, künstliches Leben, wie es ja so oft heißt? Jedenfalls gibt es gerade einen ganz, ganz radikalen Ansatz in der Forschung. Statt lebende Zellen zu verändern, geht man den umgekehrten Weg und baut biologische Systeme von Grund auf neu. So entstehen Strukturen dann, die sich selbst organisieren und möglicherweise eines Tages sogar vermehren und entwickeln können. Und ihr merkt schon, da sind wir dann am Begriff Leben schon ziemlich nah dran. Und besonders spannend dabei ist, diese künstlichen Systeme, die könnten auch Eigenschaften entwickeln, die in der Natur nie entstanden sind. Also vielleicht sogar besser sein, in Anführungszeichen, als die Natur. Aber wozu das alles, fragt ihr euch vielleicht. Auch darüber und über die Fragen, die ich gerade so gestellt habe, wollen wir sprechen. Und zwar mit Frank Schubert. Der ist Biologe und Redakteur bei Spektrum der Wissenschaft und heute mein Gast hier im Podcast. Hallo Frank.
1: Hallo Marc, schön dich zu hören.
0: Frank, du hast dich über dieses sehr, sehr spannende Thema kürzlich mit einer Biophysikerin unterhalten, nämlich mit Kerstin Göpfrich. Vielleicht kannst du mal kurz zur Einleitung so ein bisschen sagen, woran die eigentlich so forscht.
1: Ja, Kerstin Göpfrich ist Biophysikerin am Zentrum für molekulare Biologie der Uni Heidelberg und sie betreibt dort synthetische Biologie. Vor allem beschäftigt sie sich mit dem Bau von synthetischen, also von künstlichen Zellbestandteilen, beispielsweise künstlichen Membrankanälen. Und sie konstruiert mit Hilfe von Computerdesign künstliche Biomoleküle, die sich zu bestimmten Formen falten. Und aus solchen Molekülen möchte sie eine Minimalzelle bauen, so nennt sie das. Also das ist so ein kleines, einfachstmögliches System, was sozusagen Eigenschaften des Lebens zeigt. Und solche Minimalzellen möchte sie von Grund auf neu bauen, also aus einzelnen Molekülen zusammenbauen, den sogenannten Bottom-up-Ansatz. Und so möchte sie einen Übergang schaffen von toter zu lebender Materie.
0: Jetzt sind wir bei diesem Begriff künstliches Leben. Der taucht ja immer wieder mal auf. Was genau verstehen wir denn eigentlich darunter?
1: Ja, künstliches Leben ist in diesem Fall, meint man damit, also ein Minimalsystem, also eine kleinste, sich selbst kopierende und verbessernde Einheit, die zur Evolution befähigt ist, also die sozusagen eine Evolution durchläuft, wenn man sie dann lässt. Und das ist ein zellähnliches System, in dem Fall ist damit gemeint, also ein System, was eine Membran hat, so ähnlich wie ja auch natürliche Zellen eine Membran haben und die in ihrem Innern und in der Membran synthetische Moleküle hat, also künstliche Moleküle. Das ähnelt, wie gesagt, natürlichen Zellen, wie wir sie kennen, unterscheidet sich aber auch von ihnen. Natürliche Zellen, wie wir sie kennen, haben Proteine als sogenannte Arbeitsmaschine. Also Proteine erledigen alles Mögliche in der Zelle, die beschleunigen Stoffwechselreaktionen, die sorgen dafür, dass die Zelle reagieren kann auf Dinge, die in der Außenwelt passieren und so weiter. Künstliche Minimalzellen, die man baut, müssen wahrscheinlich nicht unbedingt Proteine haben, wenn man die so baut, dass sie eben Moleküle haben, die aus gefalteten Nukleinsäuren bestehen, dann brauchen die möglicherweise nicht unbedingt Proteine. Das ist noch so die große Frage, die im Moment noch offen ist. Also wichtig ist nur, dass sozusagen diese künstlichen Zellen, diese Minimalsysteme sowohl Ähnlichkeiten, aber auch Unterschiede haben zu natürlichen Zellen. Und die Kerstin Göpfrich, mit der ich gesprochen habe, die forscht im Speziellen über sogenanntes DNA- und RNA-Origami. Das sind Techniken, um Molekülstrukturen aus DNA- oder RNA-Strängen zu falten und auf diese Weise eben künstliche Gebilde hervorzubringen, die vielleicht sowas Ähnliches können wie Proteine in natürlichen Zellen.
0: Und wo stehen wir denn bei der ganzen Sache jetzt eigentlich gerade? Also kannst du uns mal so ein bisschen ins Boot holen? Ist es wirklich möglich, Leben im Labor herzustellen oder ist das auch noch komplett Zukunftsmusik?
1: Na, momentan noch nicht. Also es gibt momentan zwei Ansätze in der synthetischen Biologie bei dem Versuch, künstliches Leben zu erzeugen. Das eine ist der sogenannte Top-Down-Ansatz, also von oben nach unten. Da versucht man, sich Zellen zu nehmen, die es schon gibt, also natürliche Zellen, und die genetisch zu manipulieren und dabei immer weiter zu reduzieren, bis man zu so einem Minimalsystem kommt. Und Forscherinnen und Forscher haben auf diese Weise schon eine Minimalzelle erzeugt, die nur noch 473 Gene besitzt. Weniger können es offenbar nicht sein, also diese 473 Gene sind offenbar überlebensnotwendig, damit die Zelle eben noch existenz- und vermehrungsfähig ist. Ja, aber dieser Top-Down-Ansatz ist ja nicht so wirklich die Erzeugung von Leben, weil man eben sich Leben nimmt, was es schon gibt, und eben reduziert. Naja, und der andere große Ansatz, den es gibt in der synthetischen Biologie, das ist der Bottom-Up-Ansatz, also von unten nach oben. Da versucht man also lebende Strukturen von Grund auf neu zusammenzusetzen aus einzelnen Molekülen. Das gelingt heute noch nicht, auf diesem Wege Strukturen zu erschaffen, die wirklich, die als Leben durchgehen sozusagen. Man kann zwar schon Minimalsysteme bauen, die bestimmte Dinge können, die beispielsweise bestimmte Stoffwechselreaktionen nachvollziehen können, aber man kann eben noch keine Systeme bauen, die man schon als Lebewesen ansehen könnte. Das ist tatsächlich noch Zukunftsmusik.
0: Und dieser Bottom-up-Ansatz, also quasi von Null anfangen, das ist das, was Kerstin Göpfrich auch verfolgt, hast du ja gesagt. Wie fängt man denn überhaupt an, sowas Komplexes wie eine Zelle zu bauen?
1: Ja, das ist eine gute Frage. Also zunächst, indem man einzelne Zellbestandteile nachbaut. Kerstin Göpfrich beispielsweise hat schon künstliche Kanalmoleküle konstruiert mithilfe des DNA-Origami, also dieser Technik, eben Molekülstrukturen zu falten aus DNA-Strängen. Diese künstlichen Kanalmoleküle sind eben molekulare Kanäle, die sich in die Zellmembran reinsetzen und nur bestimmte Moleküle durchlassen zwischen Zellinnen- und Zellaußenseite. Das kennt man ja auch von natürlichen Membrankanälen, die also in der Hülle von natürlichen Zellen sitzen. Ja, und diese künstlichen Kanäle, die kann man natürlich designen, so dass sie eben ganz bestimmte gewünschte Eigenschaften haben, dass sie nur bestimmte Substanzen durchlassen und andere eben nicht. Auch Elemente des Zellskeletts hat Kerstin Göpfrich schon nachgebaut mithilfe von RNA-Origami. Also Zellskelett, das sind ja diese Strukturen, die eben die Zelle irgendwie in Form halten, die es natürlichen Zellen auch ermöglichen, sich zu bewegen und so weiter. Ja, und weitere Dinge, an denen Kerstin Göpfrich forscht, sind sogenannte RNA-Aptamere. Das sind antikörperähnliche Strukturen aus RNA, die koppeln ganz spezifisch nur an bestimmte Moleküle, also die erkennen nur ganz bestimmte Moleküle und koppeln daran. Und eine weitere spannende Sache sind Ribozyme. Das sind wiederum RNA-Strukturen, die katalytisch aktiv sind, die also bestimmte Stoffwechselreaktionen beschleunigen können und die auf diese Art und Weise ähnliche Funktionen übernehmen können wie Proteine in natürlichen Zellen.
0: Okay, verstehe. Aber was mir noch nicht ganz erschließt, ist, also warum versucht man jetzt diesen Ansatz, nämlich Leben von Grund auf neu zu erschaffen, statt jetzt bestehende Zellen zu verändern zum Beispiel?
1: Naja, ist ja zunächst mal eine spannende Grundsatzfrage. Also kann es gelingen, Leben künstlich herzustellen? Das ist ja, also wir kennen ja genau einen Himmelskörper, auf dem es Leben gibt. Das ist halt die Erde. Damit haben wir sozusagen eine Stichprobe mit einem Element. Und das ist immer so ein bisschen schwierig in der Wissenschaft, wenn man eine Stichprobe von n gleich 1 hat. Damit kann man keine Statistik machen und so weiter. Ja, also damit verbinden sich ja ganz, ganz weitreichende Fragen. Also ist es wirklich dermaßen unwahrscheinlich, dass Leben entsteht auf einem Planeten, dass es wirklich nur einen Planeten gibt, auf dem das passiert ist? Das ist eine ganz, ganz große Frage, die irgendwie auch ganz weitreichende philosophische und religiöse Implikationen hat und so weiter.
0: Oh ja.
1: Naja, wenn man das halt schaffen würde, Leben nochmal neu zu bauen, und zwar ganz anders, als wir es kennen, dann wüsste man, dass das gar nicht so unwahrscheinlich ist. Und wenn das gar nicht so unwahrscheinlich ist, dann kann man auch davon ausgehen, dass es wahrscheinlich auch auf anderen Himmelskörpern durchaus häufiger vermutlich vorkommt, dass dort eben Leben entsteht. Also ja, das sind so eben so ganz solche Grundsatzfragen, die da mitschwingen. Aber daneben hat diese Bottom-up-Forschung auch noch ganz praktische Aspekte. Also wenn man so Bottom-up-Systeme baut, also von Grund auf neu und sozusagen das Leben ganz neu aufsetzt, dann können diese Strukturen, die man da erschafft, wahrscheinlich auch ganz neue Pfade der Evolution beschreiten. Weil die natürlichen Zellen, die wir kennen, die können ja nicht sich in beliebige evolutionäre Richtungen entwickeln, sondern die natürliche Evolution kann ja immer nur von bestimmten Startpunkten ausgehen, sprich also von existierenden Organismen, und jede neu entstehende Tochtergeneration muss wieder lebens- und vermehrungsfähig sein und so weiter. Das sind so Einschränkungen, die die natürliche Evolution hat, und deshalb kann die natürliche Evolution nur bestimmte Pfade beschreiten. Wenn man das Ganze komplett neu aufsetzt, dann kommt man wahrscheinlich auch an einen Punkt, wo man eben ganz andere evolutionäre Pfade auch beschreiten kann und damit möglicherweise auch ganz neue Lösungen finden kann für Probleme, die man lösen möchte, jetzt beispielsweise in der Biotechnologie und so weiter. Ein weiterer Aspekt ist, dass man mit Bottom-up möglicherweise auch Konstruktionsprobleme umgehen kann, die man bei Top-Down-Ansätzen hat. Wenn man Top-Down macht, also man nimmt eine bereits existierende lebende Zelle und verändert sie, da hat man häufig Probleme, beispielsweise dergestalt, dass man bestimmte Genregulationsmechanismen, die es ja schon gibt in der Zelle, sehr schwer umgehen kann durch Manipulation. Wenn man das ganze System aber komplett neu aufsetzt, dann schafft man es vielleicht einfach, was zu bauen, wo sich dieses Problem gar nicht stellt. Also da gibt es so verschiedene Dinge, die eine Rolle spielen dabei.
2: Ja, ich stell's mir so ein bisschen vor, wie wenn man sich ein Haus kauft und das umbaut, oder wenn man eins von quasi Grund auf neu aufbaut, dann hat man natürlich auch ein bisschen mehr Auswahl, ne, was man so machen will.
1: Ja, genau, das ist, glaube ich, ein ganz guter Vergleich.
2: Welche Bausteine braucht man denn, um künstliches Leben zu erzeugen?
1: Das ist die große Frage, die noch offen ist. Da kommt man ja auch wieder gleich an so ein ganz grundsätzliches Ding, weil man sich ja überlegen kann, die heutigen lebenden Zellen, die wir kennen, die sind ja wahnsinnig komplex. Die bestehen aus zehntausenden verschiedenen Molekülsorten, aus unwahrscheinlich vielen Proteinen, Nukleinsäuren, Lipidstrukturen und so weiter und so fort. Die ersten Lebensvorstufen, die es gegeben hat, die waren wahrscheinlich viel einfacher. Und wir wissen halt nicht, wie die ausgesehen haben. Und deshalb wissen wir auch nicht so genau, wie einfach ein System sein kann, um noch Eigenschaften des Lebens zu zeigen. Und damit verbindet sich dann auch deine Frage, was man eben braucht, um so künstliches Leben zu bauen. Man weiß es nicht. Also vermutlich, wenn man künstliche Zellen baut, bei denen die Zellbestandteile aus gefalteter RNA bestehen, also indem man RNA-Origami macht, dann braucht man wahrscheinlich keine Proteine, also künstliche Zellen brauchen möglicherweise keine Proteine. Was sie wahrscheinlich brauchen, ist eine Lipidmembran, wie man sie ja auch von natürlichen Zellen kennt, weil die Lipidmembran aus verschiedenen Gründen wahrscheinlich unverzichtbar ist. Also sie schließt eben die inneren Bausteine ein, sie grenzt die inneren Bausteine von der Außenwelt ab und ganz wichtig, sie sorgt dafür, dass, wenn so ein System eine Evolution durchläuft, dass sich das System nicht nur zum einfachsten möglichen Replikator hin entwickelt. Wenn man jetzt einfach nur ein RNA-Molekül hat, was sich selbst kopiert, und dieses RNA-Molekül überlässt man sich selbst, lässt man also eine Evolution machen, dann wird das RNA-Molekül immer einfacher, was ja auch ganz logisch ist, weil je einfacher es ist, umso schneller kann es sich kopieren, und dann hat es einfach einen Selektions- und Vermehrungsvorteil. Das will man natürlich nicht haben bei so einem künstlichen System, sondern man möchte ja Systeme haben, die sich in irgendeine nützliche Richtung entwickeln. Und offensichtlich ist die Lipidmembran dafür wichtig, weil die Lipidmembran dafür sorgt, dass die Evolution nicht nur zum einfachsten Möglichen hingeht, sondern auch zum komplexeren. Denn wenn man eine Lipidmembran hat, dann begünstigt die Evolution auch neue Zustände, die beispielsweise die Interaktion mit der Außenwelt fördern. Und das geht dann mehr in Richtung Komplexität und damit in die Richtung, die man haben will. Deswegen ist eine Lipidmembran wahrscheinlich unverzichtbar. Und wahrscheinlich ist auch eine DNA als Informationsspeicher unverzichtbar. Rein theoretisch könnte man sich vorstellen, dass man nur eine RNA hat in so einem künstlichen System. Die RNA würde dann sowohl die Erbinformation tragen, als auch Stoffwechselreaktionen beschleunigen beispielsweise. Aber wenn man die beiden Funktionen in einem Molekül vereint hat, dann ist das ganze System sehr anfällig gegenüber Veränderungen. Kann man sich ja auch vorstellen, wenn dann irgendwie eine Mutation auftritt, dann geht eine von beiden Funktionen wahrscheinlich verloren und damit ist das ganze System nicht mehr lebensfähig. Wenn man aber Informationsspeicherung und Katalyse trennt, also die Informationen liegen gespeichert auf der DNA, die RNA macht die Katalyse beispielsweise, dann hat man eben zwei getrennte Funktionsträger und das macht das ganze System robuster und widerstandsfähiger. und eröffnet der Evolution damit einen größeren Spielraum. Deshalb braucht man in so einem künstlichen System wahrscheinlich auch DNA.
2: Ah ja, okay. Und also wir halten fest, es muss nicht unbedingt so sein, dass künstliches Leben aus den gleichen Bausteinen besteht wie das Leben, was wir kennen. Es ist natürlich immer ein bisschen schwer, sich da rauszudenken, weil wir kennen ja eben nur das eine, wie du schon gesagt hast. Das würde ja aber auch bedeuten, es müsste nicht die gleichen Eigenschaften vielleicht haben, wie das Leben, an das wir jetzt denken. Und das führt uns ja so ein bisschen zu der Frage, könnte künstliches Leben die Natur überflügeln? Also Dinge tun, die vielleicht natürliche Organismen nicht drauf haben?
1: Ja, wahrscheinlich schon. Also das kann man sich schon vorstellen. Wenn jetzt so ein künstliches System eben, sagen wir mal, andere evolutionäre Pfade durchläuft, das, was ich vorhin erzählt hatte, dann kann man sich ja auch vorstellen, dass es eben in dem Raum der Möglichkeiten auch an Orte kommt, wo die natürliche Evolution nicht hinkommt. Und ja, wenn so ein künstliches System beispielsweise keine Proteine hat, dann unterliegt es natürlich auch nicht den Beschränkungen, die ein proteinbasierter Stoffwechsel hat. Also ein System ohne Proteine wäre beispielsweise resistent gegen sämtliche Wirkstoffe, die eben gegen Proteine wirken. Nur mal um ein Beispiel zu nennen. Und man könnte solche künstlichen Systeme auch so designen, also man könnte sie auch einer gerichteten Evolution aussetzen und dadurch auf bestimmte Aufgaben hin optimieren. Also ein Beispiel wäre ein künstliches Minimalsystem, dessen Aufgabe es ist, Krebszellen zu erkennen und zu vernichten. Und so ein System könnte man ja durch Design und durch gerichtete Evolution möglicherweise viel weiter noch optimieren auf diese Aufgabe hin, als es mit natürlichen Zellen möglich ist, sodass man am Ende vielleicht so eine Art ultimativen Krebskiller bekommt oder sowas. Also nur mal so als Beispiel.
2: Ja. Ja, also du sprichst ja gerade medizinische Anwendungen schon so ein bisschen an. Lass uns darauf vielleicht auch noch ein bisschen eingehen jetzt auch. Also wofür könnte man solche künstlichen Zellen denn in Zukunft einsetzen? Also was sind langfristige Ziele solcher Forschung?
1: Na, da ist vieles denkbar. Also eine mögliche Anwendung hatte ich ja gerade schon genannt, eben in der Medizin. Aber man kann sich auch andere Anwendungen vorstellen. Also beispielsweise synthetische Minimalzellen, die zum Plastikabbau befähigt sind, die also super gut Plastik abbauen können und die man auf diese Weise vielleicht nutzen könnte, eben um das Problem des Plastikmülls zu bewältigen. Man könnte sich auch künstliche Minimalzellen vorstellen, die möglicherweise auch Ölverschmutzung extrem schnell abbauen können und auf die Art und Weise eben helfen könnten, beispielsweise eine Ölpest, also deren Folgen eben einzudämmen. Man könnte sich auch künstliche Minimalzellen vorstellen, die sowas wie eine perfektionierte Photosynthese betreiben und dadurch extrem schnell Kohlenstoffdioxid in der Luft in Biomasse umwandeln. Also ja, da ist vieles vorstellbar.
2: Ah ja, sehr, sehr interessant. Okay, also nicht nur auf diesen medizinischen Bereich beschränkt. Das Potenzial ist also sehr, sehr groß, auch wenn wir gehört haben, dass das natürlich noch ein bisschen auch an den Anfängen steht. Frank, zum Abschluss die Frage, was sind denn jetzt noch so die größten Hürden, die genommen werden müssen oder die größten Herausforderungen, bis wir sagen, wir können solche künstlichen Zellen dann erschaffen?
1: Na, wir stehen ja heute, also das Leben, was wir heute vor uns haben, ist ja, habe ich ja vorhin schon gesagt, ist ja extrem komplex. Also mit Zehntausenden verschiedenen Molekülsorten, unwahrscheinlich vielen Proteinen, Enzymen, Nukleinsäuren, Lipidstrukturen und so weiter. Und man steht also vor einem wahnsinnig komplexen Apparat. Also ich glaube so, das Leben, diese Lebensstrukturen, wie wir sie heute kennen, gehören überhaupt zu den komplexesten Strukturen im gesamten Universum, also zumindest die wir kennen. Und das ist natürlich, man weiß nicht genau, muss dieser Apparat so wahnsinnig komplex sein, um die Eigenschaften von Leben zu haben? Oder kann er auch vielleicht viel einfacher sein und trotzdem noch die Eigenschaften von Leben haben? Und das wissen wir nicht, weil wir haben ja eben nur die Stichprobe von n gleich 1. Und leider existieren eben auch diese Lebensvorstufen nicht mehr, die es vor vielen Milliarden Jahren mal gegeben hat. Oder vor einigen Milliarden Jahren. Ja, deswegen ist diese Frage eben offen. Wie einfach kann so ein Apparat sein, um noch die Eigenschaften von Leben zu haben? Und weil man das nicht weiß, weiß man auch nicht, welche Komponenten man unbedingt dafür braucht und welche Regulationsmechanismen erfüllt sein müssen zwischen diesen Komponenten, damit das Ganze eben funktioniert und die Eigenschaften von Leben hat. Das ist eben eine große Schwierigkeit dabei. Man weiß eben gar nicht so genau, in welche Richtung man laufen muss, um zu einer synthetischen Minimalzelle zu kommen. wahrscheinlich oder möglicherweise muss man dazu viel komplexere Systeme bauen, als das heute möglich ist und als wir uns das derzeit auch vorstellen können. Aber es ist nicht ganz klar. Es könnte auch sein, dass ein ganz einfaches Minimalsystem, was sozusagen nur wächst und sich vervielfältigt, vielleicht auch nur zwei Komponenten braucht. Also eine Zell-Skelett-Komponente und eine Membranporen-Komponente. Das weiß man eben nicht.
2: Sehr, sehr interessant, was da noch alles erforscht werden muss. Und wenn ihr mehr dazu erfahren wollt, dann könnt ihr das auf spektrum.de. Da könnt ihr nämlich zum Beispiel Franks langes Gespräch mit der Biophysikerin Kerstin Göpfrich, die wir ein paar Mal erwähnt haben aus Heidelberg, auch nochmal nachlesen. Und Frank, dir sage ich vielen, vielen Dank, dass du uns hier schon ein paar Eindrücke gegeben hast.
1: Ja, danke von mir.
2: Das war's für diese Woche vom Spektrum Podcast. Vielen, vielen Dank euch fürs Zuhören. Gerne auch kommende Woche wieder dabei sein. Wie immer am Freitag gibt's dann eine neue Folge von uns. Und bis dahin würde ich mich freuen, wenn ihr den Podcast abonniert, kommentiert, bewertet und teilt. Das hilft uns sehr. Auch dafür vielen, vielen Dank. Mein Name ist Marc Zimmer und ich sag Tschüss und macht's gut.
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1: Unter unseren Füßen ist eine schier unerschöpfliche Energiequelle. Ganz unabhängig von Sonne und Wind. Geothermie oder auch einfach Erdwärme. Wie wir diese enorme Hitze aus mehreren Kilometern Tiefe fördern, warum wir dafür sogar alte Gasbohrungen recyceln können und welches Potenzial in der Wärme unter unseren Städten steckt, darum geht's in dieser Folge. Mein Name ist Wieland Nikolajczyk. Wie gut, dass ihr zuhört.
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1: Je tiefer man bohrt, umso wärmer wird es. In 3 Kilometern Tiefe herrschen Temperaturen um die 100 Grad Celsius. Am Helmholtz-Zentrum für Geoforschung in Potsdam wird unter anderem am Thema Erdwärme geforscht. Und seit 25 Jahren gibt es für diese Forschung die Forschungsplattform Großschönebeck. Dr. Sven Fuchs ist Leiter der Arbeitsgruppe Hydrothermale Geothermie am GFZ und beschäftigt sich in seiner Forschung mit Erkundung und Nutzung von heißen unterirdischen Wasserreservoirs. Herr Dr. Fuchs, herzlich willkommen im Forschungsquartett.
4: Ja, herzlichen Dank für die Einladung.
1: Wir haben alle durch die Medien, durchs Heizungsgesetz und so weiter schon mal von Geothermie gehört, von Erdwärme. Aber wie würden Sie Geothermie einem Laien wie mir erklären?
4: Ja, das ist relativ einfach. Geothermie ist die Wärme des Untergrunds und die ist überall vorhanden und kann durch alle genutzt werden.
1: Und wie entsteht diese Wärme?
4: Ja, die Erde innen drin ist richtig, richtig heiß. Wir reden über etwa 6.000, 7.000 Grad. Und die Wärme strebt nach außen. Und Sie können sich vorstellen, 99% der Erde sind wärmer als 100 Grad. Da ist also richtig, richtig viel Wärme und richtig viel Energie. Und die kann man eben technisch nutzen, wenn man möchte.
1: Geothermie gilt ja so als eine der Schlüsselfaktoren für die Wärmewende. Welchen konkreten Beitrag kann sie denn zur Energieunabhängigkeit und zur Dekarbonisierung in unseren Städten leisten?
4: Das ist vielfältig. Vielleicht sollten wir erst verstehen, dass Geothermie eben nicht nur eine Technologie ist, sondern wir reden da eigentlich von einer Technologiefamilie. Die meisten kennen Geothermie so was Häuselbauer, ne? So 100 Meter Sonnen oder Register im Garten. Also wir nutzen im Flachen so ein geschlossenes Rohrsystem, um die Wärme da irgendwie rauszuholen und das nutzbar zu machen für Heizung oder für Warmwasser. Ja, das kennen relativ viele. Aber Geothermie kennt auch andere Formen, also industriell nutzbare Formen. Offene Systeme, geschlossene Systeme, wo man eben Bohrungen braucht, die so 2, 3, 4 Kilometer tief gehen und wo man dann vielleicht Fernwärmenetze mit beschicken möchte, also geothermisch heizen möchte im großen Maßstab. Und das ist eigentlich genau, wo wir hingucken müssen, wenn wir über die Frage reden. Also Thema Wärmewende, Erneuerbare, die 24/7 verfügbar sind zum Heizen, da ist Geothermie ganz vorne dabei. Und das hat den Vorteil, dass es eben hier unter unseren Füßen liegt. Wir sind also nicht geopolitisch abhängig. Wir sind nicht von Weltmarktpreisen abhängig. Das sind relativ große Vorteilsfaktoren von Geothermie.
1: Und warum nutzen wir dann diese Energiequelle noch nicht überall? Ist die Technik noch nicht so weit oder woran liegt das?
4: Die Technik ist im Kern schon soweit. Die Technik wird auch in Deutschland seit über 40 Jahren schon eingesetzt, punktuell. Aktuell ist es so, dass im Molasse da die meisten Projekte existieren, über 40, 45 im Moment. Aber die ersten Versuche und die ersten Anlagen laufen zum Beispiel in Baren-Müritz seit über 40 Jahren in Norddeutschland. Die grundsätzliche Technik ist also klar auch weltweit, aber es ist immer ein Zusammenspiel. Es ist ein Zusammenspiel der örtlichen Faktoren, der Nutzung sozusagen von der Wärme, von Fernwärmebetreibern und dergleichen. Und das Ganze muss zusammenspielen. Und dieses Zusammenspiel, das muss tatsächlich beforscht und optimiert werden, damit das auch funktioniert in den Größenordnungen, in denen wir das ja deutschlandweit auch einsetzen wollen.
1: Ich habe so ein bisschen quer gelesen in Vorbereitung auf das Interview und da heißt es immer wieder, Geothermie sei immer noch extrem teuer und überhaupt nicht ohne Risiken. Was gibt Ihnen denn persönlich Zuversicht, ja, Ihre Forschung voranzutreiben?
4: Naja, schauen wir mal zum Preis oder zu der Frage, ist es teuer? Geothermie muss den Untergrund erkunden. Das heißt, wir sind darauf angewiesen, zu verstehen, wo ist es warm, wo ist es heiß, wo kommt vor allem das Wasser raus, was wir nutzen wollen als Wärmeträgerfluid. Und das bezeichnen wir in der Geothermie als Fündigkeitsrisiko. Das heißt, wir wissen am Anfang nicht ganz genau, wo wir hin müssen und wie viel wir rausholen können. Und das gilt es sozusagen zu beforschen. Und das ist ein Unterschied zu anderen erneuerbaren Energieträgern, die eher für Strom genutzt werden, also wie für Solar oder Wind. Diese Art von geologischem Risiko gibt es dort nicht. Das bedeutet, ich habe in der Geothermie, also wenn ich zu großen Anlagen gehe, relativ hohe Investitionskosten, bevor ich sicher bin, dass das Projekt ein Erfolg ist. Ja, so eine Bohrung kostet ein Heidengeld, speziell wenn man auf 3-4 Kilometer Tiefe bohren muss. Und das ist also ein Risiko, wo potenzielle Anlagenbetreiber wie Stadtwerke oder so natürlich erstmal gucken. Ja, wie sicher bin ich denn, dass ich am Ende erfolgreich bin? Und das ist eben genau ein Teil dessen, was wir wissenschaftlich eben mitliefern können, dass wir die Unsicherheiten reduzieren über Versuche und Untersuchungsverfahren und die Verbesserung solcher Verfahren und des Verständnisses vom Untergrund.
1: Sie forschen ja jetzt genau zu dieser Erkundung von Geothermie und vor allen Dingen von großen Wasserreservoirs. Welches Potenzial hatten das in Deutschland? Also haben wir da überhaupt genug Vorkommen von diesem unterirdischen Wasser, was wir da dann nutzen können?
4: Ja, um es kurz zu sagen, die längere Antwort ist, da gibt es natürlich auch eine Reihe von Untersuchungen zu. Theoretisch kann der Bedarf vielfach gedeckt werden über sehr lange Zeit. Und wir unterscheiden hier aber zwischen dem, was sozusagen theoretisch vorhanden ist und dem, was wirklich technisch, realistisch, aktuell nutzbar ist. Momentan gehen Studien davon aus, dass mindestens ein Viertel des Wärmebedarfs für Deutschland über Geothermie und geothermische Verfahren gedeckt werden kann. Mit weiterer Forschung ist auch ein erheblich höherer Anteil darüber abdeckt. Speziell, wenn wir zu den Fragen nicht nur von hydrothermaler Geothermie, also offenen Systemen mit offener Zirkulation kommen, sondern auch zu Verfahren der petrothermalen Geothermie, wo also das eigentlich dichte Untergrundgestein, kristalline Gestein genutzt wird.
1: In Berlin-Adlershof wurden bereits Tests zur Wärmespeicherung im Boden durchgeführt. Wie realistisch ist es denn, dass wir ja dann diese Metropole wie Berlin in Zukunft komplett mit Geothermie heizen?
4: Ja, das ist ein guter Stichpunkt, weil es eben jetzt gerade mal auf die Technologiefamilie guckt. Also Adlershof ist ein Speicherprojekt, ähnlich wie wir das im Übrigen seit langem, langem schon unterm Reichstag betreiben. Da geht es also darum, dass wir in der Lage sind, Wärme und geothermische Wärme zum Beispiel saisonal zu verschieben. Ja, wir haben ja häufig das Problem, dass wir im Sommer Überschusswärme haben, entweder aus industriellen Prozessen oder natürlich auch geothermisch, die wir im Sommer nicht brauchen, aber gerne nutzen wollen, also nicht verfallen lassen wollen. Und damit man das volkswirtschaftlich relevant in Größenordnung tun kann, braucht man eben sehr, sehr große Speicher, die über lange Zeiträume Wärme speichern können. Und das sind in der Regel eigentlich nicht technische Speicher, sondern nur Untergrundspeicher. Und das ist, was in Adlershof beforscht wird. Konkret also die Frage, können wir Überschusswärme im Sommer im großtechnischen Maßstab dort im Untergrund speichern und dann im Winter also für die Beheizung von Fernwärmenetzen nutzen?
1: Also das wird jetzt erforscht und wie ist da das Potenzial?
4: Wir halten sozusagen die Frage von Untergrundspeicherung für ganz entscheidend, wenn es darum geht, Wärmewende wirklich umzusetzen. Weil es nämlich die Frage des Speichers ausmacht. Das Potenzial ist gigantisch. Das hat damit zu tun, dass ja Untergrundspeicher genutzt werden. Und wenn wir hier auf Norddeutschland gucken, dann können wir solche Speicher, über die wir hier reden, da sind vielleicht 6, 7, 8 in unterschiedlichen Tiefen, 6, 7, 8 verschiedene Speicheroptionen. Ja, die sind nicht überall gleichmäßig vorhanden. Die muss man schon erkunden. Aber sie sind eben da und sie sind beliefern oder nutzen sozusagen andere Größenordnungen an Speichervolumen, als das ein technischer Speicher übertragen kann. Deswegen gibt es also jetzt in Berlin Betreiber von Fernwärmenetzen oder einen Betreiber, der das konkret austestet in einer industriell-wissenschaftlichen Kooperation und dann ab dem nächsten Jahr Teil sozusagen des Fernwärmenetzes mit solcher Art geothermisch gespeicherter Wärme beschickt im Winter.
1: Ich habe es schon in der Anmoderation gesagt. Vor 25 Jahren wurde die Geothermie-Forschungsplattform in Groß-Schönebeck in Betrieb genommen. Groß-Schönebeck ist ein Ort so 50 Kilometer nördlich von Berlin. Was waren das ursprüngliche Ziel dieses Projektes und was würden da heute erforscht und was wurde erforscht?
4: Ja, Groß-Schönebeck ist eigentlich eine Forschungsplattform im norddeutschen Becken. Da gibt es also eine Menge Sedimentgesteinsschichten. Und da gibt es aber nicht nur sedimentäre, sondern auch eben vulkanische Gesteine. Und die sind nicht immer fließfähig. Das heißt, die wesentlichen Fragen hier waren eigentlich, wie kann man Geothermie und geothermische Technologien nutzen, wenn der Untergrund eben nicht das Wasser breitflächig herauskippt. Und das in dem Feldlabor wurde das am Ende untersucht. Das heißt, da gab es eine alte Gasexplorationsbohrung. Dann wurde eine zweite Bohrung dazu gebohrt, Anfang der 2000er. Und dann wurden also für den Untergrund Stimulationsmaßnahmen geprüft, also hydraulisches Aufschließen des Reservoirs und nutzbar machen. Es gab Materialtests, so eine Untersuchung auch zu Korrosion, oder Scaling, also Ausfällung, getan. Und all das waren eigentlich so auf europäischem Maßstab so Wissensgrundlagen, ne, für Ansätze, die heute auch weltweit Verwendung finden können in der petrothermalen Geothermie, um solche Gesteine eben nutzbar zu machen für Geothermie. Und in dem Sinne, die Wärme ist halt überall vorhanden, aber eben die Durchlässigkeit nicht im Untergrund. Und das ist so eins der Hauptergebnisse von Groß-Schönebeck, dass solche Methodiken und Maßnahmen eben untersucht und geprüft wurden.
1: Also die sind dann auch gut nutzbar, oder was ist da rausgekommen?
4: Ja, es zeigt, also die ursprüngliche Idee dort, also Geothermie hydrothermal zu nutzen, hat halt nicht funktioniert. Und das hängt eben immer an Standortfaktoren. Aber es sind eben Ergebnisse, Forschung und Methoden untersucht worden, die übertragbar sind auf andere Standorte, die eben ähnliche Herausforderungen aufweisen. Und die Grundlagen, ich sag mal, von solchen hydraulischen Stimulationsansätzen werden eben heute weltweit genutzt, gerade eben auch zur Entwicklung von petrothermalen Standorten. Das ist, was Groß-Schönebeck vor allem geliefert hat, Wissen und so eine Forschungsinfrastruktur, um das tatsächlich zu generieren.
1: Das Projekt Transgeo erforscht die Wiederverwendung alter Bohrlöcher aus der Gasindustrie. Warum werden diese Löcher eigentlich recycelt? Also warum nutzt man die?
4: Naja, Bohrungen sind teuer. Das ist eine hohe Anfangsinvestition vor so einem geothermischen Projekt, bei zeitgleich nicht so hoher Sicherheit, ob man erfolgreich ist. Und wenn man also schon so eine Bohrung hat, diesen Untergrund schon mal erschlossen hat, für welchen Grund auch immer, dann hat man darüber natürlich erstmal einen Zugang. Das heißt, man kann relativ günstig oder viel, viel günstiger, als wenn man neu bohren müsste, in den Untergrund eingreifen und nochmal testen, nochmal untersuchen. Wir haben ja nun in Norddeutschland viele, viele 10.000 Tiefbohrungen, die aus diesen Öl- und Gasuntersuchungen der vergangenen Jahrzehnte kamen und die dann geschlossen wurden, weil eben kein weiterer Nutzen erstmal dafür da war. Und Transgeo konkret stellt sich eben die Frage, können wir denn nicht doch diese Bohrung nutzen? Können wir solche identifizieren, die vielleicht geeignet sind und die genutzt werden können durch lokale Partner, Stadtwerke, Projektentwickler, die eben Geothermie hier für Wärmeversorgung zum Beispiel nutzen wollen?
1: Wenn Sie sich jetzt was wünschen könnten, was wäre das, was Sie jetzt noch entdecken wollen oder wie können Ihre Forschung noch vorangebracht werden?
4: Ja, ich für meinen Teil, der ich also auf hydrothermale Systeme gucke, also solche, die eben so eine offene Zirkulation haben, da ist natürlich die Frage von Wärmewende und wie kriegt man solche Systeme en masse in städtischen Räumen etabliert? Das ist die aktuell große Frage, wo wir relativ viel Zeit und Kraft reinstecken. Also als Vergleich, wir sind jetzt hier gerade in einem städtischen Raum in Potsdam unterwegs, zusammen mit dem städtischen Versorger. Hier müssen 10, 15, 20 Dubletten, das sind also eine Injektions-, eine Produktionsbohrung in der Stadt errichtet werden. Das ist relativ viel Herausforderung, weil man ja nur relativ wenig Platz hat. Das kann Geothermie leisten, aber dazu muss man eben in unterschiedliche Reservoire gehen, also unterschiedliche geologische Einheiten im Untergrund, die man vielleicht auch parallel betreibt. Das muss man zusammen mit dem Netzbetreiber machen, mit dem Fernwärmebetreiber. Und diese Dinge müssen halt zusammenspielen. Und genau dieses Erforschen von, wir wollen den Untergrund verstehen, wir müssen die Prozesse im Untergrund verstehen und gleichzeitig muss das zusammenspielen mit den Prozessen der Versorger an der Oberfläche, das ist die Herausforderung und eigentlich auch der Spaß, den wir haben, wo wir eigentlich wirklich aktiv sein müssen und werden.
1: Das sagt Dr. Sven Fuchs, Leiter der Arbeitsgruppe Hydrothermale Geothermie am Geoforschungszentrum in Potsdam. Vielen Dank für Ihre Zeit und das spannende Gespräch.
4: Ja, vielen Dank für die Einladung.
1: Außerdem an dieser Stelle vielen Dank für die Produktion dieser Folge. Die kam diese Woche von Wiebke Stark. Das war's mit dem Forschungsquartett für diese Woche. Immer donnerstags erscheint eine neue Episode. Und wir freuen uns, wenn ihr einem wissenschaftsbegeisterten Menschen vom Podcast erzählt und natürlich, wenn ihr wieder reinhört. Ich bin Wieland Mikulajczyk. Vielen Dank fürs Zuhören. Bleibt neugierig und bis zum nächsten Mal.
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1: Der Urschrei der Moderne. Er klingt dumpf und verzweifelt. Zu hören an der appgesteuerten Zapfsäule an einem schönen Tag im Juni. Oh Gott, wie muss ich das jetzt freischalten? Zu vernehmen an einem noch schöneren Tag im Juni an der Schlange im Freibad, an der sich nur Leute mit Fitnessaggregator auf dem Handy anstellen dürfen. Klassengesellschaft, oder was? Kaum mehr zu ignorieren, wenn Auto- und Lastenradfahrer sich auf versiegelten Flächen anbrüllen, sowie gegenseitig filmen und die Temperaturen auf Dubai-Niveau angelangt sind. Hitze über mehrere Tage hinweg steigere das Aggressionspotenzial, war zuletzt Land ein, Land aus zu lesen. Die jeden Lebensbereich erfassende Digitalisierung vermutlich auch. Kommen Klimawandel-Vibes und das Geplärre von Teams, Insta, ChatGPT, Tinder und Wetter.com zusammen, dann ist der Mensch besonders gefragt, eine seiner Kernkompetenzen auszubauen, die eigenen inneren Dramen im Außen festzumachen. Natürlich war das schon immer elementar, wenn man in Gemeinschaft lebte, doch 2026 dürfte es gefragter sein denn je. Und 2036 vermutlich derart gesellschaftlich akzeptiert, dass man sich diese psychische Bewältigungsstrategie in den Lebenslauf schreiben kann. Bewährte Objekte sind Partner, Kolleginnen und die Schwiegereltern. Vermutlich nirgends aber lassen sich die eigenen Probleme niedrigschwelliger auslagern als in der Kundenhotline. Auf 34 Minuten Warten bei friedlicher Instrumentalmusik folgt mutmaßlich die Entladung, weil, Achtung, Triggerwarnung, die jüngsten 30.000 Fotos nicht korrekt gespeichert wurden. Absolutes Endzeitszenario also. Wer weiß, wo die Gesellschaft heute stünde, wenn es die Institution des telefonischen Kundenservice nicht gäbe, wo weise Mitarbeiter den Weltfrieden im Kleinen sichern. Seit einer Weile gerät man unter der letzten Hoffnung 0800 jedoch seltener an echte Menschen. Die KI-Stimmen sind so freundlich, als checke man gerade in einem Hotel für 1000 US-Dollar die Nacht ein. Guten Tag, ich bin Ihre digitale Assistentin. Wie kann ich Ihnen helfen? Wie bitte? Ich habe Sie leider nicht verstanden. Bitte geben Sie Ihre Fallnummer ein. Für Bestellungen drücken Sie die 1. Was potenziell für noch mehr Weltfrieden sorgen könnte, entpuppt sich schnell als Enttäuschung für den naturgemäß wütenden Anrufer. Keine echte Stimme, die wirklich versteht, abwägt, einen zur Contenance ermahnt, auflegt. Nur dieses servile Nichts am Ende der Leitung. Und so gilt der Dank an dieser Stelle jenem Hörer, dessen geniale Strategie, um doch noch mit einem echten Servicemitarbeiter verbunden zu werden, vor einigen Tagen im Deutschlandfunk präsentiert wurde. Nichts antworten oder unverständliches Zeugs brabbeln. Vielleicht klappt Urschreie ausstoßen ja auch.
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1: Guten Abend, ich bin Philipp von der Band Messer und ich wurde eingeladen, für Detektor FM ein paar Platten zu spielen. Ich lege hin und wieder im Pudel in Hamburg auf, wo wir mit ein paar Freundinnen und Freunden die Konzert- und Partyreihe Euphorie veranstalten. Ich finde es dabei auch immer ziemlich gut, schon früh am Abend aufzulegen, wenn sowieso noch niemand tanzen will. Einfach, weil ich dann Lieblingsstücke wie dieses richtig laut über eine tolle Anlage hören kann und dieses Album Zombie von der Band Kante einfach so toll produziert ist, dass es dann erst so richtig gut zur Geltung kommt. Und auch thematisch passt das natürlich ziemlich gut, mit einem Stück namens Moonstars and Planes in den Abend zu gleiten.

Es wundert mich immer wieder, dass Klaus Nomi längst nicht so bekannt und beliebt ist wie so manch anderer Künstler aus dieser Zeit und frage mich, ob da vielleicht noch ein Revival erst aussteht. Wenn ich dieses Lied spiele, ernte ich oft eher irritierte Blicke, was mich dann umso mehr wundert, weil mich eigentlich kaum ein Lied so euphorisiert wie dieses. Es trägt den Titel Falling in Love Again und ist von Klaus Nomis zweitem Album Simple Man.

Ohne Prince geht für mich eigentlich überhaupt nichts mehr. Dieses Lied trägt den Titel DMSR und ist eins meiner Lieblingsstücke von ihm oder überhaupt eins meiner Lieblingsstücke. Es ist eigentlich viel zu lang, aber ich lasse es trotzdem gerne ganz durchlaufen, weil, naja, nachts hat man ja auch viel Zeit.

Das Ende einer Nacht mag ich genau wie den Anfang. Wer nämlich an einem Donnerstag in der Früh noch nicht zu Hause ist, der will da eigentlich auch gar nicht hin und tanzt dann so ziemlich zu allem, was uns einfällt. Und da entstehen dann manchmal ganz magische Momente, wenn in den letzten Stunden alle Rausschmeißer ziemlich tanzbar erscheinen. Und Year of the Cat von L. Stewart ist da ein ziemlich gutes Beispiel für.

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1: Kunst wieder vermehrt live erleben. Das ist eines der Versprechen der diesjährigen Art Basel, die vom 18. bis 21. Juni wieder Kunstbegeisterte aus aller Welt in die Schweiz lockt. Messeleiterin Maike Kruse setzt auf die persönliche Begegnung mit dem Werk, um den Vorortmoment noch mehr zu stärken. Mit 290 der führenden Galerien weltweit ist die Art Basel eine der wichtigsten Kunstmessen weltweit. Mittlerweile hat sie 4 Ableger, und zwar in Miami Beach, Paris, Hongkong und seit Anfang des Jahres auch in Katar. Über die Art Basel in Basel, wie es auf dem Kunstmarkt gerade generell eigentlich so aussieht und auf welche Werke ihr euch freuen könnt, darum geht es in dieser Folge. Mein Name ist Sarah-Marie Plikat. Hallo.
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1: Was die diesjährige Art Basel inhaltlich alles bereithält und wie es dem Kunstmarkt generell so geht, darüber spreche ich jetzt mit dem Leitungsduo des Monopolmagazins Elke Buhr und Sebastian Frenzel. Erstmal hallo ihr beiden.
2: Hallo.
3: Hallo.
1: Überall heißt es momentan sparen, sparen, sparen. Gilt das jetzt eigentlich auch für den Kunstmarkt? Wie geht's dem eigentlich gerade?
2: Also dem Kunstmarkt geht es sehr durchwachsen. Die letzte Nachricht, über die wir uns in der Redaktion interessiert unterhalten haben, war zum Beispiel, dass die große Pace Gallery, das ist eine Galerie in New York, eine der Mega-Galerien, was haben Sie gesagt, 1/3 ihrer Künstler und wie viel Prozent ihrer Mitarbeiter, also auf jeden Fall ganz, ganz viele, also 20 oder 30% ihrer Mitarbeitenden einfach mal rausschmeißt. Also eine richtig krasse Bereinigung des Marktes. Und der Chef von Pace hat in einem Interview dann auch gesagt, die hatten vor ein paar Jahren ein ganz teures Riesending in New York eröffnet. Das würde man unter den heutigen Bedingungen nicht mehr machen. Und das sagt schon, wie die Lage ist. Also die Lage ist nicht so einfach.
3: Ja, ich glaube, er hat das Galeriesystem an sich in Frage gestellt und sagt irgendwie, in den vergangenen Jahren haben wir alle noch so ein bisschen geflickt und geschustert und versucht, die Lecks irgendwie zu dämmen. Aber das System ist eigentlich unrettbar kaputt, laut Arne Glimscher.
2: Naja, das ist hart, weil ich meine, er ist ja Teil des Systems, er hat es mit aufgebaut. Aber man muss auch sagen, dass der auch immer wieder Experimente gemacht hat und Sachen halt aufgemacht, wieder zugemacht, und so soll es ja auch sein. Auf der anderen Seite ist es aber so, dass die letzten Auktionen, also die Frühjahrsauktionen in New York, sind eigentlich sehr gut gelaufen. Und da waren also zumindest im hochpreisigen Segment, waren dann auf einmal doch wieder Käufer da. Weil, wenn man sich mal umschaut auf der Welt, aufgrund des funktionierenden Kapitalismus und der Umverteilung von unten nach oben, gibt es ja viele Leute mit Geld und die kaufen halt auch weiterhin Kunst.
1: Ähnliches beschreibt ja auch Maike Kruse, Leiterin der Art Basel. Wir hören sie hier auch nochmal im O-Ton.
4: Nach 2 rückläufigen Jahren hat sich der Kunstmarkt im letzten Jahr eher wieder erholt und 4% zugelegt. Wir beobachten seit einigen Jahren einen Kunstmarkt, auf den sich die Weltlage, die Zölle, die Kriege auswirken. Die Leute warten ab, die Preise für Transporte und Reisen steigen und die Märkte werden aufgrund dessen regionaler. Und trotzdem erleben wir gerade wieder einen Aufwärtstrend, der sich bereits letztes Jahr angedeutet hat und in den starken Mai-Auktionen in New York weitergeführt wurde. Was wir gesehen haben, ist, dass hochkarätige Arbeiten einen starken Markt haben. Und zur Art Basel haben die Galerien nicht nur exzellente Werke angekündigt, sondern es kommen auch zahlreiche Sammlerinnen aus über 90 Ländern und vor allem aus Asien kommen seit einigen Jahren jedes Jahr mehr Gäste nach Basel. Wir sehen der Art Basel und dem Kunstmarkt also momentan sehr optimistisch entgegen.
3: Genau, und auch die Galerien, also diese Erzählung von der Galerienkrise hat sich auch nicht so bestätigt im vergangenen Jahr. Also es haben genauso viele Galerien geschlossen, wie auch aufgemacht haben. Das heißt, so einen generellen Trend kann man daran nicht erkennen, außer dem, was Elke gerade angedeutet hat. Also ganz oben, am oberen Ende des Marktes läuft es gut. Im unteren Segment auch, die Mitte muss ein bisschen mehr kämpfen, sowohl was den Auktionsmarkt als auch was die Galerien anbelangt. Und dann hat der Art Basel Market Report aber auch noch herausgefunden, dass der Onlinehandel nicht mehr so gut läuft. Also dessen Volumen ging um 11% im vergangenen Jahr runter. Und auf der anderen Seite werden gerade hochpreisige Transaktionen wieder eher im persönlichen Austausch gemacht.
1: Okay, also der Onlinehandel geht runter, der Trend geht mehr wieder in Richtung Live-Treffen. Wie reagiert denn jetzt die Art Basel darauf?
2: Na, das hat uns auch Maike Kruse im Interview erzählt.
4: Basel Exclusive ist eine neue Initiative, in der Galerien darauf verzichten, einzelne Werke bereits vor der Messe online zu promoten oder auch zu verkaufen. Nachdem während der Pandemie die Galerien mehr und mehr Online-Kunst verkauft haben, sind diese Zahlen mittlerweile wieder rückläufig. Das heißt, Verkäufe finden eher dann statt, wenn man dem Werk persönlich begegnet. Und unsere neue Initiative Basel Exclusive verstärkt also diese analoge Strategie der Galerien und ist damit auch eine Rückbesinnung auf Basel als Ort der Entdeckung von Kunstwerken und des persönlichen Austauschs. Die Galerien bringen unter dieser Rubrik bedeutsame Werke mit von Künstlerinnen und Künstlern wie Picasso, Yves Klein, Joan Mitchell, Louis Bourgeois, Bridget Riley, aber auch von zeitgenössischen Künstlerinnen wie Zoe Leonard, Arthur Jaffer, Alvaro Barrington. Und um eben zu erfahren, welche Werke dieser Künstler zu sehen sind oder wie sie aussehen, muss man nach Basel kommen.
1: Es feiert aber auch noch eine andere Plattform seine Europapremiere auf der Art Basel, und zwar die Zero Ten. Was verbirgt sich denn dahinter?
2: Das ist eine Digitalinitiative, über die Maike Kruse uns auch erzählt hat.
4: Ja, Zero Ten ist eine globale Initiative, die wir auf unseren Messen in Miami und in Hongkong gelauncht haben, Anfang des Jahres, und die Künstlerinnen zusammenführt, die digital arbeiten. Die Ausstellung in Basel wird erstmalig von Künstler Trevor Paglen und dem Kurator Eli Scheinmann kuratiert und findet in einer eigenen Halle auf dem Messeplatz statt, gegenüber von der Halle, in der die Unlimited gezeigt wird. Es werden hier 20 historische und zeitgenössische Positionen vorgestellt und zusammengeführt, wie unter anderem Arbeiten von Vera Molnar, eine Pionierin der Computerkunst, das HEC, also das Haus der elektronischen Künste Basel, präsentiert bei Zero Ten Werke früher Netzkunst aus seiner eigenen Sammlung. Und Esther Schipper und Andrew Krabs zeigen eine experimentelle Installation von Hito Steyerl.
3: Ich finde das mit Zero Ten interessant, weil wir ja gerade darüber sprachen, dass so das Digitale ein bisschen rückläufig ist und diese Exclusive-Sache eingeführt wird, wo die Menschen also wirklich vor Ort sein müssen. Gleichzeitig gibt es quasi diese Europapremiere dieser Digitalplattform. Und dann kam auch vor ein paar Tagen, Elke, du hast es vielleicht auch bekommen, so eine Einladung von der Art Basel First Look. Und da kann man nur über die Art Basel App wiederum vorab sich einige Werke in der App anschauen. Also man merkt daran, dass die Art Basel eigentlich auch so ein bisschen in alle Richtungen testet, was jetzt eigentlich möglich ist. Man will das Live-Erlebnis wieder stärken und wirklich Werke haben, die es nur da gibt. Aber man will natürlich auch mit der Zeit gehen und digital natürlich auch alle Möglichkeiten den Sammlern geben. Und eigentlich in Zeiten von so einem unsicheren Markt muss eine Messe auch genau so agieren. Also, dass man alle Optionen offen hält und dass man die bespielt mit neuen innovativen Formaten.
2: Also ich will so wenig App wie möglich, wenn man mich fragt.
3: Aber bist du auch First Look?
2: Ich weiß nicht, ich muss mal in meinen E-Mails gucken. Oh Gott, habe ich die First Look-Einladung verpasst? Oh
3: die
2: nein.
3: Haben ja auch schon, das ist ja auch so lustig, die haben ja schon gar keine Begriffe mehr, um deutlich zu machen, wie privilegiert man ist. Also First und VIP und Exclusive und Pre irgendwas, die kommen da schon gar nicht mehr hinterhin. Aber es ist natürlich toll, es gibt immer wieder Neues und da sind wir immer dabei und freuen uns, das auch zu entdecken.
1: Ich habe mich auch gerade so ein bisschen gefragt, naja, wie ist das? Also gucken sich dann Leute das an, um zu sagen, okay, ich überlege, ob es sich überhaupt lohnt, hinzufahren? Weil eigentlich ist es ja grundsätzlich erstmal ein Erlebnis, so großartige Kunst dann auch zu sehen, jetzt ungeachtet dessen, ob man jetzt First Look hatte oder nicht, oder?
3: Auf jeden Fall. Also ich kann mir generell nicht vorstellen, wie Menschen Kunst kaufen, die sie nicht wirklich gesehen haben. Du, Ecke?
2: Ja, ich hoffe, dass Menschen das tun, weil wir verkaufen ja selber unsere Editionen an Leute, die hoffentlich nur angeklickt haben. Nee, aber ich empfinde auch, ich würde das auch nicht so gerne machen. Es sei denn, man kennt halt die Künstler total gut und kann sich das halt super gut vorstellen, wie das aussieht. Aber eigentlich, ich finde es auch zum Angucken immer besser. Gut, wir kaufen ja eh nichts bei der Art Basel, ist ja nicht unsere Preiskategorie.
1: Anfang des Jahres, da feierte ja der Ableger der Art Basel in Katar seine Premiere. Ist das Original in der Schweiz jetzt immer noch die wichtigste Messe der Welt oder verschiebt sich das gerade in andere Regionen der Welt?
2: Also Basel, wie man sagt, bleibt einfach die wichtigste Messe der Welt oder für den zumindest westlich orientierten Kunstmarkt. Und da rüttelt sich auch nichts dran. Also auch für die Messe selber ist Basel immer noch so der Goldstandard. Das heißt, wir haben Glück, wir müssen nicht so weit reisen. Wir können einfach nach Basel und haben da die Top-Veranstaltung vor der Nase.
1: Ja, lasst uns im zweiten Teil dieser Folge noch ganz konkret über die Kunst sprechen, die dann dort zu sehen sein wird. Im vergangenen Jahr, da wurden die iranisch-deutsche Künstlerin und Bildhauerin Nairi Bagramian und der ghanaische Künstler Ibrahim Hammer mit dem Art Basel Award ausgezeichnet. In diesem Jahr bespielen sie deswegen zwei zentrale Plätze in Basel. Was wisst ihr da eigentlich schon über diese Werke?
3: Also Nairi Bagramian ist eine ganz renommierte Bildhauerin und bespielt den Messeplatz, das heißt den zentralen Ort, den man da nur haben kann. Sie hat jetzt aber gesagt, dass sie das nicht so auf super Spektakel drehen will, sondern so ein bisschen subtiler angehen will. Bei ihren Skulpturen muss man generell sagen, das ist so die Art Kunst, wo man hinkommt und denkt, hä, ich verstehe es gar nicht. Und dann bleibt man halt ein bisschen länger und schaut sich das nochmal an und nimmt vielleicht auch die Materialien wahr, weil das so ein irrer Mix eigentlich ist. Da ist so ein bisschen wie, ja, das erinnert an Gliedmaßen, manchmal an organische Körper, ist dann aber auch futuristisch, sieht aus irgendwie wie so der Schutz der Moderne, ein bisschen kaputt, dann sind es geometrische Formen und das alles bleibt so wunderbar in der Schwebe und eigentlich vermittelt das einen guten Eindruck für den Irrsinn der Gegenwart, in der wir leben. Da braucht man auf jeden Fall Zeit, aber das macht sie ganz bewusst auch am Eingang der Messe, wo man eigentlich keine Zeit hat, damit man sich die vielleicht gerade dann doch mal nimmt.
1: Und das ist ja auch direkt an einem Brunnen, wo sie das installiert, ne?
2: Genau, es gibt da diesen großen rechteckigen Brunnen und naja, sie hat gesagt, er würde sonst ja nicht so beachtet, was irgendwie, also kann ich, das finde ich irgendwie nicht, weil man sitzt da doch die ganze Zeit, also an diesem Brunnen. Das ist jetzt nicht so, als hätte den noch nie jemand gesehen, aber ich bin gespannt. Also letztes Jahr war das ja Katharina Grosse, die wirklich den Messeplatz super spektakulär und auch, fand ich, wirklich schön bespielt hat mit so einer riesen Malerei da drauf, vollgesprüht in Pink. Das wird jetzt, glaube ich, wirklich ganz anders. Also das wird jetzt so total reduziert und vielleicht auch so ein bisschen zugeknöpft. Mal gucken.
1: Mhm. Und Ibrahim Hammer?
2: Ibrahim Hammer ist auf dem Münsterplatz. Das ist der zentrale Platz in der Altstadt, also so ein paar Schritte weiter weg. Aber ein sehr, sehr, sehr schöner Platz. Also diese Altstadt von Basel ist ja so super sauber renoviert und ganz toll. Und da macht er eine abstrakte Skulptur, wie so eine Rauminstallation. Das wird so ein Raum, der ist aus gewebten Stoffen, die aus Ghana stammen und dann auch aus ganz vielen gefundenen Materialien. Also wie das ganz konkret aussieht, hat er nicht so richtig verraten. Aber Ibrahim Hammer ist bekannt geworden mit Installationen aus so Kohlesäcken und er hat so ganze Gebäude damit verhängt, auch mal bei einer Documenta und in Venedig die Gänge zum Arsenale. Und bei ihm geht es immer darum, dass er die Materialien nimmt, die die globalisierte Wirtschaft benutzt, also mit der Säcke oder andere Sachen, die halt hin und her transportiert werden zwischen Europa und Afrika und wo man dann praktisch an den Materialien so die Geschichte dann erkennen kann, wenn man weiß, wie es funktioniert.
3: Genau, ich glaube, bei der Schweiz wird auch eine Rolle spielen. Also er hat oft diese Jutesäcke, in denen Kakao oder Reis oder so transportiert wird. Und die Schweiz ist ja bekanntermaßen berühmt für ihre Schokolade und die muss ja auch irgendwo hinkommen. Ich weiß jetzt nicht, ob das da direkt auch eine Rolle spielen wird, aber das Thema hat er auch schon mal bearbeitet, auf jeden Fall.
2: Also wir haben ja so ein Sonderheft zur Art Basel gemacht und dafür hat unser Autor Oliver Körner von Gustav mit Ibrahim Hammer gesprochen und da hat er ihm auch erklärt, was das eigentlich für ein Material ist, was er da benutzt in seiner Installation.
5: The primary material for the installation is these traditional hand-woven textiles, which are traditionally historically woven in the northern part of Ghana. They were made for royalty and subsequently they were made as garments for the everyday person. And in Ghana, it around the period of independence, when our first president was declaring independence, he wore that material together with like his comrades. It's called the batakari, the smock material, and it's very symbolic in Ghana.
1: Ja, also er sagt hier, eines der zentralen Werke sind diese traditionellen handgewebten Textilien, die vor allem in den nördlichen Teilen des Landes in Ghana hergestellt wurden und ursprünglich für die Royalty, also für die Adligen und dann später in der Folge halt auch für alle anderen Menschen, die eben nicht royal sind. Und vor allem in der Zeit rund um die Unabhängigkeit, als der erste Präsident von Ghana die Unabhängigkeit erklärt hat, da hat er dieses Material, also Kleidung aus diesem Material getragen mit seinen MitstreiterInnen und das wird Batakari genannt, das Material, das ist so gesmoked und ist halt sehr symbolisch für Ghana, sagt er hier. Mahama, du hattest es auch gerade schon gesagt, Elke arbeitet vor allem viel mit gefundenen Sachen. In dieser Installation sind es vor allem eben diese Textilien, Gummireste und auch sogenannte Headpans. und alte Plan. Im Zentrum steht dieser Arbeit, weil das sind ja immer sehr große, monumentale Werke, die er da auch schafft, steht außerdem auch immer das Kollaborative, wie er hier im Gespräch mit Oliver Körner von Gustav nochmal erzählt.
5: And I was also very much interested in what it means to share this work whilst we're producing it, because my studio is very vast in a way that when I'm producing work, it's not so much about making an object in isolation. It's more or less about taking an object which carries a very powerful history, collective memory, and then inviting school kids and just the general public, people come in there to witness the production.
2: Er sagt da, es geht eben nicht darum, ein Objekt alleine zu machen, sondern dass immer ganz, ganz viele Leute dabei sind, dass da Schulkinder dabei sind, weil es auch eine Geschichte trägt, die eine gemeinsame Geschichte ist. Es ist halt die kollektive Geschichte, die er verhandelt. Deswegen soll das auch mit dem Kollektiv gemacht werden. Und es gibt ein ganz schönes Foto, wo man sieht, wie das hergestellt wird. Diese Arbeit, The God of Small Things, heißt die, nach einem Roman von Arundhati Roy. Und das sieht total schön aus. Also da liegt halt so ein riesiges Stück Textil auf dem Boden und sitzen so ganz viele Leute drauf, die daran arbeiten, und genauso kann man sich das vorstellen. Und dieses kollektive Arbeiten, das passt halt auch zu dem, was er sich in Ghana aufgebaut hat. Also ich habe mal mit Ibrahim Mahama gesprochen über sein Kunstzentrum da im Norden von Ghana, und da hat er so eine alte Fabrik gekauft und hat da so permanente Installationen drin, macht aber ganz, ganz viel mit den Leuten vor Ort. Also da kommen dann halt immer Schulklassen hin und er macht Workshops und er lädt auch Künstler zu Stipendiensaufenthalten ein und so weiter. Und das ist also, muss man sozusagen als Kontext immer sehen von allen Arbeiten, die er macht.
1: Genau, und was er da ganz konkret macht und welche Verstrickungen das auch einfach mit den globalen Handelsstrukturen, aber auch vor allem mit der Kolonialgeschichte hat, das erklärt er hier auch nochmal selber.
5: I know Switzerland is one of the highest traders of, they buy some of the coal from Ghana. And then with that money, some of these infrastructures were built. But now, as an artist, I might be using the residues of, let's say, bags that have been used to transport cocoa that goes to Switzerland, and then use that to create another kind of excess capital from the arts market, from the web. And then you use that money to come and then acquire the remnants of, let's say, this post-independent promise, like industrial promise, which has somehow collapsed and failed. And then you buy the dreams and the potentials through the materialities that are left.
1: Ja, Ibrahim Mahama sagt hier, die Schweiz, die gehört ja zu den wichtigsten Handelspartnern und kauft einen großen Teil des Kakaos aus Ghana. Sie zählt ja damit zu den größten Abnehmern des Landes, und mit diesen Einnahmen wurde auch ein Teil der Infrastruktur errichtet. Und als Künstler verwendet er jetzt nun ja womöglich die Überreste jener Säcke, in denen eben der Kakao für die Schweiz transportiert wurde, und nutzt sie, um auf dem westlichen Kunstmarkt eine neue Form von Überschusskapital zu generieren. Ja, und dieses Geld, das benutzt er dann, um die Überbleibsel jenes Versprechens der Zeit nach der Unabhängigkeit zu erwerben, zu bekommen, zu kaufen. Nämlich zum Beispiel dieses industrielle Versprechen, das letztlich gescheitert ist und ja, sich zusammengebrochen ist. Also es ist im Grunde, sagt er hier zum Schluss, man kauft sich also die Träume und Potenziale über die verbliebene Materialität dieser Dinge. Also wirklich ein sehr vielschichtiges Werk, was er dort schafft, auf ganz unterschiedlichen Ebenen. Sehr interessant sicherlich auch anzusehen, sehr monumental bestimmt auch. Was gibt es denn noch zu sehen? Also worauf freut ihr euch jetzt noch, wenn ihr nach Basel fahrt und sagt, okay, mit diesem Werk im Kopf muss ich auf jeden Fall zurückkommen?
2: Oh Gott, das ist so viel.
1: Also große Frage.
2: Ja, ich bin total gespannt einfach auf die Messe selbst. Das ist halt immer so ein schöner Moment, wenn die aufmacht und alle so ein bisschen aufgeregt sind. Also das ist eher so sozial irgendwie so ein interessanter Moment. Und was immer toll ist, ist ja die Unlimited. Das ist ja die Halle mit den ganz, ganz großen Installationen. Ich weiß gar nicht, ob die in diesem Jahr so spektakulär wird, weil ja alle nicht so viel Geld haben und so weiter. Aber das ist auf jeden Fall immer was wert. Und nebenbei, ich gehe auf jeden Fall zum Basel Social Club. Das ist die lustigste Nebenveranstaltung. Und das ist diesmal, das ist so von ein paar Unabhängigen, also von ein paar Galerien und auch Sammlerinnen und Sammlern und Künstlern organisiert. Und das ist immer so eine Mischung aus Ausstellung, Party und Event und Performance und so. Und das ist diesmal in einem alten Bürogebäude. Und es geht ums Thema Büro. Das ist jetzt mal irgendwie komplett unsexy als Thema, aber ich glaube, das wird trotzdem gut. Und außerdem soll es diesmal auch mehr zu essen geben als beim letzten Mal. Das war nämlich beim letzten Mal ein echtes Problem.
1: Oh, seid ihr nicht satt geworden?
2: Nee, es gab dieses ganze, gab eine Riesenschlange und dann versuch mal in Basel abends um 9 noch irgendwo was zu essen zu bekommen, wenn du nichts gekriegt hast, wo du gerade warst. Es geht leider nicht.
1: Ja, okay. Sebastian, du?
3: Ja, also der Social Club auf jeden Fall. Dann gibt es noch den Parcours. Das ist ja so auf der Clara-Straße, so einer alten Shoppingstraße, die aussieht wie so 80er-Jahre-Shoppingstraßen aussehen. Und da gibt es halt viele Installationen oder Projekte in Geschäften, in Banken, manchmal auch in leerstehenden Gebäuden. Und das ist irgendwie auch immer toll. Und dann am Samstagabend, da gibt es noch eine Mega-Party. Bisschen geheim, aber wir können es andeuten. Also Julian Chayer, der Künstler, und Thomas Bangalter, ein Teil von Daft Punk, machen da so eine immersive Installation gegenüber der Messehalle. Die wird am Samstagabend mit einer Party eröffnet und es gibt einen Secret Act, der da als DJ auftreten wird. Und man kann sich ja vielleicht denken, wer das sein könnte.
2: Wer wird das sein?
3: Also das dürfte auf jeden Fall die beste Party in diesem Jahr werden.
1: Ja. Was ich mich gerade noch gefragt habe, auf der Clara-Straße, die leerstehenden Orte, die bleiben aber nicht mit Absicht leer, damit dann da auch tolle Kunst sein kann. Nee. Aber das ist schon wirklich ein echtes Problem, der Leerstand in der Innenstadt, oder?
3: Ja, ja, genau. Das ist eigentlich immer auch Thema vom Parcours, so Urbanität. Wie gehen wir um? Wie gestalten wir die Innenstädte jenseits von Shoppingmöglichkeiten? Und dass die Geschäfte nicht mehr da sind, liegt einfach wie überall am Strukturwandel, am Onlinehandel und so weiter. Und die Frage, was man mit solchen Orten macht, ist aber natürlich total wichtig und relevant. Ja, durch den Parcours sieht man halt auch, was man da machen könnte, nämlich irgendwie Kunstprojekte, Leute kommen zusammen und haben eine gute Zeit und nehmen Anregungen mit.
2: Es sind aber auch viele Sachen vom Parcours in Läden, die noch funktionieren. Also es gibt auch zum Beispiel so einen Afro-Shop, wo immer was drin ist, oder es gibt so ein Restaurant oder es gibt irgendwie ein Hinterzimmer von irgendwas. Und so. Also man sieht dadurch auch echt lustige Orte in Basel unter irgendeine Unterführung, irgendeine Garage und so. Also das lohnt sich total.
1: Dann wünsche ich euch auf jeden Fall sehr, sehr viel Spaß bei diesem längeren Wochenende. Vom 18. bis zum 21. Juni findet in der Schweiz die Art Basel statt, und zwar in Basel. Darüber gesprochen habe ich mit Elke Buhr und Sebastian Frenzel vom Monopol Magazin. Euch vielen lieben Dank für das Gespräch.
2: Gerne.
3: Gerne.
1: Kunst und Leben, den Podcast in Kooperation mit dem Monopol-Magazin, den gibt es immer zweimal im Monat, und zwar am Dienstag immer hier bei uns bei Detektor FM und natürlich auch überall da, wo ihr sonst gerne Podcasts hört. Sagt also gerne allen Menschen, die Kunst mögen oder vielleicht auch gerne sich das erste Mal mit Kunst beschäftigen möchten, was wir hier machen. Da freuen wir uns auf jeden Fall sehr. Ist auf jeden Fall auch ein schöner Einstieg, aber es gibt auch immer schöne Hintergrundgespräche mit GaleristInnen, mit KünstlerInnen und so weiter. Also genau, wenn ihr eintauchen wollt in die Welt der Kunst, die ja wirklich sehr groß und auch sehr vielschichtig ist, dann ist das auf jeden Fall eine Empfehlung. Macht auch immer sehr, sehr viel Spaß, hier diese Gespräche zu führen. Und genau, an dieser Stelle auch ein großes Dankeschön an meine KollegInnen aus der Audioproduktion, denn diese Folge hat Benjamin Zerdani produziert. Und mein Name ist Sarah Marie Plikat. Ich bedanke mich bei euch fürs Zuhören, sage Tschüss und bis zum nächsten Mal.
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2: Und heute geht's um KI-Waffen. Hallo und herzlich willkommen zur Folge 148 der Rechtsbelehrung des Podcasts, wo wir uns in jeder Folge eines juristischen Problems annehmen, es auseinanderpflücken und versuchen so zu erklären, dass es jeder, wirklich jede und jeder verstehen kann. Und heute, also möglichst steil formuliert, beschäftigen wir uns damit, ob der Terminator vielleicht auch einfach auf juristischem Wege hätte verhindert werden können. Und ob das so stimmt, weiß ich nicht genau. Aber ich begrüße erstmal den weltbesten biologischen Podcast-Kompagnon der Welt, Herr Dr. Thomas Schwenke.
3: Hallo liebe Zuhörerinnen, hallo liebe Zuhörer, hallo lieber Herr Richter. Und nachdem wir in der letzten Folge über Star Trek gesprochen haben, merke ich, zwischen Utopie und Dystopie liegt genau eine Folge rechts.
2: Sehr, sehr, sehr schön. Genau. Was wir machen, ist heute uns eben, ist schon angekündigt, mit KI-Waffen, autonomen Waffensystemen, also Technologie, die Leute umbringt, könnte man so sagen, auch wieder steil formuliert, beschäftigen und sind dort sehr viel dichter am Puls der Zeit, als wir es ursprünglich gedacht haben, weil wir nehmen diese Folge auf am 2. Juni und vor wenigen Tagen ist ein Gesetzentwurf des Kabinetts, glaube ich, erschienen, wo es genau um die Regelung von dem Einsatz von KI im Bundesverteidigungsministerium geht. Und zwei Vorbemerkungen deswegen. Erstens, das ist nicht die Folge, hallo, es gibt diesen Gesetzentwurf, wir bewerten den, vielleicht sprechen wir am Ende drüber, sondern es geht ums Grundsätzliche. Es geht um die grundsätzliche Frage, autonome Waffen und Juristerei, was haben die sich gegenseitig zu sagen? Das andere ist, und das ist heute wieder wichtiger als bei anderen Folgen, das ist die Rechtsbelehrung, das ist ein juristischer Podcast. Das heißt, wir beschäftigen uns damit, was die Legislative und vielleicht die Judikative zu dieser Technologie zu sagen hat. Und wir berühren sicherlich auch ethische und politische und moralische Standpunkte. Das ist aber nicht das Augenmerk. Also ne, wir stellen hier in der Rechtsbelehrung nie die Frage, ist es sinnvoll, das zu haben? Sollte man das machen? Sondern das Ding ist in der Welt, was macht die Juristerei damit? Und um diese Frage zu beantworten, begrüßen wir Nils Biedermann. Hallo und guten Tag.
4: Hallo, ich freue mich hier zu sein.
2: Vielen Dank, dass du gekommen bist. In deinem Dayjob bist du, würde auch gut in die Rechtsbelehrung passen, Datenschutzexperte im Bereich Telekommunikation, aber du hast auch ich kann nicht genug Juristerei bekommen Interesse, nämlich eben zu Militär und Recht zu forschen oder zu schreiben. Du bist nämlich Autor des Beitrags KI-gestützte autonome Waffensysteme, Überblick und rechtliche Einordnung in der ersten Ausgabe der Zeitung Rüstung, Sicherheit und Recht, dass es die jetzt anscheinend neu gibt. Ist das auch so ein Zeichen der Zeit eigentlich?
4: Ja, ich denke schon. Also die Zeitschrift hat sich neu gegründet und ich denke, das ist vor allem durch die neue Zeit eine wichtige Zeitschrift, die es vorher nicht gab und der Diskurs nimmt zu. Und ich denke auch, vor allem ist es mehr in den Köpfen angekommen, dass Rüstung ein wichtiger Punkt ist, der vor allem auch juristisch betrachtet werden muss.
2: Und das sozusagen würde ich am Anfang tatsächlich mal erklären, bevor wir überhaupt dahin kommen, dass es Waffensysteme gibt, die von alleine funktionieren, jetzt mal so ganz, ganz breit gesagt. Welchen Zusammenhang gibt's überhaupt zwischen Juristerei und Krieg?
4: Also das ist natürlich jetzt ein sehr weiter Bogen.
2: Total,
4: aber,
2: ist mir klar.
4: Grundsätzlich ist natürlich auch Krieg justiziabel. Also wir haben natürlich Völkerrecht, wir haben auch Völkerstrafrecht. Also sollte ein Kriegsverbrechen begangen werden, so können natürlich auch Personen zur Verantwortung gezogen werden. Wir sehen das ja auch noch Jahre später. Aktuell läuft ja sehr viel durch die Medien, beziehungsweise lief durch die Medien zum Jugoslawienkrieg und Leute, die dort dann Kriegsverbrechen begangen haben, die auch heute noch verfolgt werden. Also das ist schon sehr nah beieinander alles.
2: Jetzt wollen wir heute über Waffensysteme sprechen und das sagen, das ist dann, um das so ein bisschen zu fokussieren, welche Rolle spielt in der Juristerei, also sozusagen sowohl in Gesetzen als auch eben in der Rechtsprechung, die Frage, und das ist jetzt sozusagen bewusst so formuliert, des Werkzeugs. Weil was man vielleicht kennt als Laie ist, es gibt Waffen, die verboten sind. Irgendwie Atomwaffen hat man so Sperrverträge gemacht. Es gibt Biowaffen und chemische Waffen, die sind einfach verboten. Dann gibt es sozusagen so Dinge, die sind immer wieder in der Diskussion, die sind, glaube ich, eigentlich verboten, aber Leute machen es doch. Landminen ist so ein Ding. Also gibt es in der Juristerei in Bezug auf Waffen mehr als wir unterteilen die Welt in ist erlaubt und ist verboten? Jetzt mal abgesehen von den autonomen Systemen, auf die wir gleich noch sprechen kommen, wo es vielleicht sozusagen eine größere Differenzierung gibt, sondern ich sag mal klassisches Handwerkszeug.
4: Ja, also ich denke, klassisch kennt jeder den strafrechtlichen Begriff der Waffe und in Unterscheidung dazu des gefährlichen Werkzeuges, wo eben auch nein. ein alltäglicher Gegenstand, also da kann nun auch ein alltäglicher Gegenstand bei der Verwendung zur Waffe werden, wenn er eben entsprechend gebraucht wird.
2: Nee, aber ich meine sozusagen, wenn wir jetzt über Militär und Recht geben, gibt es da, also sagen Kriegsrecht, Völkerrecht, ich weiß nicht genau, wo das alles gemacht wird, gibt es da mehr als bestimmte Arten von Waffe sind verboten und andere sind erlaubt?
4: Also
2: andersrum fragt zu sagen, ich als Laie, ne, sehe so, anscheinend ist es erlaubt, Panzer, Flugzeuge und Schießgewehre zu haben, aber es ist verboten, Senfgas, Anthrax und Landminen zu benutzen. So, das ist sozusagen eine sehr binäre Unterscheidung, ne? Es gibt also erlaubte Totmachgeräte und verbotene Totmachgeräte.
3: Also du willst einen Unterschied zwischen Waffen und Kriegswaffen?
2: Nee, ich frage mich sozusagen, ob bei den Kriegswaffen, ob es da mehr gibt als diese binäre Unterscheidung zwischen ist erlaubt, ist verboten.
4: Also das funktioniert dann weniger auf der Art der Klassifikation der Waffe, sondern eher auf dem Einsatz der spezifischen Waffe. Also wir haben einmal im Völkerstrafrecht verbotene Waffen. Wir haben einmal den Einsatz von Waffen, von dem Gebrauch, wie sie eingesetzt werden, der verboten ist. Also zum Beispiel gegen Zivilisten.
2: Also das heißt sozusagen, es gibt Waffen, da sagt man die, also ist Landmine übrigens ist ein richtiges Beispiel? Weißt du das?
3: Wofür?
2: Für verboten. Ich weiß, es wird gemacht.
3: Also Antipersonenminen sind in Deutschland verboten, sind auch völkerrechtlich geächtet zumindest, nach bestimmten Verträgen verboten.
2: Also aber es gibt sozusagen Waffen, die sind komplett verboten, die darf man in keiner Situation einsetzen. Und dann gibt es andere, da sagt man so, dürft ihr benutzen, aber nur gegen andere Kombattanten.
3: Es gibt Waffen, die werden, wie Nils eben sagt, die werden im Strafrecht geregelt. Das heißt Waffen, die man potenziell benutzen kann im regulären Verkehr. Und das kann letztendlich jedes Werkzeug sein, das typischerweise dazu eingesetzt werden kann, Menschen erhebliche Verletzungen zuzufügen. Dann haben wir noch die Regelung im Waffenrecht. Dort sagt man, dass bestimmte Gegenstände, vor allem Schusswaffen, also etwas, was Projektile nach vorne durch den Lauf treibt, oder Gegenstände, die dazu bestimmt sind, die Wehrhaftigkeit von Menschen herabzusetzen und dass es Waffen sind und die in bestimmten Regelungen unterworfen werden. Und dann haben wir noch Kriegswaffen. Das sind bestimmte genannte Waffensysteme, die halt Privatmenschen nicht, wo sie keinen Zugang zu haben, die halt bestimmt geregelt werden. Und dann gibt es ja noch das Völkerrecht, das noch darüber hinaus geht. Und da kann man noch weitere Regelungen, wie zum Beispiel zu sich einigen darauf, wir setzen keine Landminen ein. Aber das funktioniert halt nur, wenn alle mitmachen.
2: Okay, da gibt es sozusagen, okay, gibt es ein Verbot oder gibt es da sozusagen nur eine politische Verträge?
3: Nils, du hast ja in deinem Beitrag darüber geschrieben, über wie das ist mit Atomwaffen zum Beispiel, mit den Regelungen.
4: Genau, Atomwaffen gibt es einen Sperrvertrag auf völkerrechtlicher Ebene. Das heißt, die Staaten bekennen sich dazu, dies einzuhalten, soweit sie Unterzeichner der Genfer Konvention sind. Und auf der anderen Seite gibt es darüber hinaus aber auch das Völkerstrafrecht, was die einsetzende Person treffen würde. Und dort ist auch nochmal der Einsatz bestimmter Waffensysteme, wie zum Beispiel Streumunition, untersagt. Da würde dann die jeweilige Person verurteilt werden vor dem Internationalen Strafgerichtshof.
2: Okay, das sind sozusagen die, sagen wir mal, Grundlagen. Und dann wollen wir heute eigentlich über KI-Waffen sprechen. Und dann habe ich schon in der Vorbereitung gesehen, wir sprechen nicht von KI-Waffen, wir sprechen von autonomen Waffensystemen. Was sind denn juristisch gesehen autonome Waffensysteme?
4: Also es gibt im Prinzip keine einheitliche Definition. Es ist die Frage, was man als autonom betrachtet. Und als Hilfe gibt es zumindest ein dreistufiges System dafür, was daran anknüpft, inwieweit ein Mensch bei der Verwendung des Waffensystems noch involviert ist. Wir sprechen also einmal vom Human in the Loop, wo ein Mensch das Waffensystem zumindest kontrolliert, klassischerweise wie eine Drohne aus der Ferne zu steuern. Wir haben den Human on the Loop, wo das Waffensystem weitgehend autonom agiert, auch eine autonome Zielerfassung zum Beispiel durchführen kann, wo jedoch der Mensch zumindest überwachend kontrolliert und Eingriffsmöglichkeiten hat. Er muss in dem Fall aber nicht quasi den letzten Knopf drücken, er muss nur die Möglichkeit haben, den Abschuss quasi zu verhindern. Und wir haben das vollständig autonome System, also den Human out of the loop, wo das System vollständig selbstständig handelt, also nicht nur sich fortbewegt, sondern auch die Zielerfassung und auch den Abschuss übernimmt.
2: Und bei letzterem denkt man natürlich dann sofort eben doch an KI. Ist es richtig sozusagen, dass diese Systeme jetzt erst neu sind? Oder könnte man sagen, naja, nee, Systeme, die... Es klingt alles immer so ein bisschen sehr zynisch und makaber, aber Systeme, also ein Ding, das, also ich kenne es aus Ego-Shootern, ne? Wenn ich in eine Laserschranke reingehe und dann explodiert was, ist es ja auch ein autonomes System. Also ist es, gab es eigentlich schon vor KI autonome Waffensysteme oder ist diese Unterteilung, diese dreifache Unterteilung schon geeignet, um genau das vorzunehmen und zu sagen, nee, vollautomatische, vollautonome Waffensysteme sind in der Regel computergestützte, durch Algorithmen betriebene Waffensysteme?
3: Du meinst Landminen, über die wir eben gesprochen haben, die wir dann
2: zum Beispiel,
3: ist ja auch gewisserweise, genau. Sie geht autonom ausgelöst durch einen Menschen los, ja, könnte man fragen.
2: Und ich frage mich auch bei sowas wie, man hört immer von diesen Raketenabwehrsystemen,
3: Patriot.
2: Der Patriot Iron Dome und so eine Sachen, wo ich jetzt so frage, da wird wahrscheinlich auch niemand sitzen. Und also nicht mal bestätigen, weil dazu keine Zeit sein wird, sondern das wird ja auch vollautomatisch passieren, oder? Und die gibt's ja auch schon länger als irgendwie die letzten 4 Jahre.
4: Genau, die Frage ist, also KI ist natürlich kein neues Thema, ne? Also KI ist ein neues Thema in den Köpfen der Menschen, vor allem durch ChatGPT. Mhm. Aber KI ist ja ein wissenschaftliches Forschungsthema seit der Dartmouth-Konferenz in den 50er Jahren. Wir haben ja schon 2 KI-Winter hinter uns, von Euphorie in der KI bis hin zu Ernüchterung, zumindest in wissenschaftlicheren Kreisen. Entsprechend ist dann auch immer die Frage, was man dann auch wirklich als KI jetzt definieren möchte. Wie viel Technik, wie viel selbstständiges Denken, wie viel vor allem selbstständiges Lernen des Systems ist wirklich notwendig, um diese Aufgabe durchzuführen. Nehmen wir zum Beispiel ein Patriot-System. Ein Patriot-System braucht nicht zwingend eine super hochintelligente KI. Es muss nur ein System haben, was quasi eine ankommende Rakete definieren kann und Abschuss auslöst. Ob das nun wirklich ein modernes KI-System sein muss oder vielleicht auch mehr einfach ein einfacheres maschinelles Lernsystem, sei mal dahingestellt.
2: Aber es ist sozusagen nach deiner Definition trotzdem ein vollautonomes System oder ein teilautonomes?
4: Patriot-System kann der Mensch, denke ich, eingreifen. Also das Patriot-System wird ja auch irgendwo aufgestellt, also es ist ja auch abschaltbar, es wird betrieben. Ein Patriot-System sucht sich ja jetzt nicht selbstständig auch seinen Einsatzort zum Beispiel aus.
3: Mhm. Kann man es daran trennen, ob es nur reagiert oder ob es agiert? Eine Antipersonenmine, die liegt da ja nur und die reagiert, wenn ein Mensch drauftritt. Und auch ein Patriot-System, das steht da, wie du es eben gesagt hast, die Menschen haben es aufgestellt, kalibriert, einen vergleichsweise engen Rahmen gezogen, was es tun kann, nämlich wenn irgendwelche Objekte am Himmel auftauchen, dass es auf die entsprechend reagieren kann, wenn sie bestimmten Parametern entsprechen. Aber es kann sich nicht an irgendeine andere Stelle hinbewegen oder neu positionieren oder neue Objekte in die Zieldatenbank aufnehmen. Also es ist auch ein reaktives System. Kann man es daran trennen, dass es, wenn es jetzt an eine andere Stelle fahren würde oder man sagen würde, verteidige unser Land und das System sagt ja, ich werde mich am besten hier platzieren und diesen Bereich des Himmels abdecken und diese Fahrzeuge vorrangig angreifen, dass es erst dann autonom wäre, weil es eine, ich würde mal sagen, eine eigene Aktivität im Hinblick auf Planung und Gestaltung des Tötungsvorgangs wollte ich sagen, aber wenn es Raketen angreift, ist es ja eigentlich kein Tötungsvorgang, also eines Angriffsvorgangs gegenüber anderen Waffen.
4: Ja, also ich finde Planung, Gestaltung und vor allem Anpassungsfähigkeit sind für mich nochmal Kriterien, die eine Autonomie ausmachen in einem vollständigen Maße.
2: Ich bin jetzt bei der einen Sache noch hellhörig geworden, weil du gesagt hast, Mensch kann noch eingreifen. Ich hatte erst autonome, also vollautonome Systeme so verstanden, der Mensch muss nicht mehr eingreifen, also das kann alleine agieren. Ist jetzt, frage ich mich, Teil der Definition, der Mensch kann gar nicht mehr eingreifen?
4: Eigentlich gesehen, der Mensch kann technisch nicht eingreifen. Also ein System, was vollständig autonom agiert, also es ist sogar fraglich, ob man selbst beim Human on the Loop, wo der Mensch auf jeden Fall noch eingreifen können sollte, dies überhaupt kann. Es gibt auch viele Meinungen, die sind der Ansicht, ein System, was effektiv vorgeht, kann nicht gestoppt werden, weil die Entscheidung soll ja schneller sein als die eines Menschen, um ein effektives System zu haben. Das heißt, dass der Entscheidungskorridor für den Menschen eigentlich so klein ist, dass er eigentlich keine wirklich fundierte Entscheidung treffen kann, ob er das System stoppen sollte oder nicht.
2: Wow, ich dachte nicht, dass wir so weit schon sind. Gibt es das schon?
4: Vollautomatisierte Systeme?
2: Na, wie du sie gerade beschrieben hast, so vollautonome Systeme, die so schnell agieren, dass ein Mensch nicht eingreifen kann. Also das muss man ja auch bauen, ne? Also es ist ja jederzeit möglich, beim Bauen die Entscheidung zu treffen, so, nee, das passiert nicht, sondern wir wollen das System so bauen. Sagst du gerade, nee, es gibt die Ansicht, unter anderem, dann ist es halt nicht effizient genug. Deswegen die Frage, ist das eine technische Idee oder gibt es solche Systeme schon?
4: Es ist ja auch die Frage, ob es das System in so einer Größenordnung gibt, dass schnell reagiert werden muss oder ob es auch einfach die schiere Menge ist. Also es gibt ja, man nennt das auf Deutsch gesagt, herumlungernde Munition. Also Drohnen, die durch ein Kriegsgebiet fliegen, die gibt es zum Beispiel in der Ukraine, die dann angreifen, sobald sie ein Ziel sehen, was sie für passend erachten. Von diesen Drohnen gibt es natürlich Massen. Zu denken, dass die schiere Menge an Drohnen kontrollierbar sei, ist dann eher fernliegend. Also es geht dann weniger um das einzelne System, sondern vielleicht auch einfach um die Kombination. Denn KI wird vor allem auch eingesetzt, um ganze Drohnenschwärme zu koordinieren.
3: Also ich habe mir gestern noch viele Videos angeguckt zu den Entwicklungen und welche Waffen es gibt und eigentlich alles, was du dir vorstellst, Markus, gibt es oder wird ausgerollt oder ist in der Entwicklung. Ich glaube, es gibt kaum ein Land, das nicht gerade an autonomen Waffensystemen arbeitet und kaum eine Industrie. Es findet geradezu eine Umwälzung statt, würde ich mal sagen, dass traditionelle Lieferanten plötzlich von Startups angegriffen werden, die auf KI-Technologie basierte autonome Systeme, seien es Drohnen oder Vinyl, sagt eben Drohnenschwärme, also wirklich Massen von Drohnen, die eigenständig denken oder von anderen Drohnen kontrolliert werden oder ob es Fahrzeuge sind oder ob es schwimmende Drohnen sind, also Boote, die selbstständig agieren. Praktisch alles ist potenziell vorhanden und möglich, denn de facto brauchst du nur ein Stück Hardware, brauchst du eine Computereinheit und brauchst du eine KI-Einheit und schon hast du ein autonomes System gebaut, das gegen Menschen oder andere Gegenstände gerichtet werden kann.
2: Also liebe Hörerinnen, falls ihr euch Hoffnung gemacht habt, alles was noch fehlt ist Skynet, der Rest, also die ganze Hardware dahinter, die gibt es schon.
3: So. Braucht nur die Verknüpfung. Ich habe noch eine Frage, weil wir sprechen die ganze Zeit von autonomen Waffen. Jetzt hast du auch in deinem Beitrag, Nils, die englische Bezeichnung benutzt. Die ist Lethal Autonomous Weapons, also tödliche autonome Waffen. Ist das noch eine Abgrenzung zwischen autonomen Waffen und tödlichen autonomen Waffen? Weil zum Beispiel könnte man ja sagen, ein Patriot-System ist ja nicht per se tödlich. Es richtet sich ja gegen andere Raketen, nicht gegen Menschen.
4: Ja, also für die juristische Abgrenzung ist das auf jeden Fall ein wichtiger Punkt. Denn völkerrechtlich bewegen wir uns ja primär dann in einem Bereich, wenn eben ein tödlicher Effekt eintritt oder eine Gefährdung für Zivilisten. Normale autonome Systeme zur Defensivverteidigung würde ich hiervon erstmal ausnehmen. Also solche benutzt zum Beispiel auch die Bundeswehr mit der SeaCat als autonome Unterwasseraufklärung. Ja, also ein autonomes System muss ja auch nicht immer grundsätzlich ein Waffensystem sein im Sinne von einem Abschusssystem. Es kann ja auch ein System sein, was zum Beispiel Torpedos nur identifiziert, aber sie nicht abschießt.
2: Für den Unterschied sozusagen zwischen Aufklärung und Abschuss, den verstehe ich. Aber das andere, was Thomas gerade gesagt hat, will ich trotzdem mal hinterfragen, bezieht sich das Lethal auf den Zweck des Waffensystems, also wofür ist es gebaut worden, oder auf die potenziellen Auswirkungen, weil, warum ich das frage, ein Raketenabwehrsystem arbeitet ja durchaus mit Dingen sozusagen, die, wenn man so eine Rakete irgendwo hinschießt, dann macht die ja trotzdem, dann explodiert die ja trotzdem, macht trotzdem Sachen kaputt, da können trotzdem Leute bei sterben. Ne, sozusagen ist es vielleicht nicht der Zweck, aber es kann ein Effekt sein. Deswegen die Frage, wenn man dieses Lethal, wenn man das sagt, dieses tödlich, meint es den Zweck der Waffe oder meint es das potenzielle Ergebnis des Einsatzes?
4: Ich meine schon den Zweck, ansonsten wäre das schon etwas weit gegriffen als Definition.
2: Naja, aber ich frage das so, weil was ich in den 12 Jahren Rechtsbelehrung gelernt habe, auch wenn ich mir manche Dinge nie merken kann, ist, dass vor allen Dingen JuristInnen, aber auch andere Menschen gut daran sind, Schlupflöcher zu finden. Und wenn man jetzt sagt so, ja gut, wir definieren jetzt also tödliche autonome Waffen als sind dafür gemacht, Leute umzubringen, haben wir keine. Aber wir haben autonome Systeme, die vom Zweck her nicht tödlich sind, aber leider ab und zu mal so. Verstehst du, was ich meine?
4: Dafür müsste ja Laws als juristische Definition benutzt werden. Es ist aber mehr eine Bezeichnung, vor allem der Amerikaner in ihren internen Papieren. Also es ist ja nicht so, dass zum Beispiel die Vereinten Nationen das jetzt wirklich in ein Gesetz gegossen hätten, beziehungsweise in eine völkerrechtliche Regelung.
2: Okay, das heißt sozusagen, diese Bezeichnung der tödlichen autonomen Systeme ist sozusagen eine Herstellerbezeichnung oder eine Bezeichnung der Leute, die damit in Anführungszeichen arbeiten, um Systeme zu bezeichnen, die diesen Zweck haben. Es ist kein juristischer Begriff.
4: Genau.
2: Okay. Thomas?
3: Lustigerweise fällt mir ein, die Abkürzung von Lethal Autonomous Weapons ist Law, also Gesetz auf Englisch. Was wäre dann eigentlich ein Law of Laws? Wäre das ein Gesetz der Gesetze oder ein Gesetz der autonomen Waffen? Aber das ist eine andere Frage, die wir jetzt an dieser Stelle nicht behandeln müssen.
2: Die Frage ist ja also sagen, wenn wir uns jetzt hier zu dritt schon so lange einfach darüber unterhalten, was das ist und wie man das definiert und es trotzdem so ist, Nils, wie du sagst, dass ja KI in unserer aller Köpfen jetzt erst seit ein paar Jahren ist, weil es Chatbots gibt, aber es ist ja eigentlich seit den 50ern am Start ist, macht das sozusagen, also die Rechtsbereiche, die es ja schon gibt, ne, Völkerrecht und so weiter und so fort, fangen die jetzt von vorne an dem Thema zu arbeiten oder sind die auch schon so lange dabei und deswegen haben wir schon Handwerkszeug? Also gibt's, was gibt's dazu? Wissen die, wie sie das definieren?
4: Also zum einen sind die Vereinten Nationen schon seit einigen Jahren daran, eine Regulierung zu finden, auf die sich alle einigen können, bisher erfolglos. Es kann natürlich sein, dass da natürlich jetzt ein bisschen mehr Dynamik reinkommt durch die Sichtbarkeit von autonomen Systemen im Ukraine-Krieg. Aber es ist auch nicht so, als ob das humanitäre Völkerrecht nicht in der Lage wäre, auch auf neue Waffensysteme zu reagieren. Also es gibt zum Beispiel, war auch nochmal eine größere Diskussion, ist dann auch verboten worden, obwohl es gar nicht einsatzreif war, sind Laserwaffen. Hier hat man sich dazu durchgerungen, diese Waffensysteme zu verbieten, zumindest auf völkerrechtlicher Ebene, obwohl es zu dem Zeitpunkt, wie gesagt, nicht mal klar war, ob diese Waffen jemals eine so große Marktreife erreichen können. Ich bin mir nicht mal sicher, ob wir heute wirklich gut funktionierende Lasersysteme haben. Ich meine, es war China, die zumindest auf See mit Laserwaffen experimentieren zum Raketenabschuss. Die Amerikaner meine ich auch. Aber es ist nichts, was wirklich eine größere Einsatzfähigkeit erreicht hätte. Also nicht, wie man sich das vorstellt aus einem Science-Fiction-Film, wo so ein großer Laserstrahl kommt und alles abschießt. Also das Szenario ist dann doch nicht eingetreten.
2: Kannst du uns vielleicht an dem Beispiel oder generell erklären, was führt denn dazu, dass eine bestimmte Art von Waffensysteme völkerrechtlich geahndet werden? Und wenn man das sich sozusagen anguckt, inwieweit sich das auf autonome Systeme übertragen lässt. Also ich frage mich jetzt sozusagen wirklich gerade, ich bin ja immer sozusagen dieses so, klar, ich kann verstehen irgendwie, das stimmt nicht. Genau, wenn ich drüber anfange nachzudenken, ne, also wenn ich jetzt sage, so Senfgas verboten, denke ich so, klar, macht Sinn. So, aber dann frage ich mich sofort, aber wenn das verboten ist, warum sind dann irgendwie kugelrotzende Rotationsgewehre nicht verboten? Die machen ja auch Leute sehr effektiv tot. Sozusagen, also wie funktioniert es, dass man bei einer Waffe sagt, na die jetzt aber nicht?
4: Im Genfer Zusatzprotokoll, also Artikel 36, gibt es für neue Technologien Überprüfungsmechanismus. Mhm. Also wir sprechen dann von Unterscheidungsprinzip, Verhältnismäßigkeitsprinzip und Vorsorgeprinzip. Und nach diesen drei Kriterien wird ein neues Waffensystem dann beurteilt. Und dann kann festgelegt werden, ob wir sagen sollten, dass ein solches Waffensystem nicht erlaubt sein sollte.
2: Und kannst du bei diesen drei Unterscheidungen Verhältnismäßigkeit, Vorsorge, kannst du da sagen, was da so grob die Leitlinien sind? Und dann können wir vielleicht mal versuchen, wie man das mit autonomen Systemen sehen könnte.
4: Unterscheidungsprinzip bedeutet, dass das System zuverlässig zwischen Zivilisten und Kombattanten unterscheiden können muss. Um bei deinem Senfgas-Beispiel zu bleiben, wenn ich ein Senfgas oder ein anderes Giftgas gegen ein bestimmtes Gebiet einsetze, kann ich alleine vom Wind her nicht garantieren, dass hierbei nicht auch massenhaft von Zivilisten betroffen werden. Ich kann hier keine Unterscheidung herbeiführen. Dasselbe gilt für Biowaffen, Nuklearwaffen.
2: Und eben auch Minen, weil man nicht weiß, wer drauf tritt. Okay. Nur so sagen, ne? Das ist jetzt gerade wieder so eine Stelle. Es ist also anscheinend im Völkerrecht so, es gibt den Unterschied zwischen KombattantInnen und Zivilpersonen. Und bei den einen ist es okay, wenn die draufgehen, bei den anderen nicht. Wir diskutieren das jetzt nicht, sondern das ist die juristische Unterscheidung.
4: Genau. Verhältnismäßigkeit bewegt sich dann im Bereich, ob unverhältnismäßiges Risiko auch für Zivilisten eingegangen wird. Ja, auch hier wieder Nuklearwaffen, selbst ja in einem weiteren Radius haben wir einen Fallout. Das heißt, hier ist natürlich das Verhältnis nicht gegeben zwischen dem Einsatz und deren möglichen Folgen. Dann haben wir das Vorsorgeprinzip. Bedeutet, dass immer vorgesorgt werden muss, also eine kontinuierliche Überwachung oder kontinuierliche Maßnahmen ergriffen werden müssen zum Schutz der Zivilbevölkerung. Ja, also dass quasi immer wie ein Review stattfindet des Waffensystems, dass das eine Möglichkeit des Eingreifens möglich ist. Wenn ich natürlich einmal eine Atombombe abgeworfen habe, dann kann ich da nicht mehr so viele Maßnahmen ergreifen.
2: Da würde ich jetzt von meiner Kenntnis über KI, jetzt nicht über Waffensysteme, sondern hier sagen so, also bei allen drei Sachen würde ich sagen, das kann eigentlich nicht sein, dass autonome Systeme da irgendwie so drunter fallen, dass das funktionieren würde. Das geht schon bei der Unterscheidung los. Na, KI ist ganz gut in Mustererkennung. Das ist sozusagen eine der Dinge, für die KI tatsächlich okay ist. Aber wenn es, also sich darauf verlassen können, dass KI safe unterscheidet zwischen Kombattanten und Zivilpersonen, kann ich mir nicht vorstellen. Mein Verdacht wäre, also kannst du gleich sagen, vielleicht gibt's doch KI, die das können. Mein Verdacht ist aber sozusagen, dass auch im Völkerrecht, dass es dann sozusagen so Grauzonen gibt, dass man sagt, na, so ein bisschen Schwund ist immer im Zweifel. Wie ist es da geregelt?
4: Ja, also eine Hundertprozentigkeit kann man natürlich bei keinem Waffensystem irgendwo herstellen. Das primäre Problem bei KI ist einfach, dass wir die Trainingsdaten des Systems ja auch nicht kennen. Also es gibt den recht bekannten Fall davon, wo ein KI-System Panzer identifizieren sollte. Also Panzergattungen des jeweiligen Landes. Und man hat dann den Hintergrund ausgetauscht. Und sobald man den Hintergrund ausgetauscht hat, konnte KI diesen Panzer nicht mehr passend zuordnen, weil es beispielsweise einen US-Panzer nur in Wüstenregionen kennt und einen russischen Panzer hauptsächlich in bewaldeten Regionen. Habe ich jetzt den Hintergrund ausgetauscht und einen russischen Panzer beispielsweise in Syrien gezeigt, war das System nicht mehr zuverlässig in der Lage zu sagen, das ist ein russischer Panzer. Das zur Verdeutlichung, wo das Problem liegt von Trainingsdaten bei einer solchen Unterscheidung. Rein theoretisch könnten wir natürlich perfekte Trainingsdaten haben. Ja, technisch wird ein KI-System ja auch immer besser. Das heißt, wir würden mit sehr guten Trainingsdaten, die natürlich keiner kontrollieren kann, weil ansonsten würden wir militärische Geheimnisse offenlegen, vielleicht zu einer recht guten Unterscheidung kommen. Beziehungsweise zu einer Unterscheidung, das muss man sich ja auch mal fragen, die vielleicht nicht schlechter ist als die von einer menschlichen Person. Ja, ist ja immer die Frage, ob wir sagen sollen, es muss Perfektion sein oder es muss vielleicht einfach nur gleich oder ein bisschen besser sein als die von einem Soldaten.
5: Ich sehe da auf jeden Fall sehr viel juristischen Spielraum, der dagegen sprechen würde, diese Waffen zu verbieten, wenn ich jetzt auf der Seite der Waffenhersteller wäre, weil der Unterschied ist bei bei chemischen, biologischen Waffen, bei Nuklearwaffen, habe ich das gemeingefährliche Potenzial dieser Waffe in dem auslösenden Moment, in der Waffe selbst. Da explodiert etwas, da strömt etwas aus, die Landmine wird ausgelegt, man verliert irgendwie die Kontrolle darüber. Also die Waffe selbst ist potenziell gefährlich. Und so wie ich dich verstehe, Nils, ist bei KI-Waffen die Gefahr schon vorher angesiedelt in der Entwicklung, im Training, in dieser KI-Einheit, was die Waffe als Ziel auswählt, weil das macht sie ja eben aus, dass sie autonom handelt. Und da kann man natürlich argumentieren, diese Waffen können ja viel humaner sein als menschliche Waffen, weil wenn, also ich lag nie im Schützengraben, Gott sei Dank, und ich hoffe, ich werde es nie tun, aber wenn ich mich in einer Situation befinde, ich kenne es nur aus Computerspielen, dann gerate ich schon ein bisschen in Panik und feuere um mich herum. Und dann könnte man sagen, naja, so eine autonome Waffe kann schon unterscheiden, ob es besser unterscheiden, ob es ein feindlicher Soldat ist oder nicht. Und dann haben wir potenziell zwei Personen, die wir geschützt haben. Eine Person, die vielleicht unbeteiligt war, die ich erschossen hätte, wird geschützt und ich werde vor traumatischen Erfahrungen geschützt. Das heißt, eine autonome Waffe sorgt dafür, dass zwei Menschen psychisch und einer physisch geschützt werden. Und in diesem Trainingsraum kann ich ja natürlich noch immer besser werden, kontinuierlich die Waffen verbessern. Das bedeutet, was dann hinten rauskommt, wird auch immer weniger tödlich. Ich habe mehr Einfluss als Mensch auf diese Waffengattung und deswegen kann man sie gar nicht mit diesen gemeingefährlichen Waffen wie nuklear oder chemischen oder biologischen Waffen oder Landminen vergleichen.
4: Ja, also man kann sich auf diesen Standpunkt stellen und es gibt auch die Meinung, dass vor allem eine KI keinen eigenen Überlebenstrieb hat. Ja, und somit dann rationaler entscheiden würde. Das primäre Problem dieser drei Faktoren sehe ich daher eher im Vorsorgeprinzip. Also können wirklich kontinuierliche Maßnahmen zum Schutz der Zivilbevölkerung unternommen werden. Warte, da spannen wir dann wieder den Bogen zu eben, nämlich der Frage, ob ein Mensch noch eingreifen kann und ob das wirklich erforderlich ist, um wirklich kontinuierliche Maßnahmen zum Schutz ergreifen zu können.
2: Warte kurz. Lass uns gleich darauf zurückkommen. Ich will sozusagen noch, wo wir gerade sind, verknüpfen mit etwas, was du vorhin gesagt hast, auch um sicherzustellen, dass ich richtig verstanden habe. Wenn man also sozusagen das so ist, wie es gerade hier gemacht und so wie es Thomas auch gerade formuliert hat, dann würde man sagen, die Waffe an sich ist nicht geahndet, solange, wie soll man das sagen, so ein Best-Effort-Ansatz gemacht wird, dass sie sozusagen auf Kombattanten zielt und nicht auf Zivilpersonen. Wenn jetzt, und sozusagen, und das ist jetzt ne, die Verknüpfung zu vorhin, und wenn jetzt jemand kommt und sagt, aber ich habe jetzt gerade diese Waffe, ich programmiere die jetzt so, dass die Zivilbevölkerung damit auch attackiert wird, dann ist das Kriegsverbrechen nicht der Einsatz der Waffe, sondern du hast vorhin gesagt, ne, dass es ganz oft beim Einsatz um persönliche Haftung geht, sondern ist das Kriegsverbrechen, dass ein Typ hingegangen ist und gesagt hat, ich mache das jetzt so. Habe ich mir das jetzt so richtig zusammengedacht?
4: Ja, dann wäre die Person, die quasi hier gegen Zivilisten vorgegangen ist, im Rahmen des Völkerstrafrechts verantwortlich.
2: Und die Frage über der Frage ist dann, unterscheidet das Völkerstrafrecht auch im Sinne des Potenzials? Ne, also weil das scheint jetzt sozusagen eine sehr klare Unterscheidung. Ne? Ich habe also eine KI-Waffe, wenn ich die so einsetze, wie der Zweck bedingst ist, dann ist die Waffe an sich sozusagen völkerrechtlich im Kriegsvölkerrecht sozusagen okay. Das Kriegsverbrechen ist, wenn jemand hinkommt, die missbraucht. Aber wenn man jetzt sagt, Drohnenschwärme haben halt ein so großes Potenzial, dass man sie entsprechend missbraucht, weil man muss nur an einer Stelle die Trainingsdaten austauschen, spielen diese Überlegungen im Völkerrecht auch eine Rolle?
4: Ja, aber nicht in der Weite. Also es reicht aus, wenn der Angriff durchgeführt wird und dabei erwartet wird, dass die Tötung oder Verletzung von Zivilpersonen damit in einem größeren Ausmaß verursacht wird. Es ist nicht zwingend notwendig, dass die Zivilisten wirklich verletzt werden. Mhm. Es geht darum, ob es erwartbar ist. Die Frage ist aber jetzt...
2: Die Frage der Erwartbarkeit ist sozusagen, dann wird an der Stelle aber politisch, ne? Also die Frage ist, wenn ich jetzt völkerrechtlich diskutiere, will ich KI-Drohnenschwärme zulassen oder nicht, ist dann die Frage, erwarte ich, dass jemand das entsprechend missbraucht? Und dann könnte man, wenn man sich die Geschichte der Menschheit anguckt, sagen, das wird auf jeden Fall jemand machen. Und dann ist aber wahrscheinlich eine politische Diskussion. Sehe ich das richtig?
4: Genau, weil da würden wir uns dann deutlich weiter vorverlagern. Wir würden ja uns jetzt auch weit, weit vor das Kampfgeschehen quasi zeitlich verlagern. Und da strafrechtlich anzusetzen, würde ich als etwas systemwidrig ansehen.
2: Nee, ich dachte eher im Sinne von, um zu zeigen, wie absurd ich das finde. Man könnte theoretisch ja auch bei einer Atomwaffe sagen, ich werfe die nur da ab, wo gegnerische Kombattanten sind und keine Zivilisten. So, trotzdem hat man gesagt, Atomwaffen keine gute Idee. Und dieselbe Argumentation könnte man eben auch bei vollautonomen Waffensystemen bringen, dass man sagt, also klar, die sind einsetzbar, aber das Missbrauchspotenzial ist so groß, dass wir uns trotzdem darauf einigen, keine gute Idee. Aber das ist eben eine politische, keine juristische Entscheidung. So, jetzt zu dem Punkt, zu dem du gerade schon wolltest. Entschuldige, dass wir kurz angehalten sind nochmal. Jetzt geht es ums Vorsorgeprinzip und die sozusagen dem Nachhalten dessen, wie der Mensch damit umgeht, wenn ich es richtig verstanden habe.
4: Genau, und da schlagen wir eigentlich wieder den Bogen zum Punkt eben mit der Frage, ob ein Mensch überhaupt zeitlich in der Lage ist, ein System zu kontrollieren und ob das auch erforderlich ist in dem Sinne, kann man sich fragen. Und man kann sich auch fragen, inwieweit wir nachvollziehen können müssen, wie ein KI-System gehandelt hat. Also hier sind wir bei den typischen typischen Punkten, die man für technische Systeme ansetzt, die wir als kritisch betrachten. Das ist nicht anders als im Datenschutz. Ja, also hier geht es vor allem um die Frage der Transparenz und der Nachvollziehbarkeit, weil ansonsten ist natürlich auch eine Rechenschaftspflicht schwer herleitbar, wenn man nicht in der Lage ist, eine gewisse Transparenz zu schaffen.
2: Also verstehe ich dich richtig, dass du gerade sagst, wenn wir vollautonome Systeme juristisch regulieren wollen, dann ist vollständige Transparenz, also im Sinne von Logdateien für jeden Angriffsvorgang, eine zwingende Voraussetzung?
4: Wir müssten verstehen können, warum dieses KI-System so gehandelt hat. Ansonsten würden wir ja nie wissen, warum jetzt dieser Angriff durchgeführt wurde. Wurde der Angriff jetzt doch noch einzeln befohlen? Hat das KI-System hier selber eigenständig eine Zielerfassung durchgeführt und geschossen? Hat das KI-System vielleicht auch selber gelernt und vielleicht auch etwas Falsches gelernt, sich weiterentwickelt? Ja, also wo liegt hier die Verantwortung? Liegt die Verantwortung wirklich bei meinem Kommandanten? Liegt die Verantwortung beim Entwickler? Oder war der Einsatz dieses KI-Systems mit diesen Entwicklungsmöglichkeiten per se vielleicht das Problem?
2: Ist das umsetzbar? Also ich verstehe, dass das ein juristisches Ideal ist, aber es gibt ja sozusagen heute schon, also mal abgesehen von den Firmen, die KIs betreiben, gibt es, glaube ich, wirklich wenige Leute, die KI anwenden, die wissen, warum was passiert. Ist das dann sozusagen vom juristischen Ideal abgesehen eine praktikable Forderung, die man überhaupt erfüllen kann? Oder geben wir es hin? Und weil das nicht gegeben ist, ist es eigentlich Quatsch, dieses System einzusetzen.
4: Ja, so ist es aktuell, wie du ja auch schon sagst, sehr schwierig, wirklich nachzuvollziehen, warum eine KI eine Entscheidung trifft. Mhm. Die Frage ist, ob man ein militärisches System nicht auch enger baut. Also es ist ja ein sehr spezifischer Einsatzzweck. Es ist ja kein großes LLM, was Multipurpose ist, also auf jegliche Art von Anfragen reagiert. Die Frage ist natürlich, ob man in so einem kleineren Radius des Einsatzzweckes mehr Möglichkeiten hat, eine Erklärbarkeit herzustellen. Die andere Frage ist natürlich, selbst wenn man dazu in der Lage ist, wer soll das auditieren? Also es wird ja niemals eine unabhängige Kontrolle geben in dem Fall, sondern vielleicht eine interne Kontrolle des jeweiligen Militärapparats zum Einsatz, soweit sich das Land völkerrechtlich dazu verpflichtet hat. Da ist dann eher auch die Frage der Durchsetzbarkeit die Frage.
2: Weißt du, wie das jetzt in der Ukraine ist? Weil du hast ja gesagt, da werden eben solche Sachen schon angewendet. Gibt es da irgendeine Art von Transparenz?
4: Nicht, dass ich jetzt direkt wüsste.
2: So, das klingt für mich ein bisschen so, als klafft Realität und juristisches Ideal sehr weit auseinander.
4: Dem stimme ich zu.
2: Okay. Siehst du, wir können gleich noch weiter darüber sprechen, zu sagen, wie man das vielleicht wieder enger zusammenbringt, aber trotzdem jetzt schon mal gefragt, siehst du eine praktikable Chance? Also das Ding ist, es ist ja bei KI im Allgemeinen und ich glaube bei Rüstung auch und bei der Vermengung dieser beiden Dinge dann im Besonderen so, dass erstmal gemacht wird, was geht und dann guckt man hinterher, was das für Konsequenzen hat. Das ist doch hier wahrscheinlich, also wenn man das, ich finde es mit der Ukraine, das ist auch so fantastisch schwierig, weil die Ukraine jetzt für die meisten Menschen die guten TM sind. Was halt nicht heißt, dass alle Waffen, die da zum Einsatz kommen, eine gute Idee für die Zukunft der Menschheit sind. Wo stehen wir in der Diskussion und wird die praktikable Ergebnisse zeigen oder bewegen wir uns jetzt einfach aufs Zeitalter der Terminatoren zu?
4: Die Frage ist, denke ich, auch, wo der technische Fortschritt liegt. Also solange KI einen sehr dynamischen technischen Fortschritt hat, ist es schwierig, natürlich auch in diese Dynamik hinein zu regulieren. Mhm. Ja, also wir wissen ja nicht, was vielleicht in 2 Jahren möglich ist oder was vielleicht auch von KI-Modellen möglich ist, die wir jetzt als normale Leute noch nicht gesehen haben. Also alleine was zum Beispiel Claude wohl kann im Modell, was noch nicht veröffentlicht ist. Hier wurden ja auch Schwachstellen jetzt von IT-Sicherheitssicht offengelegt von Claude und gesagt, hey, fix das mal, bevor wir das Modell öffentlich stellen. Das muss man sich ja auch vor Augen halten. Also es gibt auch Modellweiterentwicklungen, die vielleicht mehr intern laufen oder die speziell fürs Militär laufen. Und solange hier eine Dynamik ist, ist das recht schwierig.
2: Ich möchte einen kurzen Einschub machen, falls irgendwelche Leute jetzt auch sagen, ja, aber Moment mal, und dann sagen, ja, aber das war ja, ne, also diese Sache mit dem Claude-Modell, das war ja eine PR-Kampagne, die angeblich, ja, also so spekuliert, irgendwie so 2- bis 3-stellig Millionen gekostet hat an Betriebskosten, um diese ganze Sicherheitslücken rauszufinden. Das KI-Set-Toys sieht man jetzt auch, weil zum Zeitpunkt der Aufnahme sind immer mehr von den großen Firmen dabei, ihre Flatrate-KI-Modelle auf Kostenverbrauch umzustellen. Das heißt, es gibt, also die Schlagzeile, die wahrscheinlich jeder gehört hat, es soll irgendwie eine Firma geben, die jetzt 500 Millionen Dollar Schulden hat, weil sie irgendwie ihren KI-Token-Verbrauch nicht, also Token ist sozusagen eine Einheit für Energieverbrauch von KI, sozusagen, weil sie es nicht ordentlich geregelt haben und dass es eben verbrauchsorientiert ist. Und deswegen könnte man jetzt vielleicht auf die kommen und sagen, ja, Moment mal, aber wenn das so teuer ist, dann wird das auch falsch, weil wo wird das meiste Geld investiert? Guckt euch die Haushalte der Staaten an, in der Rüstung. Das heißt, mutmaßlich gibt es ein doppeltes Interesse daran, autonome Waffensysteme umzusetzen. Einerseits von den KI-Firmen, weil da kann man verbrauchsorientiert abrechnen und sehr viel Geld probably machen. Und natürlich auch wegen des Rüstungswettkampfs, den ich vermute, es auch in diesem Bereich gibt, eben auch von den Staaten und Militärs. So, da sind wir jetzt wieder. Ich würde mal zurückgehen zu einer Welt, wo wir vielleicht trotzdem eine juristische Regelung finden und die Effekt hat. Im Sinne der, wem ortet man denn Verantwortlichkeit zu? Also wir haben hier in der Rechtsbelehrung über die Jahre immer wieder über KI-Verantwortlichkeit gesprochen und es gibt dann sozusagen die klaren Dinge, ne? Also wenn ich jetzt hingehe als Befehlshaber und sage, so Drohnenschwarm, machen wir einfach mal alles glatt, was da sich bewegt, dann ist klar, ich begehe ein Kriegsverbrechen. Jetzt gibt's aber eben dieses Ding, ne? Und wir reden jetzt nicht über Praktikabilität, sondern was ist die juristische Idee?
5: Du übergehst erstmal überhaupt ein Verbrechen. Also nicht unbedingt sofort ein Kriegsverbrechen. Wenn du Drohnen gegen Menschen richtest, dann tötest du die Menschen, dann bist du ein Mörder, weil du mit nieder Absicht handelst. Das heißt, wir müssen gar nicht so weit spannen.
2: Okay, meinetwegen. So, aber worauf ich hinaus will, ist ja sozusagen, was ist denn mit, wir nehmen jetzt mal für die Diskussion, es gibt diese Transparenz, die du gerade gesagt hast, und es stellt sich raus, da ist was schiefgelaufen. Wer haftet denn dann? Also, oder ich weiß nicht, ob Haftung das richtige Wort ist, aber sagen, wer ist denn im Sinne des Völkerrechts, des Kriegsvölkerrechts dann verantwortlich? Ist es dann der Typ, der sozusagen der Aufpasser über die Drohung, ist es der Staat, der den Einsatz befohlen hat? Ist es der Hersteller möglicherweise?
5: Oder ist es jemand, der nur die Bilder eingespeist hat, den falschen Bilderstapel, der Panzer genommen hat?
2: Der Hersteller der Hardware? Ist es der Hersteller der Software? Ist es der Hersteller der Trainingsdaten? Also gibt es da Ideen?
4: Also ich denke, das ist sehr, sehr schwierig zu sagen. Ich denke, wichtig ist vor allem erstmal zu unterscheiden zwischen der Person, also Personen grundsätzlich, mhm, und Staaten. Ja, also es sind ja 2 verschiedene Punkte. Gegen Staaten haben wir natürlich relativ wenig Handhabe völkerrechtlich. Also würde ein Staat völkerrechtlich nicht im Sinne agieren, wie er agieren soll, bleibt ja primär die Möglichkeit, diplomatischen Druck auszuüben, also über Sanktionen. Ja, aber wir haben ja keine Möglichkeit, einen Staat zu verurteilen. Also Das heißt, die Verantwortung, klar, kann natürlich beim Staat liegen. Dann würde man über Sanktionen gehen müssen als eines der wenigen Instrumente. Oder man ordnet sie halt einer Person zu. Und hier ist es natürlich wirklich schwierig zu sagen, welche Person ist wirklich verantwortlich. Ja, also man kann natürlich sagen, der Kommandant, wenn er klassisch Vorsatz hat, also wenn er mit Wissen und Wollen handelt, kann man natürlich sagen, hey, okay, ist Völkerrechtsstrafrecht. Die Frage ist natürlich, glaube ich, viel interessanter bei Handlungen, die er nicht überblicken kann. Also wenn eine KI zum Beispiel eine wirklich eigenständige Entscheidung trifft, ja, oder wenn ein Mensch nicht eingreift, nur dann sind wir auch wieder bei der Diskussion von eben, sich zu fragen, ob der Mensch überhaupt zeitlich in der Lage gewesen wäre, einzugreifen. Oder also ob er da überhaupt ein Verschulden in dem Sinne entwickeln kann.
2: Aber das klingt jetzt für mich so, als ob du sagst, wenn man die Systeme nur so baut, dass möglichst keiner eingreifen kann, dann ist niemand mehr schuld.
4: Ich denke, da muss man, ich denke, um das wirklich sicher zu bauen zu können, ist es, denke ich, wichtig, hier von einem Produktsicherheitsansatz, wenn man so möchte, auszugehen und wirklich vorne anzusetzen und den Bau des Systems, also die Art, wie das System gebaut wird, welche Grenzen ein System hat, festzulegen. Ja, also zum Beispiel ein System, was selbstständig auf dem Schlachtfeld lernt, ja, und selbstständig auch zum Beispiel Kommandos festlegt oder Richtungen ändert oder wirklich so autonom agiert, dass es einen Kriegsverlauf vielleicht sogar verändert, ja, eine Taktik verändert. Da bewegen wir uns ja in einem völlig unüberblickbaren Risikobereich. Ja, und eindämmbar, denke ich, sind wir vor allem, wenn wir das System von Anfang an eben Grenzen setzen, wie es ausgestaltet werden soll. Dann müssen wir uns auch nicht fragen, also nicht zwingend fragen, wie der Einsatz am Ende funktioniert, außer er ist halt wirklich vorsätzlich.
5: Ist die Frage der Zurechenbarkeit der Verantwortung auch relevant bei der Beurteilung, ob

0: Waffensysteme habe, die nicht mal mehr gesteuert werden. Das heißt, ich kann niemanden verurteilen oder ich muss nicht das Risiko eingehen, wie ein Drohnenoperator zum Beispiel, dem gesagt werden könnte, du hast gegen das humanitäre Menschenrecht verstoßen, indem du die Drohne in diesem Zeitpunkt ausgelöst hast oder nicht ausgelöst hast oder irgendetwas gemacht hast. Der ist ja am Steuer. Wenn aber gar keiner am Steuer ist, dann kann ich ja machen, was ich will, mit dem schönen Gedanken, mir wird nichts passieren, und zweitens, dann habe ich auch nicht diese Hemmschwelle, weil ich zu keiner Verantwortung gezogen werde. Und dann könnte man sich vorstellen, dass die Neigung, solche Waffen doch eher über das humanitäre Menschenrecht hinausgehen zu lassen, potenziell viel, viel höher ist bei den Menschen. Also ein Waffensystem, das die Bösartigkeit oder die Rücksichtslosigkeit aus dem Menschen sozusagen herauslockt oder sie die Empathielosigkeit verstärkt.
1: Ich möchte noch kurz einen weiteren Datenpunkt hinzufügen. Ich moderiere für die Bundeszentrale politische Bildung und die Bildungsstätte Anne Frank die Reihe KI am Mittag. Und da hatten wir neulich Jennifer Hase zu Gast vom Weizmann-Institut, und die forscht zu Skill-Erosion. Ja, also wie verlernt man durch den Einsatz technischer Systeme? Und die hatte so eine Skala mitgebracht und die in 10 Schritten sozusagen, wie selbstständig, also wie viel nimmt ein System mir ab? Da geht es nicht nur um KI, es gibt Automationsforschung schon seit vielen Jahren. Und sie hat den Schnitt gemacht, ne, also wann beginne ich Dinge zu verlernen, an der Grenze zwischen, ich muss noch bestätigen, was das technische System macht, und ich kann widersprechen. Ne, also in dem Moment, wo das System alleine agiert und ich aber noch die Möglichkeit des Widerspruchs habe, da beginnt schon Skill-Erosion. Und in der Diskussion, die wir da hatten, war so, müsste man es vielleicht schon eine Stufe vorher ansetzen, weil selbst dieses Ich bestätige kann zu so einer Art Automatismus. Ne? Ich klicke einfach immer sozusagen auf den Ja-Button. Also wenn ich nicht mal mehr die Optionen sehe, sondern nur noch Ja oder Nein sage. Und wenn ich das jetzt übertrage auf dieses Hemmschwellending, könnte man ja auch argumentieren, also wenn das sozusagen im Skill so ist, ist das doch auch senkt das doch eben auch die Hemmschwelle. Also im Prinzip stelle ich gerade fest, dasselbe, was Thomas gesagt hat, nochmal aus einer anderen Richtung kommt. Also ist der Einsatz vollautonomer Systeme, nämlich, jetzt sind wir doch im Moralischen sozusagen, eine Erosion menschlicher Werte, weil eben weil es diese Hemmschwelle nicht mehr gibt, weil ich mich nicht mehr damit beschäftigen muss, bringe ich jetzt jemanden um oder nicht, sondern
0: man stumpft ab.
1: Naja, man ersetzt aber sozusagen auch den Unterschied zwischen, schieße ich auf den zu, also stelle ich mir zumindest vor, sozusagen auf so ein Schlachtfeld, ne? Also bringt es mir was, wenn ich jetzt sage Mama oder wenn ich nicht eingreife, was ich eh nicht kann.
2: Ja, also es gibt die Meinung zu sagen, dass der Einsatz von automatischen Systemen gegen Menschen inhärent unethisch ist. Also, dass er grundsätzlich nicht in Ordnung sei durch die Asymmetrie, die dadurch entsteht zwischen einem System und einem Menschen an sich. Die dagegen argumentieren, stellen sich auf den Standpunkt, dass der Mensch über die letzten Jahre oder Jahrhunderte sich immer weiter vom Schlachtfeld quasi entfernt hat. Also wenn man jetzt an ein mittelalterliches Gemetzel denkt, ja, also wirklich mit Schild und Schwert ganz vorne, dann über Artillerie zu Napoleons Zeiten, zu Maschinengewehren, bis hin dann zu Flugzeugen, und der Mensch sich ja quasi immer weiter von dieser direkten Konfrontation entfernt hat, kann man sich natürlich auch auf den Standpunkt stellen, KI ist nur der nächste weitere Schritt der Entfernung vom Schlachtfeld.
1: Das fällt, also die logische Konsequenz wäre, wir bauen irgendwie so große Arenen, wo dann 2 KI-Armeen gegeneinander kämpfen können. Und wer gewonnen hat, hat gewonnen. Vielleicht können wir wirklich dahin gehen. Also wenn ich dich jetzt richtig verstehe, sozusagen, da ist es eigentlich ein nicht so komplexes Thema mit ganz klaren Leitlinien, die ich dem wahrnehme, ne? Also irgendwie so Transparenz, Einsetzbarkeit und die Überlegung, soll man das überhaupt machen oder nicht. Was aber, weil Politik, nehme ich an, sozusagen kontrovers diskutiert wird, und das erinnert mich fast, naja, egal. Ist das sozusagen so die Zusammenfassung?
2: Ja, also für mich wäre die Zusammenfassung, dass wir technisch halt vor allem sehr viele Aspekte berücksichtigen müssen. Und dass wir uns nicht nur fragen müssen, was ist technisch möglich, was ist ethisch möglich und was ist rechtlich wirklich kontrollierbar und was ist politisch gewollt. Also eigentlich bewegen wir uns in diesem Viererbereich, zwischen diesen 4 Aspekten, und müssen irgendwo einen Ausgleich dazwischen finden.
1: Und rechtlich möglich, das ist ja sozusagen unser Schwerpunkt heute, rechtlich möglich ist, was man kontrollieren kann. Und wenn man es kontrollieren will, muss es halt auf eine Art und Weise gebaut werden, die Einblick ermöglicht. Das ist doch die

0: Quintessenz so ein bisschen.
1: Erstens das und zweitens muss ich es natürlich auch sanktionieren können.
0: Und das sehe eben so aus, wenn es Staaten sind, dann über die Sanktionen und beim Völkerstrafrecht wird es halt dann schwierig, weil die Attribution so schwierig ist.
1: Erstens das und zweitens ja auch nur, wenn das jeweilige Land die Genfer Konvention ratifiziert hat und ja auch den Internationalen Strafgerichtshof anerkennt. Da wären wir bei führenden Ländern im Bereich KI-Technologie, beziehungsweise nicht nur KI-Technologie, sondern auch Drohnen wie den USA, China, Türkei oder Indien schon raus.
0: Vielleicht nennen wir die Folge doch einfach We Are Fucked. Aber lass doch noch kurz zu den anderen kommen, die es gibt ja in der EU, fangen wir damit vielleicht an, auf der EU-Ebene, also die EU erkennt ja erstmal den Strafgerichtshof an, soweit ist so mein Stand heute am 2. Juni. Und es gibt ja in der EU auch KI-Gesetzgebung, also den AI-Act eben, den wir auch ausführlich besprochen haben. Trotzdem die Frage noch, gibt der schon Fingerzeige oder lässt der sich anwenden auch auf Waffensysteme und macht das Sinn? Oder haben die da einfach sozusagen so ein blindes Loch gemacht und gesagt, also hier, das ist für die Zivilgesellschaft und den Rest machen wir woanders. Wie ist es mit dem KI-Act?
1: Also der AI-Act regelt eine Bereichsausnahme für militärische Zwecke und Verteidigung. Mhm. Aber aus dem einfachen Grund, dass der AI-Act die Kompetenz liegt nicht bei der Europäischen Union für die Mitgliedstaaten, Verteidigungsaspekte zu regeln. Das ist Kernbereich der jeweiligen Nationalstaaten. Und durch die fehlende Kompetenzübertragung an die EU könnte sie es auch gar nicht im EU-AI-Act regeln. Okay.
0: Also das heißt, um zurück nach Hause zu kommen, dass bei uns wäre das Aufgabe des deutschen Staates, sowas zu regeln.
1: Ja.
0: Zufälligerweise ist gerade ein Gesetzesentwurf. Ich muss gerade fragen, es war wirklich so, ich habe den irgendwie die Tage bekommen, ich habe ihn erst wenige Stunden vor der Aufnahme an Nils gegeben, weil ich dachte, er hat ihn natürlich, aber es ist natürlich totaler Quatsch, das anzunehmen. Hast du kurz reingucken können?
1: Ja, ich habe überflogen.
0: Ja. Was halten die sich daran, was du uns erzählt hast, was sinnvoll wäre?
1: Es ist sehr abstrakt gehalten und was für mich aber der Kernaspekt ist, dass man sich wegbewegt vom Human in the Loop zum Human on the Loop.
0: Das heißt?
1: Dass wir mehr dieses mehr Vorgaben bekommen, zu sagen, hey, wir akzeptieren eine gewisse Autonomie des Systems, wenn ein Mensch eingreifen kann, und setzen nicht mehr zwingend voraus, dass ein Mensch dieses System wirklich steuert.
0: Davon hat man sich also schon verabschiedet. Thomas?
2: Ja, ich habe noch reingeguckt. Das ist kein Gesetzesentwurf. Das ist ein Konzeptionspapier des Bundesverteidigungsministeriums, nur dazu, dass es kein Gesetz ist. Also
0: My bad.
2: Ein Ministerium kann in seinem Geschäftsbereich Regelungen treffen. Und das ist ein Konzeptionspapier, das Gedanken und Vorstöße dazu macht, wie sollten wir das Ganze bei uns organisatorisch regeln. Da sind noch keine Gesetzeskonzepte bei, also die können dann natürlich daraus erwachsen, aber da sind erstmal Vorüberlegungen, wie Nils das eben sagte, dass da ist kein Gedanke zum, wir verbieten es, sondern wir lassen es zu, es hat auch Vorteile, aber wir müssen lernen, wie wir das gut überwachen und die Menschen schulen können, damit sie dabei keine Fehler begehen. Das ist so die Stoßrichtung und das ist, denke ich, ein guter Widerhall dessen, wie ich den Umgang mit autonomen tödlichen Waffen generell wahrnehme. Denn Nils, denkst du, die werden verboten werden? Also wir haben ja schon gesprochen, dass man die erstmal gar nicht so richtig greifen kann. Wie können wir die überhaupt eingrenzen? Wie weit reichen die? Ist es irgendwie eine kleine Puppe, die ich mit AI ausgestattet habe und mit einer Spielzeugwaffe ist und die Menschen verletzen kann? Fällt die da drunter? Muss das ein Panzer sein? Muss es ein Flugzeug sein? Schwer einzugrenzen. Man kann es vorher kontrollieren. Es hat viele Vorteile, dass es etwas ist, wenn ich so auf Technologien der menschlichen Geschichte zurückblicke, die werden nicht verboten, weil die nicht so eindeutig unkontrollierbar sind. Und ich denke, dass dieses Konzept, wir lassen es zu, gucken aber zu, dass wir es möglichst gut kontrollieren können, generell gilt, oder?
1: Ja, also ich denke auch, wir werden erstmal kein Verbot sehen, außer wir würden wirklich eine Katastrophe irgendwie sehen, also ein KI-System, was völlig ausflippt quasi. Also dann kann man natürlich wieder, wenn man jetzt Fukushima oder sowas nimmt, in dem zivilen Bereich, also solche wirklichen Wendepunkte, dann könnte ich mir das noch vorstellen. Ansonsten, denke ich, werden wir kein Verbot sehen. Wir werden sehen, wie die einzelnen Staaten damit umgehen. Und wir werden vielleicht sehen, dass einzelne Staaten sich mehr auf eine defensive KI-Nutzung festlegen, also wie ein Patriot-System zur Abwehr von zum Beispiel anderen KI-Systemen. Aber vielleicht sehen wir bei vor allem europäischen Staaten und einer europäischen Wertegemeinschaft weniger KI-Angriffssysteme, sondern mehr KI-Defensivsysteme.
0: Und wenn wir in Deutschland sind, gibt es die, also wir haben also im Gegensatz zu anderen Staaten ein Grundgesetz und haben es ja auch so ein bisschen mit der Menschenwürde und so, gibt es Dinge, die man auch so, und ich finde, ich frage das deswegen so jetzt so breit und so glatt, weil es mit der Rechtsbelehrung ab und zu passiert ist, dass wir über irgendwie für meinen Kopf sehr spezifische Themen gesprochen haben und dann sagen die Expertin oder auch Thomas sozusagen so, und außerdem sagt schon das Grundgesetz, und dann gab es so eine ganz wilde Herleitung von irgendwie Artikel 1, 2 oder 3 bis hin zu dem mega spezifischen juristischen Thema, über das wir gerade gesprochen haben. Gibt es sowas hier auch, dass man sagen kann, hey, Leute, mal alles, was wir jetzt sogar im Detail planen, mal abgesehen davon, das Grundgesetz sagt und daraus folgt eigentlich, dass autonome Waffensysteme so und so bearbeitet, beschafft, nicht beschafft, was auch immer werden müssten.
2: Ja, also ich würde sagen, das Grundgesetz greift hier ein, also das Verbot, Menschen wie Objekte zu behandeln, das ist ein Ausdruck der Menschenwürde, würde auch hier greifen. Das heißt, wenn wir Waffen hätten, die so vorgehen würden und zum Beispiel unterschiedslos Menschen angreifen würden, würde das runterfallen. Aber wir kommen wieder zu dieser Argumentation, dass es keine Gefährdung der Menschenwürde ist, denn wir objektifizieren Menschen nicht, denn das KI-System hat ja Erkennungsmöglichkeiten. Es unterscheidet ja zwischen Feind und Freund. Es sieht auch zu, vielleicht, dass es einen Genickschuss landet, bevor die Menschen quälend verbluten. Also man könnte argumentieren, es ist doch eher humanes Töten, also kann es ja eben nicht gegen die Menschenwürde verstoßen.
0: Hilfe. Nils?
1: Ja, also man kann sich natürlich irgendwo auf den Standpunkt stellen, dass jeder Soldat in einem Kriegsgefecht irgendwo zu einem Objekt gemacht wird. Also man kann sich immer fragen, ob überhaupt jede kriegerische Handlung irgendwie mit der Menschenwürde wirklich vereinbar ist. Das würde ich jetzt nicht KI-spezifisch irgendwie anders sehen.
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